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1: Mal dicht bewölkt, mal aufgelockert, aber meist trocken geht es durch die zweite Nachthälfte. Die Temperaturen sinken dabei auf 13 Grad in Lonzen und in Alsdorf und auf 9 Grad, die in Blankenheim und in Burgheuland gemessen werden. Sonnenaufgang am Mittwoch um 5.06 Uhr. Unbeständig geht es durch den Tag. Viele Wolken, etwas Sonne, aber auch Regen sind möglich, bei Höchstwerten zwischen 16 und 19 Grad. Im Radio 700 Wettertrend am Donnerstag kaum eine Wetteränderung. Am Freitag zunächst verbreitet Regen, am Nachmittag Sonne. Sonniger und etwas milder bei 17 bis 20 Grad.
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2: Ich bin Thomas Ort. Das US-Militär hat nach eigenen Angaben mit Vergeltungsschlägen gegen den Iran begonnen. Diese seien auf Anweisung von US-Präsident Trump und als Reaktion auf den Abschuss eines US-Militärhubschraubers erfolgt, teilte das US-Regionalkommando CENTCOM mit. Nähere Angaben wurden nicht gemacht. Nach Berichten iranischer Medien wurden am Abend in der Hafenstadt Sirik am Golf von Oman Explosionen gemeldet, ohne dass diese eindeutig zugeordnet werden konnten. Beim 500 Milliarden Euro Sondervermögen für Investitionen in die Infrastruktur gibt es aus Expertensicht Handlungsbedarf. Ein Beirat für das Programm legte in Berlin seinen ersten Bericht vor. Finanzminister Klingbeil räumte ein, dass das Tempo bei den Investitionen noch höher werden müsse.
3: Immer wieder hört man, dass die hunderten Milliarden, die für die Infrastruktur bereitstehen, nur langsam abfließen. Auch der Beirat, der das 500-Milliarden-Programm begleitet, sieht da Luft nach oben. Finanzminister Klingbeil bat einerseits um Geduld. Das Programm laufe ja erst seit rund einem Jahr, sei aber für 12 Jahre ausgelegt. Höheres Tempo sei aber möglich und nötig, so Klingbeil. Helfen soll unter anderem auch ein Bonus- und Malus-System. Die Idee, wer Investitionen schneller umsetzt, könnte mehr Mittel bekommen, wer bummelt, weniger. Ronny Tochau, Nachrichtenredaktion.
2: Sophia und Noah sind weiter die beliebtesten Babynamen. Das hat die Gesellschaft für deutsche Sprache herausgefunden. Ein anderer Name dagegen ist erst im vergangenen Jahr weit nach oben geklettert in der Hitliste.
4: Theo macht einen richtigen Sprung nach vorn, aber auch Emil klettert im Ranking. Doch unterm Strich kleben auf den Kita-Garderoben bei uns wohl doch eher die bekannten Namen. Bei den Mädels sind das neben Sophia, Mia, Lina und Ella, bei den Jungs klar Noah, aber auch Matteo und Leo ist im Kommen. Das hat aber wohl nichts mit dem aktuellen Papst zu tun. Kurze, prägnante Namen, sagen die Forscher, die sind im Trend. Claudia Wächter, Nachrichtenredaktion.
2: Der Bundestag soll in diesem Jahr auf die regelmäßige Diätenerhöhung verzichten. Die Fraktionen von CDU, CSU und SPD haben nach Informationen der Deutschen Presseagentur beschlossen, noch in dieser Woche einen entsprechenden Gesetzentwurf einzubringen. Sie wollen damit in finanziell und wirtschaftlich schwierigen Zeiten ein Sparsignal an die Bevölkerung senden. Die Diätenerhöhung, die sich an der Lohnentwicklung orientiert, hätte in diesem Jahr fast 500 Euro ausgemacht.
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1: Mal dicht bewölkt, mal aufgelockert, aber meist trocken geht es durch die zweite Nachthälfte. Die Temperaturen sinken dabei auf 13 Grad in Lonzen und in Alsdorf und auf 9 Grad, die in Blankenheim und in Burgheuland gemessen werden. Sonnenaufgang am Mittwoch um 5.06 Uhr. Unbeständig geht es durch den Tag. Viele Wolken, etwas Sonne, aber auch Regen sind möglich, bei Höchstwerten zwischen 16 und 19 Grad. Im Radio 700 Wettertrend am Donnerstag kaum eine Wetteränderung. Am Freitag zunächst verbreitet Regen, am Nachmittag Sonne und etwas milder bei 17 bis 20 Grad.
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2: Ich bin Thomas Brockt. Die schwarz-rote Koalition startet in die entscheidende Reformphase. Bei einem Spitzentreffen im Kanzleramt loten Union und SPD heute zunächst mit Arbeitgebern und Gewerkschaften aus, ob man bei der Einschätzung des Reformbedarfs auf einen gemeinsamen Nenner kommt. Entscheidungen sollen nicht getroffen werden. Dazu ist für den 1. Juli eine Sitzung des Koalitionsausschusses geplant. Ziel ist es, ein großes Reformpaket zu schnüren, das die Bereiche Arbeitsmarkt, Rente, Einkommensteuer und Bürokratie Abbau umfasst. Nach dem Abschuss eines US-Militärhubschraubers haben die USA nach eigenen Angaben Vergeltungsschläge auf Ziele im Iran ausgeführt. Die Angriffe erfolgten auf Anordnung von Präsident Trump, erklärte das für den Nahen Osten zuständige Regionalkommando des US-Militärs.
3: Die USA sprechen von einer verhältnismäßigen Antwort auf ungerechtfertigte iranische Aggression. Die Angriffe werden als Selbstverteidigung beschrieben. Der Iran aber droht seinerseits mit Vergeltungsschlägen. Verlasst unsere Region, wenn ihr sicher sein wollt, erklärte der iranische Außenminister, man lasse diese Bedrohung nicht unbeantwortet. Dies lässt eine erneute Eskalation des Krieges erwarten, auch wenn theoretisch eine Waffenruhe gilt und seit Wochen Verhandlungen geführt werden. Aus den USA, Tina Eck.
2: Um fast 500 Euro sollten sich ab Juli die Bezüge der Abgeordneten im Bundestag erhöhen. Nun steht fest, die Diätenerhöhung wird in diesem Jahr gestrichen. Die Fraktionen von Union und SPD haben nach dpa-Informationen beschlossen, noch in dieser Woche einen entsprechenden Gesetzentwurf im Bundestag einzubringen.
4: Die Politiker wollen damit ein Sparsignal an die Bevölkerung senden. Immerhin leben wir alle in schwierigen Zeiten. Auch die Grünen, die AfD und die Linke haben schon ihr Go gegeben. Damit ist das Abstimmungsergebnis im Bundestag also schon klar. Die Diäten orientieren sich normalerweise an der Lohnentwicklung und die war gut, aber gleichzeitig stehen aktuell viele Reformen an. Es sei ein Gebot der Glaubwürdigkeit und der Verantwortung, dass auch die Abgeordneten ihren Beitrag leisteten, hieß es. Ursula Winkler, Nachrichtenredaktion.
2: Die deutschen Fußballerinnen haben zum Abschluss der WM-Qualifikation einen Sieg gefeiert. Beim Gruppenletzten Slowenien gewann die DFB-Auswahl mit 2:0. Das WM-Ticket hatte das deutsche Team sich schon zuvor gesichert.
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3: Wechselhaft mit Wolken, etwas Sonnenschein, aber auch hier und da ein paar Regenschauern. So starten wir in den Mittwoch. Die Temperaturen klettern dabei auf Werte um gerade einmal 18 Grad in Eupen und in Stolberg und nur 15 Grad in St. Witt und in Schleiden. Am Abend und in der Nacht ist es meist dicht bewölkt, aber fast überall trocken. Die Temperaturen gehen auf 11 bis 7 Grad zurück. Am Donnerstag zunächst Sonnenschein, im Tagesverlauf mehr Wolken, gegen Abend Regen. Die Temperaturen dann bei 16 bis 19 Grad.
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4: Ich bin Thomas Brockt. Das US-Militär hat seine Angriffe auf Ziele im Iran beendet. Das teilte das für den Nahen Osten zuständige Regionalkommando CENTCOM mit. Die Verteidigungsschläge gegen den Iran als Antwort auf den Abschuss eines US-Militärhubschraubers seien abgeschlossen, hieß es. Es seien iranische Luftabwehranlagen, Bodenkontrollstationen und Radaranlagen im Bereich der Straße von Hormuz bombardiert worden. US-Präsident Trump hatte den Iran für den Abschuss des Kampfhubschraubers verantwortlich gemacht und Vergeltung angekündigt. Selten stand eine Gesundheitsministerkonferenz von Bund und Ländern so unter Beschuss wie die heute in Hannover. Bundesweit protestieren Lobbygruppen und Gewerkschaften gegen die geplanten Sparmaßnahmen im Gesundheitssystem.
5: Arztpraxen, Krankenhäuser und die Pharmaindustrie, bei ihnen soll der Rotstift massiv angesetzt werden. Mehr als 16 Milliarden Euro sollen kommendes Jahr durch die Gesundheitsreform eingespart werden, damit rote Zahlen im Gesundheitssystem und höhere Beiträge für die Versicherten verhindert werden. Die Gewerkschaften warnen dagegen vor Krankenhausschließungen, wenn die Kliniken mit weniger Geld auskommen sollen, und der Verband der Hausärzte vor spürbaren Folgen für die Versorgung der Kranken. Thomas Thonfeld, Nachrichtenredaktion.
4: Nach einem Feuer in einem Umspannwerk in Reutlingen und einem daraus folgenden großflächigen Stromausfall hat sich der Verdacht auf Brandstiftung erhärtet. Davon gehe man inzwischen vor dem Hintergrund der bisherigen vorläufigen Ermittlungsergebnisse aus, teilten die Generalstaatsanwaltschaft Stuttgart und das Landeskriminalamt mit.
6: Die Ermittler gehen davon aus, dass ein oder mehrere Täter auf dem Gelände an mehreren Stellen Brände gelegt haben. Dabei soll Brandbeschleuniger verwendet worden sein. Wer hinter der Attacke stehen könnte, ist unklar. Ein Bekennerschreiben hat es nicht gegeben. Doch der Vorfall erinnert an zwei mutmaßlich von Linksextremisten begangene Brandanschläge auf die Stromversorgung in Berlin. Dirk Zeitler, Nachrichtenredaktion.
4: Die Spitzen der Regierungskoalition loten heute mit Arbeitgebern und Gewerkschaften aus, inwieweit es eine gemeinsame Sichtweise auf den Reformbedarf in Deutschland gibt. Dabei soll es zuallererst um den Arbeitsmarkt, aber auch um Sozialreformen, Steuern und Bürokratieabbau gehen. Entscheidungen sind nicht zu erwarten. Die sollen erst in einer Sitzung des Koalitionsausschusses fallen, die für den 1. Juli geplant ist.
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Hallo und herzlich willkommen. Sie hören einen Beitrag der Stiftung Missionswerk Werner Heukelbach zum Thema Glauben und Leben. Zum Glück ist Wochenende. Endlich alle Viere von sich strecken und die Seele baumeln lassen. Endlich mit Freunden ausgehen und sich's gut gehen lassen. Endlich die Arbeit vergessen und dem Hobby frönen können. Zum Glück gibt es das Wochenende. Doch ist es schon Glück? Wir wollen uns heute Gedanken machen über das Thema Glück, was wirklich Glück ist und wie wir trotzdem glücklich werden können, auch wenn wir kein Glück haben. Seien Sie gespannt und bleiben Sie dran.

0: Wo ist das kleine bisschen Glück unter dem kalten Himmel und im kalten Berlin? Das hat die Band Silbermond vor Augen, wenn sie singt, jeden Morgen geht er durch diese Tür. Jeden Morgen bleibt die Frage, wofür? Und jeder Tag gleitet ihm aus der Hand, ungebremst gegen die Wand. Ist nicht irgendwo da draußen bisschen Glück für mich? Irgendwo ein Tunnelende, das Licht verspricht? Er will so viel, doch eigentlich nicht. Nur ein kleines bisschen Glück. Wann reißt der Himmel auf? Auch für mich, auch für mich. Wann reißt der Himmel auf? Sag mir wann, sag mir wann. Ist das nicht das Gefühl, wenn wir an Glück denken? Irgendwann muss es doch kommen. Irgendwo da draußen muss es sein. Und wenn das so ist, habe ich das Glück überhaupt selbst in der Hand? Ist wirklich jeder selbst seines Glückes Schmied? Und scheint, als seien die einen die Glückspilze und die anderen die Unglücksraben. Zum Glück ist das Glück nicht nur von Umständen abhängig. Mehrere weltweite Untersuchungen zeigen, dass Glück keinesfalls davon abhängt, ob jemand viel besitzt. Mehr Geld macht nur bis zu einer gewissen Schwelle glücklicher. Auch Gesundheit bedeutet nicht automatisch Glück für uns Menschen. Nicht einmal Partnerschaft und Familie garantieren Glück. Mehr als die Umstände, in denen wir leben, hängt das Glück von unserer Einstellung ab. Und das ist das Gute daran. Unsere Umstände sind manchmal hart und nicht wirklich veränderbar. Unsere Einstellung aber schon. Marcus Aurelius sagte einmal, auf die Dauer der Zeit nimmt die Seele die Farbe der Gedanken an. Grund genug, sich Gedanken über unsere Gedanken zu machen, eben auch im Blick auf das Glück. Interessant ist, dass man das seit einigen Jahrzehnten in der Forschung tut. Und ebenso interessant ist, dass man dabei zu Erkenntnissen kommt, die schon längst bekannt und publiziert sind. Publiziert in dem Buch, das in der Welt am meisten aufgelegt ist, dem Buch der Bibel. Ich will damit nicht sagen, dass die Bibel das Handbuch zum Glück ist. Vielmehr beschreibt sie die Geschichte Gottes mit uns Menschen. Und darin spielt das Glück eine Rolle. Lassen Sie mich einige Punkte herausgreifen, die sich in der Glücksforschung als sehr wichtig herausgestellt haben. Da ist etwa der Punkt, dass wir uns nicht vergleichen sollten. Vergleichen macht fast immer unglücklich. Wir werden immer jemanden finden, der mehr Geld oder mehr Erfolg, der bravere Kinder oder weniger Falten hat. Die Bibel rät uns, dass jeder sich mit seinem eigenen Tun beschäftigen soll, dann muss er sich nicht mit anderen vergleichen. Doch wie gelingt das? Nun, mit einer Haltung, die die Glücksforscher mit Dankbarkeit beschreiben. Dankbare Menschen können nachweislich bessere Beziehungen pflegen. Experimente und der klinische Alltag mit Patienten haben gezeigt, dass Personen, die angehalten werden, systematisch Dankbarkeit einzuüben, dadurch glücklicher werden. Wir selbst haben als Familie vor Jahren dieses Experiment gemacht und über Wochen täglich 10 Dinge aufgeschrieben, für die wir dankbar sind. Täglich 10 neue Dinge wurden in ein Dankbarkeitstagebuch geschrieben. Sie können es ja mal ausprobieren. Und wenn Sie dann noch daran denken, wem Sie alles zu verdanken haben, schaffen Sie dem Glück in Ihrer Seele Raum. Eben auch das ist ein biblischer Rat. Dankt Gott in jeder Lage. Das ist es, was er von euch will. Ein weiterer interessanter Aspekt, den die Glücksforschung herausgefunden hat, ist dieser. Vergebung macht glücklich. So ist in einem Glücksbuch zu lesen, statt bemühe dich ständig perfekt zu sein, gilt, lass dir vergeben. Jeder macht Fehler und wenn sie es schaffen, sich vergeben zu lassen und auch ihrem erklärten Gegner zu vergeben, dann wird ihre Lebensqualität steigen. Perfekt sein zu müssen ist tödlich. Wenn sie hingegen Vergebung annehmen und anderen schenken können, wird sich ihre Lebensqualität steigern. Mehr noch. Ihr Glück wird sich nicht mehr verhindern lassen. Ist es nicht interessant, dass dieses Thema beim Glück eine so wichtige Rolle spielt? Ein Thema, das in der Bibel auch eine zentrale Rolle spielt? Dort heißt es zum Beispiel, geht freundlich miteinander um, seid mitfühlend und vergebt einander, so wie auch Gott euch durch Christus vergeben hat. Offensichtlich ist es so, dass zum Vergeben können ganz entscheidend die Erfahrung ist, dass einem selbst vergeben wurde. Gerade diese Erfahrung macht äußerst glücklich. Und das ist einfach zu erklären. Es fällt eine Last von einem ab. Wie etwa die Last eines schweren Rucksacks einem abgenommen wird. Wir sagen auch manchmal, da fiel mir ein Stein vom Herzen. Oder denken Sie an Schulden, die drücken, und wie befreiend es ist, wenn das Konto durch eine unerwartete Zahlung wieder ausgeglichen wird. So ist das mit der Vergebung. Sie befreit mich von den Ketten, die mich an die Vergangenheit binden. Vergebung macht leicht, ja, sie beflügelt regelrecht. Das trifft nicht nur zu, wenn Menschen uns vergeben. Das trifft vor allem zu, wenn Gott uns vergibt. Bei Menschen handelt es sich in der Regel um die eine oder andere Sache. Bei Gott allerdings stehen wir in einer Lebensschuld, die sich nicht nur auf einige wenige Dinge reduzieren lässt. Wie entlastend und beglückend also, wenn er uns diese Last endgültig abnimmt. Dies ist der wesentliche Grund, warum Jesus Christus zu uns Menschen gekommen ist. Er nimmt diese Last von unseren Schultern, von unserem Leben und trägt sie ans Kreuz. Das Kreuz ist der Platz der Verurteilung. Dort wird die Schuldenlast, die Jesus trägt, verurteilt und bestraft. Nur an dieser Stelle wird das Schuldproblem gelöst. Wir können uns nicht selbst vergeben. Uns muss vergeben werden. Genau das tut Gott. Ich kann mich noch gut erinnern, wie ich als Teenager diese Erfahrung gemacht habe. Bisher hatte ich immer versucht, Gott mit meinem Gutsein zu beeindrucken. Doch ich scheiterte ständig daran. Bis ich entdeckte, dass nicht ich die Sache mit Gott in Ordnung bringen kann, sondern Gott schon alles in Ordnung gebracht hat. Das habe ich dann schlicht für mich persönlich dankbar angenommen. Als ich an jenem Tag abends im Bett lag, konnte ich mein Glück nicht fassen. Ich hätte die Welt umarmen können, so zufrieden und glücklich war ich. Das ist einige Jahrzehnte her. Doch an diesem Glück hat sich nichts geändert. Zum Glück gibt es Jesus, der Ihnen diese Vergebung schenken möchte. Mehr noch, der den Menschen sagt, ich aber bin gekommen, um ihnen Leben zu bringen. Leben in ganzer Fülle. Das dürfen Sie glauben. Es ist schon interessant, dass Forscher festgestellt haben, dass Menschen, die glauben, im Durchschnitt glücklicher und gesünder sind. Das liegt nicht zuletzt daran, dass sie für ihr Leben einen Sinn und eine Erfüllung gefunden haben. Sie haben sogar eine Perspektive, die über dieses Leben hinausgeht. Ist es nicht interessant, dass die Band Silbermond fragt, wann reißt der Himmel auf? Steckt dahinter nicht die Ahnung, dass jemand von außen in unser Leben eingreifen muss, damit es zu echtem Glück kommen kann? Es gibt ein 400 Jahre altes Lied, das genau diesen Punkt anspricht. Dort heißt es, O Heiland, reiß die Himmel auf, herab, herab vom Himmel lauf. Von Gott her wird der Himmel aufgerissen. Er sandte Jesus, um genau dieser Sehnsucht nach Glück zu begegnen. Und er kann es. Blaise Pascal, einer der größten europäischen Philosophen, hat es auf den Punkt gebracht. Das Glück ist weder außerhalb von uns noch in uns. Es ist in Gott. Und wenn wir ihn gefunden haben, so ist es überall.
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der einem anderen Menschen das Wort Gottes nahebringen möchte. Da gibt es heftige Debatten, aber auch verstocktes Schweigen. Die Palette reicht von der höflich gelangweilten Miene über spöttisches Gelächter bis zu harten Anfeindungen. In anderen Ländern müssen bekennende Christen sogar mit Verfolgung, Gefängnisstrafe und schlimmstenfalls mit ihrer Hinrichtung rechnen. So war es, als Jesus seine 12 Jünger ausschickte, um die frohe Botschaft des Evangeliums auf dem ganzen Erdkreis bekannt zu machen. So ist es auch noch in unserem 21. Jahrhundert. Und so wird es leider bleiben, solange diese Welt existiert. Aber Gottes Heiliger Geist war, ist und bleibt am Wirken. So versperrt Herr Y. heute noch die Tür vor seinem Gemeindepfarrer und damit vor Gottes Botschaft. So kann er sie aber vielleicht schon am nächsten Tag weit öffnen, um Gottes lebensschaffendes und wegweisendes Wort in der frohen Botschaft von Jesus Christus mit Ohr und Herz zu hören. Wer euch hört, der hört mich. Und wer euch verachtet, der verachtet mich. Wer aber mich verachtet, der verachtet den, der mich gesandt hat. So die Worte von Jesus Christus, nachzulesen im Lukas-Evangelium Kapitel 10, Vers 16. Dies ist der Wochenspruch für den ersten Sonntag nach Trinitatis. Dies waren Gedanken zum Wochenspruch des ersten Sonntags nach Trinitatis von Angelika Krieser, gesprochen von Petra Schmid.

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10: Wechselhaft mit Wolken, etwas Sonnenschein, aber auch hier und da ein paar Regenschauern. So starten wir in den Mittwoch. Die Temperaturen klettern dabei auf Werte um gerade einmal 18 Grad in Eupen und in Stolberg und nur 15 Grad in St. Witt und in Schleiden. Am Abend und in der Nacht ist es meist dicht bewölkt, aber fast überall trocken. Die Temperaturen gehen auf 11 bis 7 Grad zurück. Am Donnerstag zunächst Sonnenschein, im Tagesverlauf mehr Wolken, gegen Abend Regen. Die Temperaturen dann bei 16 bis 19 Grad.
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11: Ich bin Babette Büchner. In der Nacht haben sich die USA und der Iran erneut gegenseitig angegriffen. Auslöser war der Abschuss eines amerikanischen Kampfhubschraubers durch den Iran.
12: Die USA sprechen von einer verhältnismäßigen Antwort auf ungerechtfertigte iranische Aggression. Die Angriffe werden als Selbstverteidigung beschrieben. Der Iran aber droht seinerseits mit Vergeltungsschlägen. Verlasst unsere Region, wenn ihr sicher sein wollt, erklärte der iranische Außenminister, man lasse diese Bedrohung nicht unbeantwortet. Dies lässt eine erneute Eskalation des Krieges erwarten, auch wenn theoretisch eine Waffenruhe gilt und seit Wochen Verhandlungen geführt werden. Aus den USA, Tina Eck.
11: Die schwarz-rote Koalition startet in die entscheidende Reformphase. Bei einem Spitzentreffen im Kanzleramt loten Union und SPD heute zunächst mit Arbeitgebern und Gewerkschaften aus, ob man bei der Einschätzung des Reformbedarfs auf einen gemeinsamen Nenner kommt. Entscheidungen sollen noch nicht getroffen werden. Dazu ist für den 1. Juli eine Sitzung des Koalitionsausschusses geplant. Um fast 500 Euro sollten sich ab Juli die Bezüge der Abgeordneten im Bundestag erhöhen. Nun steht fest, die Diätenerhöhung wird in diesem Jahr gestrichen. Das haben die Fraktionen von Union und SPD nach dpa-Informationen beschlossen.
13: Die Politiker wollen damit ein Sparsignal an die Bevölkerung senden. Immerhin leben wir alle in schwierigen Zeiten. Auch die Grünen, die AfD und die Linke haben schon ihr Go gegeben. Damit ist das Abstimmungsergebnis im Bundestag also schon klar. Die Diäten orientieren sich normalerweise an der Lohnentwicklung und die war gut. Aber gleichzeitig stehen aktuell viele Reformen an. Es sei ein Gebot der Glaubwürdigkeit und der Verantwortung, dass auch die Abgeordneten ihren Beitrag leisteten, hieß es. Fällt die Erhöhung aus, bekommen sie weiter rund 11.800 Euro im Monat. Ursula Winkler, Nachrichtenredaktion.
11: Rund 15.000 Blutkonserven werden täglich in Deutschland benötigt, doch es gibt immer weniger Spender. Besonders die Generation der Babyboomer sei bislang sehr stark vertreten gewesen und viele hätten häufig gespendet, heißt es vom Deutschen Roten Kreuz. Es gebe weniger Junge, die nachkommen. Auch der Sommer stelle wegen der Urlaubszeit immer wieder eine Herausforderung dar.
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16: Mittwochmorgen hier bei Radio 700 und damit willkommen zur Frührevue.
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0: Können Sie sich das vorstellen? Einen Monat lang auf das Auto verzichten und alles mit dem Fahrrad und dem öffentlichen Nahverkehr zu erledigen? Im Norden der DG haben das jetzt zahlreiche Interessierte ausprobiert und nun wurde Bilanz gezogen. Julia Braun berichtet.
1: Es ist schon ein ganz besonderes Projekt, an dem sich zahlreiche Menschen aus der DG beteiligt haben. Im Mai haben sie für einen Monat konsequent auf die Nutzung ihres Autos verzichtet. Es sollten alle anderen Möglichkeiten der Mobilität auf Alltagstauglichkeit getestet werden. Claudia Schmitz von der VOG Vermit hatte zu dem Versuch aufgerufen.
2: Ja, wir hatten einen Aufruf gestartet für alle Interessenten, die mal ausprobieren wollten, wie es ist, einen Monat auf das Auto zu verzichten. Und darauf haben sich 34 Teilnehmer gemeldet. Das sind nochmal 11 mehr als letztes Jahr. Da waren wir super glücklich natürlich. Wir bekamen von uns E-Bikes zur Verfügung gestellt und zum ersten Mal auch ein Lastenfahrrad bzw. drei Longtails, das sind so Fahrräder mit zwei Kindersitzen hinten drauf, weil wir diesmal speziell auch dann Familien ansprechen wollten.
1: Der Feuereifer für das Projekt war bei den Beteiligten groß, doch in ländlichen Regionen muss da schon geplant werden.
2: Dessen waren sich die Teilnehmer natürlich von vornherein bewusst und haben dann auch wirklich ihr ganzes Leben so ein bisschen umgekrempelt, also anders geplant. Die Kinder zum Beispiel mit Nachbarn zur Schule geschickt und dann versprochen, dass sie dann diesen Monat umgekehrt dann das Elterntaxi praktisch übernehmen oder einfach eben die Einkäufe aufgeteilt, sodass die in Fahrradtaschen reinpassten. Also sie waren da sehr kreativ und ich denke, wenn man will, schafft man so einiges. Ne? Also dann sieht man auch, wie viele unnötige Wege man vielleicht macht, konzentriert dann die Ausfahrten auf ein Minimum und das hat ganz gut geklappt.
1: Schnell war klar, dass die grenzenlose Beweglichkeit eingeschränkt wird. Es kommt auf die richtige Planung und die Bündelung der Wege an. Dafür tut man was für den eigenen Geldbeutel und für die Natur. Dennoch fallen die Ergebnisse der Teilnehmer unterschiedlich aus.
2: Die Familien hatten da schon einige Schwierigkeiten, weil die Kinder eben auch ihre Hobbys hatten und sie dann überlegten, ja, wie sollen wir das auf die Reihe kriegen, das eine mit dem anderen zu verbinden. Ja, und dann sind dann eben auch die Partner vielleicht ein bisschen verstärkt in die Verantwortung genommen worden. Also es hat ganz gut geklappt, aber es ist ganz klar, dass das überschaubar ist. Ein Monat ist doch relativ schnell vorbei. Ob sie es denn jetzt auch weiterführen? Also ich befürchte, dass dann doch die eine oder andere Familie oder beziehungsweise der eine oder andere Teilnehmer dann wieder zwischen Anführungszeichen rückfällig wird, weil es dann doch wirklich kompliziert ist. Man muss sich umstellen.
1: Es ist ja auch niemand gezwungen, sein Auto auf Dauer abzustellen. Vielmehr zielte die Aktion darauf ab, bewusster damit umzugehen und auch Alternativen kennenzulernen.
2: Ja, dass es eben Alternativen gibt zum Zweitwagen, nicht zum Familienwagen, das ist im ländlichen Raum utopisch, dafür ist das Angebot einfach noch zu gering. Wir haben aber auch unseren Teilnehmern das Carsharing erklärt in Olpen und da sind auch einige, die Stadt hat uns auch unterstützt, indem sie da Guthaben verschenkt hat und einige haben das auch schon ausprobiert. Also das ist schon eine schöne Alternative in Olpen, in Einatten und in St. Vith gibt es das mittlerweile. Und unser Wunsch wäre natürlich an die Gemeindevertreter, dass sie dafür sorgen, dass dieses Angebot in jeder Gemeinde dann auch zumindest vorhanden ist, am liebsten natürlich in den großen Ortschaften, damit man eben eine Alternative hat. Und wir sind einerseits, ja gut, im ländlichen Raum nicht verwöhnt mit dem öffentlichen Nahverkehr, aber wir haben praktisch eine Nabelschnur vom Süden bis zum Norden. Das ist der E23 bzw. der Fanliner. Und das ist schon eine ganz tolle Verbindung, auf die dann auch viele zurückgreifen.
1: Ein Monat ohne Auto, das geht auch im ländlich geprägten Ostbelgien. Aber einfacher macht es den Alltag nicht. Die Teilnehmer haben aber gelernt, dass es zumindest auch andere Angebote gibt, die teilweise ein Auto überflüssig machen. Im kommenden Jahr will Vermit eine weitere Aktion dieser Art anbieten.

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1: Wechselhaft mit Wolken, etwas Sonnenschein, aber auch hier und da ein paar Regenschauern. So starten wir in den Mittwoch. Die Temperaturen klettern dabei auf Werte um gerade einmal 18 Grad in Eupen und in Stolberg und nur 15 Grad in St. Witt und in Schleiden. Am Abend und in der Nacht ist es meist dicht bewölkt, aber fast überall trocken. Die Temperaturen gehen auf 11 bis 7 Grad zurück. Am Donnerstag zunächst Sonnenschein, im Tagesverlauf mehr Wolken, gegen Abend Regen. Die Temperaturen dann bei 16 bis 19 Grad.
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2: Ich bin Dieter Speth. Nach den groß angelegten Kontrollen mit Beamten aus Deutschland, Belgien und den Niederlanden vom Montag wurden jetzt die Ergebnisse vorgestellt. Kontrolliert wurde unter anderem an den Grenzübergängen in Lichtenbusch, Bildchen, Köpfchen und entlang etlicher Landstraßen. Mit dabei waren neben Zollbeamten auch Mitarbeiter der Steuerbehörden und der Autosecurité. 400 Beamte und 23 Behörden waren beteiligt. 1193 Fahrzeuge und 1794 Personen wurden überprüft. 79 Strafanzeigen wurden eingeleitet. 8 Personen seien festgenommen worden. 3 davon waren per Haftbefehl gesucht worden. In einem Auto wurden 28.000 Euro Bargeld gefunden, dessen Herkunft die Insassen nicht erklären konnten. Bei Lkw-Kontrollen wurden 74 Verstöße festgestellt, vor allem wegen mangelnder Ladungssicherheiten und wegen der Überschreitung der Lenk- und Ruhezeiten. Am Robert-Schumann-Institut in Eupen wird die Studieneinrichtung zum Anwärter für Verteidigungs-, Präventions- und Sicherheitsberufe ausgeweitet. Ab dem kommenden Schuljahr können Schülerinnen und Schüler bereits ab dem 3. Sekundarschuljahr in die Ausbildung einsteigen. Bisher war das erst ab dem 5. Jahr möglich. Die Ausbildung bereitet intensiv auf einen Beruf bei Polizei und Feuerwehr, im Sicherheitsdienst oder beim Militär vor. Schwerpunkte sind Sport, Sprachen, Erste Hilfe sowie Fachunterricht zur Sicherheit und Recht. Das Programm wird von externen Fachleuten von Polizei, Feuerwehr und Militär unterstützt. Zum Angebot gehören auch Besuche beim Militär in den Kasernen oder in der Einsatzleitstelle. Unterrichtsminister Jerome Franzen begrüßte die Erweiterung in einer Pressemitteilung. Schüler können so noch gezielter auf die Berufe in diesem Sektor vorbereitet werden. Geht es nach dem aktuellen Glücksatlas der Universität Freiburg, dann sind die Menschen in Aachen besonders zufrieden und glücklich mit ihrem Leben. Im deutschlandweiten Vergleich der 40 größten Städte belegte Aachen in diesem Jahr Rang 6. Damit gehört Aachen zu gleich mehreren Städten im Rheinland, die in dem Ranking besonders gut abschneiden. Nicht nur Wohlstand und Lebensqualität spielen laut den Forschern eine zentrale Rolle, sondern auch Mentalität und Gemeinschaftsgefühl. Deutschlandweit wurden insgesamt 23.000 Menschen für die Auswertung befragt. Spitzenreiter sind Erfurt, Augsburg und Düsseldorf. Am Mühlensee in Mechernich-Kummen entsteht eine neue große Schnellladestation für 8 Elektrofahrzeuge. Das Projekt wird im Rahmen des sogenannten Deutschlandnetzes umgesetzt. Mit ihm sollen die weißen Flecken bei der Versorgung geschlossen werden. Bis zu 400 Kilowatt Ladeleistung sind nach Angaben des Betreibers möglich. Autos können schon nach wenigen Minuten vollgeladen ihre Fahrt fortsetzen. Es ist die erste derartige Station im Kreis Euskirchen mit Solardach und selbstreinigender Toilette. Noch Ende Juni soll die Station in Betrieb gehen. 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
1: Seele defekt? So könnte man glauben, denn schließlich ist es Tatsache, dass jeder Sechste in unserem Land Seelenängste hat. Da saß sie vor mir. Gesundheitlich total am Ende. Eine Frau in den besten Jahren. Sie hatte schwere Depressionen. Sie litt unter Platzangst, unter Unruhe, unter Zuständen, die sie mit Worten einfach nicht beschreiben konnte. Und dann diese Gottverlassenheit. Ein unerträglicher Gedanke, glauben Sie es mir. Da sind Glaubenszweifel, die sie hatte. Und dann landete sie in der Psychiatrie. Und wie hatte man an ihr herumgedoktert. Sie liebevoll aufgemuntert, doch nichts half. Im Grunde blieb doch alles beim Alten. Die Medikamente versagten, die Psychotherapie und das autogene Training ebenfalls. Jede Hoffnung war dahin. Doch dann erlebte sie, wie der Gott der Bibel ihr Leben veränderte. Die Probleme, die sie unter den Teppich gekehrt hatte, sie kamen auf den Tisch. Sie setzte ihr Vertrauen demütig in ihren Gott. Sie berief sich auf diesen Jesus, der durch seinen stellvertretenden Sühnetod am Kreuz von Golgatha einen Weg der Rettung schuf. Auf ihn blickte sie. Nein, sie blickte nicht in sich selbst hinein. Sie wusste, wie sehr all die Mittel und Ratschläge der Menschen jämmerlich versagten. Sie schaute auf Jesus. Sie vertraute ihm. Sie blickte weg von sich selbst und setzte ihren Glauben in ihren rettenden Gott. Sie las viel in der Bibel. Sie schöpfte daraus Trost. Sie lernte, sich der Führung und Fügung Gottes anzuvertrauen. Sie suchte die Gemeinschaft mit gläubigen Christen. Sie ging unter Gottes Wort. Sie genoss die Gemeinschaft derer, die Jesus liebten. Und auf einmal merkte sie, dass die Angst wich. Die Platzangst, Depressionen und auch die Psychopharmaka ohne Selbsttherapie. Jesus hat sie befreit. Das war der Weg. Der Weg dieser Frau, weil sie ihr einziges Vertrauen in Jesus Christus setzte. Wollen Sie das nicht auch einmal so ausprobieren? Jesus sagt, wer zu mir kommt, den stoße ich nicht hinaus. Heute sollen Sie das erfahren, dass Ihre Rettung in Jesus ist.
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6: Wechselhaft mit Wolken, etwas Sonnenschein, aber auch hier und da ein paar Regenschauern. So starten wir in den Mittwoch. Die Temperaturen klettern dabei auf Werte um gerade einmal 18 Grad in Eupen und in Stolberg und nur 15 Grad in St. Witt und in Schleiden. Am Abend und in der Nacht ist es meist dicht bewölkt, aber fast überall trocken. Die Temperaturen gehen auf 11 bis 7 Grad zurück. Am Donnerstag zunächst Sonnenschein, im Tagesverlauf mehr Wolken, gegen Abend Regen. Die Temperaturen dann bei 16 bis 19 Grad.
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7: Ich bin Babit Büchner. In der Nacht haben sich die USA und der Iran erneut gegenseitig angegriffen. Das US-Militär sprach von Selbstverteidigung wegen des Abschusses eines amerikanischen Kampfhubschraubers. Irans Militär sprach dagegen von einem fadenscheinigen Vorwand. Inzwischen hat das US-Militär seine Angriffe beendet. Offiziell gilt im Iran-Krieg seit 2 Monaten eine Waffenruhe. Wird es ein Sommer der Reformen? Die Bundesregierung hat sich einiges vorgenommen. Zur Vorbereitung treffen sich die Spitzen der Regierungskoalition heute mit Vertretern der Gewerkschaften und Arbeitgeber.
8: Die Zeit drängt. Bis zur Sommerpause will die Bundesregierung liefern und ein Reformpaket schnüren. Stand jetzt ist eine Einigung aber noch meilenweit entfernt. Stichwort flexiblere Arbeitszeiten etwa. Unterschiedlicher Meinung sind Schwarz-Rot auch beim Thema Steuern. Die SPD will die Erbschaftssteuer reformieren, die Union lehnt das kategorisch ab. Die Bundesregierung hofft, dass Wirtschaftsverbände und Gewerkschaften heute Abend mit gemeinsamen Vorschlägen in die Reformdebatte einsteigen. Ausgang der Gespräche völlig offen. David Riemer, Nachrichtenredaktion.
7: Selten stand eine Gesundheitsministerkonferenz von Bund und Ländern so unter Beschuss wie die heute in Hannover. Bundesweit protestieren Lobbygruppen und Gewerkschaften gegen die geplanten Sparmaßnahmen im Gesundheitssystem.
9: Arztpraxen, Krankenhäuser und die Pharmaindustrie, bei ihnen soll der Rotstift massiv angesetzt werden. Mehr als 16 Milliarden Euro sollen kommendes Jahr durch die Gesundheitsreform eingespart werden, damit rote Zahlen im Gesundheitssystem und höhere Beiträge für die Versicherten verhindert werden. Die Gewerkschaften warnen dagegen vor Krankenhausschließungen, wenn die Kliniken mit weniger Geld auskommen sollen, und der Verband der Hausärzte vor spürbaren Folgen für die Versorgung der Kranken. Einige wollen deshalb aus Protest zum Beispiel auch Plätze im Wartezimmer sperren. Thomas Thonfeld, Nachrichtenredaktion.
7: Die ohnehin schon angespannte Atmosphäre in Großbritannien ist durch eine Bluttat weiter angeheizt worden. Nachdem ein Mann bei einem Messerangriff schwer verletzt worden war, kam es in der nordirischen Hauptstadt Belfast zu gewaltsamen Protesten. Mehrere Fahrzeuge wurden in Brand gesetzt. Der mutmaßliche Täter stammt aus dem Sudan. Mehrere hundert Menschen versammelten sich Berichten zufolge in der Stadt, um gegen Einwanderung zu demonstrieren.
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12: Sieben Uhr und damit willkommen zurück zur Frührevue an diesem Mittwoch, den 10. Juni.
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0: Mit mir, Tobias Reuter, geht's hinein in diesen Mittwochmorgen und das in dieser Stunde mit unseren Veranstaltungstipps von meinem Kollegen Lukas Blasius. Außerdem blicken wir auf das Wetter im Hürtschenwaldwetter vom Wetterexperten Andi Holz. Und in dieser Stunde wird's auch wieder Zeit für die regionalen Nachrichten, wie immer hier um 5 vor halb.
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1: Widder.
2: Heute könnte Ihre Schwäche leicht zum Vorschein kommen. Sie fühlen sich verletzt und sind nicht in der Lage, dagegen anzugehen.
1: Stier.
2: In der Liebe wollen Sie alles oder nichts. Wenn in der Beziehung nicht alles gegeben wird, sind Sie bald weg.
1: Zwillinge.
2: Begegnen Sie einem Fremden mit besonderer Vorsicht. Passen Sie auf, dass Sie nicht ausgenutzt werden.
1: Krebs.
2: Ihnen ist die Langeweile förmlich anzusehen. Etwas mehr Motivation wäre dringend ratsam.
1: Löwe.
2: Sie wollen bewundert werden. Sie verdrehen gleich mehreren den hübschen Kopf.
1: Jungfrau.
2: Sie begegnen jemanden, zu dem Sie sich stark hingezogen fühlen. Lassen Sie sich auf diesen Menschen ein.
1: Waage.
2: Wissen ist Macht. Diese Tatsache sollten Sie zu Ihrem Nutzen machen. Eine Weiterbildung kann hilfreich sein.
1: Skorpion.
2: Ohne die nötige Sorgfalt können Sie Ihre Ziele nicht erreichen. Seien Sie diszipliniert und beachten Sie die Regeln.
1: Schütze.
2: Die Familie ist Ihnen ein großer Rückhalt. Überlegen Sie, wie Sie sich dafür bedanken können.
1: Steinbock.
2: Sie haben Ihre Hilfe angeboten. Jetzt sollten Sie auch Ihr Wort halten. Auch wenn Sie keine Lust dazu haben.
1: Wassermann.
2: Besonders heute fällt es Ihnen schwer, die Hände in den Schoß zu legen und zu entspannen. Selbst das Einschlafen wird zur Qual.
1: Fische.
2: Mit gestärktem Selbstvertrauen treten Sie der Umwelt entgegen und packen die Herausforderungen des Lebens tatkräftig an.

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1: Der Dienstag brachte in unserer Region schon deutlich kühleres Wetter mit. Es gab eine Mischung aus Sonne und Wolken und es zogen punktuelle Schauer über uns hinweg. Aber die meisten Phasen waren trocken über den Tag. Die Temperaturen erreichen zum Beispiel in Zinnischen am Schneifelforsthaus nicht einmal 15 Grad. Aber auch sonst wurden keine 20 Grad mehr erreicht. Tief Rosi erschreckt sich über Skandinavien und lenkt mit nordwestlicher Strömung weiterhin kühle Nordatlantikluft zu uns. So werden wir am Mittwoch dasselbe bekommen. Nach teils frischer Nacht mit örtlich an die 5 Grad gibt es tagsüber dann Sonne- und Wolkenwechsel und im Tagesverlauf lädt die Schauertätigkeit wieder auf und es kann dann einzelne Schauer oder kurze Gewitter geben. Der südwestliche Wind ist mäßig unterwegs und die Temperaturen liegen um 14 Grad im Wattfenden an Lustheimer Graben. 15 Grad sind es in Simmerwartet-Gatterberg, 16 Grad in Raren und Niedegen, 17 Grad sind es maximal rund um Stolberg, Aachen und den Ruhrsee. Am Donnerstag ändert sich an dem Wetter nichts. Es gibt immer wieder Sonne und Wolkenwechsel. Dabei muss mit Schauern gerechnet werden. 13 bis 18 Grad stehen da an. Auch am Freitag gibt es allgemein dichte Wolken und etwas Regen. Später meldet sich die Sonne zu Wort bei 14 bis 19 Grad. Und am Wochenende setzt sich dann deutlich freundlicheres und wärmeres Wetter durch. Am Samstag sind noch einzelne Schauer möglich und am Sonntag haben wir dann freundliches Sommerwetter. Dazu 20 bis 24 Grad am Samstag und 24 bis 28 Grad am Sonntag. In der neuen Woche geht es sogar an die 30 Grad Marke heran.
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1: Wechselhaft mit Wolken, etwas Sonnenschein, aber auch hier und da ein paar Regenschauern. So starten wir in den Mittwoch. Die Temperaturen klettern dabei auf Werte um gerade einmal 18 Grad in Eupen und in Stolberg und nur 15 Grad in St. Witt und in Schleiden. Am Abend und in der Nacht ist es meist dicht bewölkt, aber fast überall trocken. Die Temperaturen gehen auf 11 bis 7 Grad zurück. Am Donnerstag zunächst Sonnenschein, im Tagesverlauf mehr Wolken, gegen Abend Regen. Die Temperaturen dann bei 16 bis 19 Grad.
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3: Ich bin Dieter Speth. Nach den groß angelegten Kontrollen mit Beamten aus Deutschland, Belgien und den Niederlanden vom Montag wurden jetzt die Ergebnisse vorgestellt. Kontrolliert wurde unter anderem an den Grenzübergängen in Lichtenbusch, Bilchen, Köpfchen und entlang etlicher Landstraßen. Mit dabei waren neben Zollbeamten auch Mitarbeiter der Steuerbehörden und der Autosecurité. 400 Beamte und 23 Behörden waren beteiligt. 1193 Fahrzeuge und 1794 Personen wurden überprüft. 79 Strafanzeigen wurden eingeleitet. 8 Personen seien festgenommen worden. 3 davon waren per Haftbefehl gesucht worden. In einem Auto wurden 28.000 Euro Bargeld gefunden, dessen Herkunft die Insassen nicht erklären konnten. Bei Lkw-Kontrollen wurden 74 Verstöße festgestellt, vor allem wegen mangelnder Ladungssicherheiten und wegen der Überschreitung der Lenk- und Ruhezeiten. Am Robert-Schumann-Institut in Eupen wird die Studieneinrichtung zum Anwärter für Verteidigungs-, Präventions- und Sicherheitsberufe ausgeweitet. Ab dem kommenden Schuljahr können Schülerinnen und Schüler bereits ab dem 3. Sekundarschuljahr in die Ausbildung einsteigen. Bisher war das erst ab dem 5. Jahr möglich. Die Ausbildung bereitet intensiv auf einen Beruf bei Polizei und Feuerwehr, im Sicherheitsdienst oder beim Militär vor. Schwerpunkte sind Sport, Sprachen, Erste Hilfe sowie Fachunterricht zur Sicherheit und Recht. Das Programm wird von externen Fachleuten von Polizei, Feuerwehr und Militär unterstützt. Zum Angebot gehören auch Besuche beim Militär in den Kasernen oder in der Einsatzleitstelle. Unterrichtsminister Jerome Franzen begrüßte die Erweiterung in einer Pressemitteilung. Schüler können so noch gezielter auf die Berufe in diesem Sektor vorbereitet werden. Geht es nach dem aktuellen Glücksatlas der Universität Freiburg, dann sind die Menschen in Aachen besonders zufrieden und glücklich mit ihrem Leben. Im deutschlandweiten Vergleich der 40 größten Städte belegte Aachen in diesem Jahr Rang 6. Damit gehört Aachen zu gleich mehreren Städten im Rheinland, die in dem Ranking besonders gut abschneiden. Nicht nur Wohlstand und Lebensqualität spielen laut den Forschern eine zentrale Rolle, sondern auch Mentalität und Gemeinschaftsgefühl. Deutschlandweit wurden insgesamt 23.000 Menschen für die Auswertung befragt. Spitzenreiter sind Erfurt, Augsburg und Düsseldorf. Am Mühlensee in Mechernich-Kummen entsteht eine neue große Schnellladestation für 8 Elektrofahrzeuge. Das Projekt wird im Rahmen des sogenannten Deutschlandnetzes umgesetzt. Mit ihm sollen die weißen Flecken bei der Versorgung geschlossen werden. Bis zu 400 Kilowatt Ladeleistung sind nach Angaben des Betreibers möglich. Autos können schon nach wenigen Minuten vollgeladen ihre Fahrt fortsetzen. Es ist die erste derartige Station im Kreis Euskirchen mit Solardach und selbstreinigender Toilette. Noch Ende Juni soll die Station in Betrieb gehen. 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
1: Jakob Karlsson spielt Modern Jazz mit seinem aktuellen Programm Questa. Ist er um 20 Uhr im Kulturzentrum Alter Schlachthof in Eupen zu Gast. Pierre Jarawan liest aus seinem Buch Frau im Mond um 19 Uhr im Eifelmuseum in Blankenheim, eine Veranstaltung im Rahmen des Literaturfestivals Lit Eifel. Krimiautor Olaf Müller präsentiert den 11. Fall seiner Kommissare. Er liest aus seinem aktuellen Buch Die Rückkehr der Wölfe um 18.30 Uhr in der Gemeindebücherei in Simmerath. Live-Musik mit Alice Armstrong wartet um 20 Uhr im Spirit of 66 in Verviers auf Sie. Das Musiktheater Eugen Onegin wird um 20 Uhr wieder im Theater Aachen inszeniert. Und bei der Jobinitiative Eifel präsentieren sich mehr als 60 Aussteller mit aktuellen Ausbildungsberufen und freien Arbeitsplätzen für Fachkräfte. Daneben stellen Berufsschulen ihre Angebote vor. Die 13. Ausgabe der Eifel Jobs ist von 10 bis 18 Uhr in und um die Stadthalle geöffnet. 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
17: Wechselhaft mit Wolken, etwas Sonnenschein, aber auch hier und da ein paar Regenschauern. So starten wir in den Mittwoch. Die Temperaturen klettern dabei auf Werte um gerade einmal 18 Grad in Eupen und in Stolberg und nur 15 Grad in St. Witt und in Schleiden. Am Abend und in der Nacht ist es meist dicht bewölkt, aber fast überall trocken. Die Temperaturen gehen auf 11 bis 7 Grad zurück. Am Donnerstag zunächst Sonnenschein, im Tag

0: Tagesverlauf mehr Wolken, gegen Abend Regen, die Temperaturen dann bei 16 bis 19 Grad.
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2: Ich bin Babette Büchner. Die Verhandlungen laufen und es gibt eine Waffenruhe. Trotzdem haben sich die USA und der Iran wieder gegenseitig angegriffen. Als Reaktion auf den Abschuss eines US-Militärhubschraubers bombardierte das US-Militär iranische Luftabwehranlagen, Bodenkontrollstationen und Radaranlagen. Teheran griff daraufhin laut iranischen Medien US-Stützpunkte in der Golfregion und in Jordanien an. Inzwischen hat das US-Militär seine Angriffe wieder beendet. Wird es ein Sommer der Reformen? Die Bundesregierung hat sich einiges vorgenommen. Zur Vorbereitung treffen sich die Spitzen der Regierungskoalition heute mit Vertretern der Gewerkschaften und Arbeitgeber.
3: Bis zur Sommerpause will die Bundesregierung liefern und ein Reformpaket schnüren. Stand jetzt ist eine Einigung aber noch meilenweit entfernt. Stichwort flexiblere Arbeitszeiten etwa. Unterschiedlicher Meinung sind Schwarz-Rot auch beim Thema Steuern. Die SPD will die Erbschaftssteuer reformieren, die Union lehnt das kategorisch ab. Die Bundesregierung hofft, dass Wirtschaftsverbände und Gewerkschaften heute Abend mit gemeinsamen Vorschlägen in die Reformdebatte einsteigen. Ausgang der Gespräche völlig offen. David Riemer, Nachrichtenredaktion.
2: In Deutschland könnte es Engpässe bei Blutkonserven geben, weil der Kreis der Blutspender schrumpft. Es gäbe immer mehr ältere Spender und weniger junge, die nachkommen, heißt es vom Deutschen Roten Kreuz.
4: In der Generation der Babyboomer ist der Anteil der Menschen, die regelmäßig Blut spenden, besonders groß. Wegen individueller Vorerkrankungen scheiden viele Ältere aber aus dem Pool aus und Jüngere halten sich eher zurück. Deshalb wird der Kreis der Spender kleiner. Ein Problem vor allem bei saisonbedingten Engpässen. Im Sommer, in der Urlaubszeit, wird weniger Blut gespendet als sonst, ähnlich wie in der Grippesaison im Winter. Das DRK ruft deshalb dazu auf, zur Blutspende zu gehen. Auch Menschen in den 30ern und 40ern könnten noch damit anfangen, heißt es. Katrin Müller, Nachrichtenredaktion.
2: Kinder müssen morgen in Mexiko-Stadt nicht zur Schule. Auch an den Unis fällt der Unterricht aus. Die Regierung will bei der Eröffnung der Fußball-WM ein Verkehrschaos verhindern. Bundesbedienstete sollen deshalb ebenfalls nach Möglichkeit von zu Hause arbeiten. Und auch private Unternehmen wurden aufgefordert, das Homeoffice zu ermöglichen. Eröffnet wird die WM morgen um 11.30 Uhr Ortszeit, 19.30 Uhr bei uns, mit einer Feier im legendären Aztekenstadion.
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7: Acht Uhr und damit willkommen zurück zur Frührevue am Mittwoch mit mir, Tobias Reuter.
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0: In dieser Stunde hat mein Kollege Jochen Spät das Gesundheitswetter für Sie. Außerdem blickt Wetterexperte Andi Holz nochmal auf das Wetter für den heutigen Mittwoch. Und die regionalen Nachrichten gibt es auch in dieser Stunde wie immer um 5:05.
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2: Witterungsbedingt können heute immer wieder Herz- und Kreislaufprobleme auftreten. Wer zu wenig trinkt, muss mit Schwindel, Kopfweh und Migräne rechnen. Anstrengende sportliche Aktivitäten im Freien sollten am Nachmittag besser unterbleiben. Außerdem fühlen sich viele heute müde und abgespannt. Das kann witterungsbedingte Ursachen haben. Dann kommt auch die Konzentrations- und Leistungsfähigkeit nicht so richtig in die Gänge. Blicken wir auf den Pollenkalender. Starke Konzentration von Ampfer, von Wegerich und von Gräserpollen. In mäßiger Belastung sind immer noch Linden, Roggen und Kiefer Pollen in der Luft und in schwacher Konzentration haben wir derzeit noch letzte Weiden- und Hainbuchen, aber auch Eichen, Gänsefuß und Nesselpollen. Ihnen allen einen angenehmen Mittwoch.
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1: Wechselhaft mit Wolken, etwas Sonnenschein, aber auch hier und da ein paar Regenschauern. So starten wir in den Mittwoch. Die Temperaturen klettern dabei auf Werte um gerade einmal 18 Grad in Eupen und in Stolberg und nur 15 Grad in St. Witt und in Schleiden. Am Abend und in der Nacht ist es meist dicht bewölkt, aber fast überall trocken. Die Temperaturen gehen auf 11 bis 7 Grad zurück. Am Donnerstag zunächst Sonnenschein, im Tagesverlauf mehr Wolken, gegen Abend Regen. Die Temperaturen dann bei 16 bis 19 Grad.
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3: Ich bin Dieter Speth. Nach den groß angelegten Kontrollen mit Beamten aus Deutschland, Belgien und den Niederlanden vom Montag wurden jetzt die Ergebnisse vorgestellt. Kontrolliert wurde unter anderem an den Grenzübergängen in Lichtenbusch, Bildchen, Köpfchen und entlang etlicher Landstraßen. Mit dabei waren neben Zollbeamten auch Mitarbeiter der Steuerbehörden und der Autosecurité. 400 Beamte und 23 Behörden waren beteiligt. 1193 Fahrzeuge und 1794 Personen wurden überprüft. 79 Strafanzeigen wurden eingeleitet. 8 Personen seien festgenommen worden. 3 davon waren per Haftbefehl gesucht worden. In einem Auto wurden 28.000 Euro Bargeld gefunden, dessen Herkunft die Insassen nicht erklären konnten. Bei Lkw-Kontrollen wurden 74 Verstöße festgestellt, vor allem wegen mangelnder Ladungssicherheiten und wegen der Überschreitung der Lenk- und Ruhezeiten. Am Robert-Schumann-Institut in Eupen wird die Studieneinrichtung zum Anwärter für Verteidigungs-, Präventions- und Sicherheitsberufe ausgeweitet. Ab dem kommenden Schuljahr können Schülerinnen und Schüler bereits ab dem dritten Sekundarschuljahr in die Ausbildung einsteigen. Bisher war das erst ab dem fünften Jahr möglich. Die Ausbildung bereitet intensiv auf einen Beruf bei Polizei und Feuerwehr, im Sicherheitsdienst oder beim Militär vor. Schwerpunkte sind Sport, Sprachen, Erste Hilfe sowie Fachunterricht zur Sicherheit und Recht. Das Programm wird von externen Fachleuten von Polizei, Feuerwehr und Militär unterstützt. Zum Angebot gehören auch Besuche beim Militär in den Kasernen oder in der Einsatzleitstelle. Unterrichtsminister Jerome Franzen begrüßte die Erweiterung in einer Pressemitteilung. Schüler können so noch gezielter auf die Berufe in diesem Sektor vorbereitet werden. Geht es nach dem aktuellen Glücksatlas der Universität Freiburg, dann sind die Menschen in Aachen besonders zufrieden und glücklich mit ihrem Leben. Im deutschlandweiten Vergleich der 40 größten Städte belegte Aachen in diesem Jahr Rang 6. Damit gehört Aachen zu gleich mehreren Städten im Rheinland, die in dem Ranking besonders gut abschneiden. Nicht nur Wohlstand und Lebensqualität spielen laut den Forschern eine zentrale Rolle, sondern auch Mentalität und Gemeinschaftsgefühl. Deutschlandweit wurden insgesamt 23.000 Menschen für die Auswertung befragt. Spitzenreiter sind Erfurt, Augsburg und Düsseldorf. Am Mühlensee in Mechernich-Kummen entsteht eine neue große Schnellladestation für 8 Elektrofahrzeuge. Das Projekt wird im Rahmen des sogenannten Deutschlandnetzes umgesetzt. Mit ihm sollen die weißen Flecken bei der Versorgung geschlossen werden. Bis zu 400 Kilowatt Ladeleistung sind nach Angaben des Betreibers möglich. Autos können schon nach wenigen Minuten vollgeladen ihre Fahrt fortsetzen. Es ist die erste derartige Station im Kreis Euskirchen mit Solardach und selbstreinigender Toilette. Noch Ende Juni soll die Station in Betrieb gehen. 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
1: Der Dienstag brachte in unserer Region schon deutlich kühleres Wetter mit. Es gab eine Mischung aus Sonne und Wolken und es zogen punktuelle Schauer über uns hinweg. Aber die meisten Phasen waren trocken über den Tag. Die Temperaturen erreichen zum Beispiel in Zinnischen am Schneifelforsthaus nicht einmal 15 Grad. Aber auch sonst wurden keine 20 Grad mehr erreicht. Tief Rosi erschreckt sich über Skandinavien und lenkt mit nordwestlicher Strömung weiterhin kühle Nordatlantikluft zu uns. So werden wir am Mittwoch dasselbe bekommen. Nach teils frischer Nacht mit örtlich an die 5 Grad gibt es tagsüber dann Sonne- und Wolkenwechsel und im Tagesverlauf lädt die Schauertätigkeit wieder auf und es kann dann also Schauer oder kurze Gewitter geben. Der südwestliche Wind ist mäßig unterwegs und die Temperaturen liegen um 14 Grad im Radfenden an Lustermagraden. 15 Grad sind es in Simmerwart und Galterberg, 16 Grad in Raren und Niedegen, 17 Grad sind es maximal rund um Stolberg, Aachen und rund um den Ruhrsee. Am Donnerstag ändert sich an dem Wetter nichts. Es gibt immer wieder Sonne und Wolkenwechsel. Dabei muss mit Schauern gerechnet werden. 13 bis 18 Grad stehen da an. Auch am Freitag gibt es allgemein dichte Wolken und etwas Regen. Später meldet sich die Sonne zu Wort bei 14 bis 19 Grad. Und am Wochenende setzt sich dann deutlich freundlicheres und wärmeres Wetter durch. Am Samstag sind noch einzelne Schauer möglich und am Sonntag haben wir dann freundliches Sommerwetter dazu. 20 bis 24 Grad am Samstag und 24 bis 28 Grad am Sonntag. In der neuen Woche geht es sogar an die 30 Grad Marke heran.
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Die Weltnachrichten, die hören Sie hier zur vollen Stunde. Sie werden also in wenigen Minuten wieder top informiert. Danach geht's dann weiter. Ich bin nochmal für Sie da und das eine Stunde lang noch mit der Frührevue bis 10.

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7: Wechselhaft mit Wolken, etwas Sonnenschein, aber auch hier und da ein paar Regenschauern. So starten wir in den Mittwoch. Die Temperaturen klettern dabei auf Werte um gerade einmal 18 Grad in Eupen und in Stolberg und nur 15 Grad in St. Witt und in Schleiden. Am Abend und

0: In der Nacht ist es meist dicht bewölkt, aber fast überall trocken. Die Temperaturen gehen auf 11 bis 7 Grad zurück. Am Donnerstag zunächst Sonnenschein, im Tagesverlauf mehr Wolken, gegen Abend Regen. Die Temperaturen dann bei 16 bis 19 Grad.
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2: Ich bin Babette Büchner. Wird es ein Sommer der Reformen? Vor einem Treffen der Koalitionsspitzen mit Gewerkschaften und Arbeitgebern steigt der Druck auf Union und SPD.
3: Beim gemeinsamen Spargelessen am Abend haben Spitzenpolitiker von Union und SPD nochmal Einigkeit demonstriert. Im Kanzleramt dürfte es dann aber weniger harmonisch zugehen. Beim Treffen mit den Arbeitgebern und Gewerkschaften soll es vor allem um die Themen Arbeitsmarkt, Sozialreformen, Steuern und Bürokratieabbau gehen. Auch die Wirtschaftsweise Veronika Grimm drängt auf grundlegende Reformen. Demnach befindet sich die deutsche Wirtschaft in einer langen Schwächephase. Wegen der Ölkrise infolge des Irankriegs wird wohl auch für dieses Jahr nur ein Mini-Wachstum erwartet. Katrin Müller, Nachrichtenredaktion.
2: Die Verhandlungen laufen und es gibt eine Waffenruhe. Trotzdem haben sich die USA und der Iran wieder gegenseitig angegriffen. Das US-Militär bombardierte iranische Luftabwehranlagen, Bodenkontrollstationen und Radaranlagen. Nach US-Angaben war das eine Reaktion auf den Abschuss eines US-Hubschraubers. Teheran griff daraufhin laut iranischen Medien US-Stützpunkte in der Golfregion und in Jordanien an. Selten stand eine Gesundheitsministerkonferenz von Bund und Ländern so unter Beschuss wie die heute in Hannover. Bundesweit protestieren Lobbygruppen und Gewerkschaften gegen die geplanten Sparmaßnahmen im Gesundheitssystem.
4: Arztpraxen, Krankenhäuser und die Pharmaindustrie, bei ihnen soll der Rotstift massiv angesetzt werden. Mehr als 16 Milliarden Euro sollen kommendes Jahr durch die Gesundheitsreform eingespart werden, damit rote Zahlen im Gesundheitssystem und höhere Beiträge für die Versicherten verhindert werden. Die Gewerkschaften warnen dagegen vor Krankenhausschließungen, wenn die Kliniken mit weniger Geld auskommen sollen, und der Verband der Hausärzte vor spürbaren Folgen für die Versorgung der Kranken. Einige wollen deshalb aus Protest zum Beispiel auch Plätze im Wartezimmer sperren. Thomas Thonfeld, Nachrichtenredaktion.
2: In der nordirischen Hauptstadt Belfast hat es am Abend gewaltsame Proteste gegeben. Mehrere Fahrzeuge wurden in Brand gesetzt. Medienberichten zufolge wurden auch Häuser angezündet. Zu den Demonstrationen hatte unter anderem ein rechtsextremer Aktivist aufgerufen. Auslöser war die Veröffentlichung eines Videos von einem Messeangriff, bei dem ein Mann schwer verletzt wurde. Tatverdächtig ist ein Mann aus dem Sudan.
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7: Die Uhr schlägt 9 und damit begrüße ich Sie zu einer vierten und letzten Stunde der Frührevue hier bei Radio 700. Mein Name ist Tobias Reuter. Guten Morgen.
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0: Das Tageshoroskop hören Sie in dieser Stunde noch einmal. Außerdem gibt es eine Ausgabe von Du und Dein Garten. Unser Gärtnermeister hat nämlich wieder wertvolle Tipps für Ihre Gartenarbeit. Ja, die Gartenarbeit darf ja zu dieser Jahreszeit definitiv nicht liegen bleiben. Außerdem spiele ich Ihnen die besten Schlager und Oldies, nur hier bei Radio 700 immer in der richtigen Mischung.
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1: Widder.
2: Heute könnte Ihre Schwäche leicht zum Vorschein kommen. Sie fühlen sich verletzt und sind nicht in der Lage, dagegen anzugehen.
1: Stier.
2: In der Liebe wollen Sie alles oder nichts. Wenn in der Beziehung nicht alles gegeben wird, sind Sie bald weg.
1: Zwillinge.
2: Begegnen Sie einem Fremden mit besonderer Vorsicht. Passen Sie auf, dass Sie nicht ausgenutzt werden.
1: Krebs.
2: Ihnen ist die Langeweile förmlich anzusehen. Etwas mehr Motivation wäre dringend ratsam.
1: Löwe.
2: Sie wollen bewundert werden. Sie verdrehen gleich mehreren den hübschen Kopf.
1: Jungfrau.
2: Sie begegnen jemanden, zu dem Sie sich stark hingezogen fühlen. Lassen Sie sich auf diesen Menschen ein.
1: Waage.
2: Wissen ist Macht. Diese Tatsache sollten Sie zu Ihrem Nutzen machen. Eine Weiterbildung kann hilfreich sein.
1: Skorpion.
2: Ohne die nötige Sorgfalt können Sie Ihre Ziele nicht erreichen. Seien Sie diszipliniert und beachten Sie die Regeln.
1: Schütze.
2: Die Familie ist Ihnen ein großer Rückhalt. Überlegen Sie, wie Sie sich dafür bedanken können.
1: Steinbock.
2: Sie haben Ihre Hilfe angeboten. Jetzt sollten Sie auch Ihr Wort halten, auch wenn Sie keine Lust dazu haben.
1: Wassermann.
2: Besonders heute fällt es Ihnen schwer, die Hände in den Schoß zu legen und zu entspannen. Selbst das Einschlafen wird zur Qual.
1: Fische.
2: Mit gestärktem Selbstvertrauen treten Sie der Umwelt entgegen und packen die Herausforderungen des Lebens tatkräftig an.

0: Adieu.
1: Und jetzt darf wieder Energie gespart werden, denn hier kommen jetzt wertvolle Tipps in unseren Energiespartipps. Und das Ganze wie immer von unserem Energieexperten Jan-Paul Mohr.
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3: In einer Zeit, wo kaum jemand noch Zeit hat, ist es mit dem frischen Kochen manchmal etwas schwierig. Daher greifen viele hin und wieder auf Tiefkühlkost zurück. Sie ist lange haltbar, meist fertig zubereitet und muss nur noch aufgetaut werden. Energetisch macht dies jedoch nur Sinn, wenn dies nicht in der Mikrowelle passiert, die bis zu 40 Minuten bei bis zu 600 Watt die Mahlzeit auftauen soll. Wer die Mikrowelle in der Form mehrfach in der Woche nutzt, zahlt dafür bis zu 600 Euro im Jahr. An der Luft dauert der Auftauprozess etwas länger, ist aber kostenlos. Köche meinen bezüglich des Geschmacks zudem, wenn schon Tiefkühlkost, dann natürlich auftauen. Also meine Lieben, Zeit ist zwar Geld, aber sie ist auch relativ.
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1: Wechselhaft mit Wolken, etwas Sonnenschein, aber auch hier und da ein paar Regenschauern. So starten wir in den Mittwoch. Die Temperaturen klettern dabei auf Werte um gerade einmal 18 Grad in Eupen und in Stolberg und nur 15 Grad in St. Witt und in Schleiden. Am Abend und in der Nacht ist es meist dicht bewölkt, aber fast überall trocken. Die Temperaturen gehen auf 11 bis 7 Grad zurück. Am Donnerstag zunächst Sonnenschein, im Tagesverlauf mehr Wolken, gegen Abend Regen. Die Temperaturen dann bei 16 bis 19 Grad.
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2: Ich bin Dieter Speth. Der Prozess gegen den französischen Schwerverbrecher Antonio Ferrara und 9 Mitangeklagte verzögert sich weiter. Hintergrund ist ein Befangenheitsantrag der Verteidigung. Er richtet sich gegen die Richter der Brüsseler Strafkammer. Noch muss entschieden werden, ob dieser Antrag zulässig ist. Die 10 Angeklagten waren im Februar 25 in Eupen auf spektakuläre Weise festgenommen worden. Ermittlungen zufolge sollen sie einen Überfall in Bochum vorbereitet haben. Außerdem wird den Angeklagten Waffen- und Sprengstoffbesitz, die Bildung einer kriminellen Vereinigung und versuchter Mord an einem Polizisten zur Last gelegt. Die nächste Anhörung soll in 2 Wochen stattfinden. 5 Jahre nach der Flutkatastrophe erinnert das Projekt Mémoire des Eaux, Erinnerung an das Wasser, auch bei uns an die Katastrophe in der Weserregion. In den kommenden Wochen wird die Initiative unter anderem auch in Limburg, Verviers und Eupen zu sehen sein. Im Fokus steht ein Raum in Form eines Tropfens aus Holz und Stoff, in dem Betroffene ihre Erinnerungen, Gefühle und Erfahrungen teilen können. Die Gespräche dauern rund 1,5 Stunden und finden einzeln statt. Das Projekt wurde vom Lydischer Theater gemeinsam mit dem Nationaltheater Gent entwickelt. Am Ende der Begegnung wird jeweils ein Gefühl festgehalten und mit einem Titel versehen. Der Moment wird von einem Pianisten aufgegriffen und musikalisch interpretiert. Die gesammelten Erfahrungen fließen auch in eine Gedenkskulptur ein. Im Kulturzentrum Allerschlachthof in Eupen wird das Projekt vom 1. bis 5. Juli zu sehen sein. Eine Anmeldung zur Teilnahme ist erforderlich. Die Stadt Euskirchen schneidet bei der Daseinsvorsorge im bundesweiten Vergleich besonders gut ab. Euskirchen belegt sogar einen Spitzenplatz. Weileswist und Zilbisch konnten überzeugen. Das Institut der deutschen Wirtschaft hat bundesweit 11.000 Kommunen unter die Lupe genommen. Euskirchen erreichte mit Platz 104 einen Rang in der Spitzengruppe. Insgesamt 17 Faktoren, die für das tägliche Leben entscheidend sind, waren abgefragt worden. Von Bildung über Gesundheit bis hin zu Digitalisierung und Freizeit. Experten bescheinigen Euskirchen eine sehr gute Grundversorgung für die Bürger. Weileswist und Zülpisch sicherten sich ebenfalls die besten Note sehr gut. Hellenthal und Blankenheim belegten hintere Plätze im Ranking und erhielten die Gesamtnote sehr schlecht. Hellenthal wurde für seine Mängel bei Digitalisierung und Freizeit eingestuft. Blankenheim schnitt bei Bildung und Gesundheit schlecht ab. Die Studie verdeutlicht damit auch ein strukturelles Gefälle zwischen städtischen und ländlichen Kommunen im Kreisgebiet. Das Angebot der 4 E-Scooter-Anbieter in Aachen ist in der vergangenen Woche noch einmal erweitert worden. Bisher endete die Fahrzone an der Haarener Kracht und an der A544. Nun gibt es eine neue virtuelle Abstellzone an der Bushaltestelle Endstraße im Stadtteil Verlautenheide. Die Stadt wird das Angebot zunächst testweise erweitern. Damit reagiert sie auf die hohe Nachfrage der Bürger. Wenn das Angebot gut angenommen wird, soll die neue Abstellzone dauerhaft eingerichtet werden. Außerdem könnte dann das E-Roller-Angebot noch weiter ausgebaut werden. 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
1: Viele haben davon schon einmal gehört. Auch eine Hörerin aus Nettersheim. Das Aufteilen des Gemüsegartens in 4 Bereiche, um die Fruchtfolge einzuhalten. Sie selbst pflanzt jedes Jahr jedes Gemüse am gleichen Platz, bemerkt aber, dass die Ernte immer weniger wird. Wie funktioniert das also mit der Fruchtfolge? Eine Frage, die für Gärtnermeister Karl-Josef Schmitz wie geschaffen ist.
2: Es ist sehr wichtig, dass man die Fruchtfolge einhält. Wenn Sie also einen Garten haben, dann teilen Sie bitte Ihren Garten doch in 4 Teile auf. Es ist sehr wichtig. Machen Sie in einem Teil Gründünger. Gründünger sorgt ja dafür, dass der Boden abgedeckt ist, dass der Boden eine organische Grundsubstanz erhält, und Gründünger fördert auch das Bodenleben. Das ist sehr, sehr wichtig. Wenn Sie denn den Gründünger eingearbeitet haben, könnte man dort im nächsten Jahr die Starkzehrer hinpflanzen, wie zum Beispiel Kohl oder auch Kartoffel.
1: Fruchtfolge oder Mischkultur ist also gar nicht schwierig. Wie sieht denn die Bepflanzung im 3. und 4. Jahr aus?
2: In darauffolgenden Jahr würden dort die Mittelzehrer eingepflanzt werden und dann zum 4. Jahr an dieser Stelle denn die Schwachzehrer, so dass sie immer rund um einen Fruchtwechsel in ihrem Boden haben, damit halt diese Bodenmüdigkeit nicht auftritt.
1: Und dieses System geht dann reihum in 4 aufgeteilte Bereiche des Gartens. So wird der Boden nie einseitig ausgelaugt. Und es gibt noch mehr Gründe, die für dieses Prinzip sprechen.
2: Es ist gerade Kartoffel oder auch Kohlpflanzen können von einem Bodenpilz befallen werden. Und wenn man dort die Kohlpflanzen öfter hintereinander auf diese Fläche pflanzt oder auch die Kartoffel, dann kommt es hier halt zu diesen Bodenmüdigkeitserscheinungen. Das heißt, der Pilz wartet nur darauf, dass sie im nächsten Jahr wieder ihre Kohlpflanzen oder die Kartoffel dort aussäen bzw. dort pflanzen.
1: Zusammengefasst kann man also sagen, Fruchtwechsel und Mischkultur sind wichtig und sollten bei der Gartenplanung berücksichtigt werden. Unser Gärtnermeister hat aber eine eigene Faustformel.
2: Fruchtfolge ist sehr wichtig. Also nochmal 4 Teile in Ihrem Garten. Einmal Gründünger, einmal Starkzehrer, dann die Mittelstarkzehrer und im letzten Jahr, bevor Sie wieder den Gründünger einsehen, die Schwachzehrer.
1: Wenn auch Sie Fragen an Gärtnermeister Schmitz haben, dann einfach eine Mail schreiben unter info@radio700.eu oder Sie rufen unser Hörertelefon im Funkhaus Eifel an.
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Das war's auch schon von mir. Die Frührevue neigt sich dem Ende entgegen. Gleich ab 10 begrüßt sie Uwe Lorenz zum Rendezvous. Ich bin Tobias Reuter, sage tschüss, verabschiede mich und wünsche noch einen schönen Mittwoch.

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14: Wechselhaft mit Wolken, etwas Sonnenschein, aber auch hier und da ein paar Regenschauern. So starten wir in den Mittwoch. Die Temperaturen klettern dabei auf Werte um gerade einmal 18 Grad in Eupen und in Stolberg und nur 15 Grad in St. Witt und in Schleiden. Am Abend und in der Nacht ist es meist dicht bewölkt, aber fast überall trocken. Die Temperaturen gehen auf 11 bis 7 Grad zurück. Am Donnerstag zunächst Sonnenschein, im Tagesverlauf mehr Wolken, gegen Abend Regen. Die Temperaturen dann bei 16 bis 19 Grad.
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15: Ich bin Babette Büchner. Die nächsten Wochen bis zur Sommerpause werden zur Bewährungsprobe für die Regierungskoalition. Bis Anfang Juli will sie ein großes Reformpaket schnüren. Bei einem Spitzentreffen am Abend sollen auch Arbeitgeber und Gewerkschaften zu Wort kommen. CDU-Generalsekretär Linnemann ging im NTV Frühstadt davon aus, dass alle dabei das gleiche Lagebild haben.
16: Wir haben keine Bodenschätze, wir haben was in der Birne. Die müssen wir nutzen.
11: Und wir müssen nach vorne kommen. Und das hat was mit der Wettbewerbsfähigkeit zu tun. Und um die ist es

0: nicht mehr gut bestellt. Und wenn wir das alle teilen heute Abend, dass wir wieder wettbewerbsfähiger werden müssen und vielleicht auch das ein oder andere Instrument, die eine oder andere Maßnahme teilen, was dafür gemacht werden muss im Bereich Steuern, Energie, Bürokratie, dann wären wir einen Schritt weiter.
1: Entscheidungen sollen heute Abend nicht getroffen werden. Neben Kuwait und Bahrain ist auch Jordanien trotz der eigentlich geltenden Waffenruhe im Irankrieg unter Beschuss geraten. Die Flugabwehr habe 5 iranische Raketen abgefangen, teilten Jordaniens Streitkräfte mit. Das US-Militär hatte in der Nacht als Reaktion auf einen Hubschrauberabschuss erneut Ziele im Iran angegriffen. Teheran griff daraufhin nach eigenen Angaben amerikanische Militärstützpunkte in der Golfregion an. In Deutschland könnte es Engpässe bei Blutkonserven geben, weil der Kreis der Blutspender schrumpft. Es gäbe immer mehr ältere Spender und weniger junge, die nachkommen, heißt es vom Deutschen Roten Kreuz.
2: In der Generation der Babyboomer ist der Anteil der Menschen, die regelmäßig Blut spenden, besonders groß. Wegen individueller Vorerkrankungen scheiden viele Ältere aber aus dem Pool aus und Jüngere halten sich eher zurück. Ein Problem vor allem bei saisonbedingten Engpässen. Im Sommer in der Urlaubszeit wird weniger Blut gespendet als sonst, ähnlich wie in der Grippesaison im Winter. Das DRK ruft deshalb dazu auf, zur Blutspende zu gehen. Auch Menschen in den 30ern und 40ern könnten noch damit anfangen, heißt es. Katrin Müller, Nachrichtenredaktion.
1: Die US-Regierung rechnet zur Fußball-WM trotz der Diskussionen über hohe Reisekosten und die politische Lage im Land mit einem Besucherrekord. Die USA bereiteten sich auf eine Veranstaltung mit dem Umfang von 78 Super Bowls vor, sagte der US-Tourismusbeauftragte Nick Adams. Es gäbe in der Zeit rund 1 Million zusätzliche Sitzplätze auf Flugverbindungen zwischen Europa und den USA.
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6: Guten Morgen am Mittwoch, sagt Uwe Lorenz bei Radio 700. Ich begrüße Sie zum Rendezvous ab 10.
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Tony Christie bei Radio 700 und gleich ganz viel mehr Oldies und Schlager in unserem Programm und das in der richtigen Mischung, wie Sie es gewöhnt sind. Und wie es auch gewöhnt sind, natürlich von unserer Sendung gibt es Informationen. Nicht nur die Meldungen aus unserem Sendegebiet und das Gesundheitswetter sind dabei, sondern wir haben auch gleich noch einen Bericht für Sie aus dem Blankenheimer Ortsteil Ripsdorf. Dort ist ein lang gehegter Traum in Erfüllung gegangen, denn dort gibt es jetzt einen Generationengarten.

0: Für die Bewohner im Blankenheimer Ortsteil Ripsdorf ist ein lang gehegter Traum in Erfüllung gegangen. Jung und alt können sich nun in einem eigenen Generationengarten treffen. Ein Ort für ganz unterschiedliche Bedürfnisse, weiß meine Kollegin Julia Braun.
1: Lange wurde geplant, dann wurde gebaut, gestaltet, gepflanzt und gesät. Nun ist im Eifeldorf Ripsdorf der neue Generationengarten endlich fertig. Ein echtes Highlight für die Bevölkerung. Schließlich soll er ein grüner Treffpunkt für Jung und Alt werden. Ein Ort zum Verweilen und Feiern, zum Spielen und Toben und zum Naturgenießen. Deshalb verfügt die Gartenanlage über verschiedene Zonen, freut sich Blankenheims Bürgermeisterin Jennifer Meuren.
2: Das ist eine Fläche, die eben die unterschiedlichsten Möglichkeiten bietet, von klassischem Aufenthalt für Touristen, auch für Wanderer, die vorbeikommen im unteren Bereich, dann im oberen Bereich mit einer Calisthenics-Anlage, eher für die Jugendlichen. Dann gibt es einen Bereich in Atriumform angelegt, wo eher vielleicht die Senioren, die älteren Menschen zusammenkommen oder überhaupt Erwachsene und der einen oder anderen Lesung oder einem Konzert folgen können. Und dann gibt es ja eine Matschzone, ein kleineres Häuschen mit Spielmöglichkeit und einem Barfußpfad, der dann ja für die ganz Kleinen insbesondere geeignet ist.
1: Die Idee dazu gab es schon lange. Vorangetrieben wurde sie unter der Federführung des Ripsdorfer Ortsvorstehers. Dieser hatte sich stark in das Projekt eingebracht.
2: Die Idee ist tatsächlich aus dem Ort selber entwickelt worden. Und dann habe ich Kontakt zu einer Bachelorstudentin aufgenommen, die dann ihre Bachelorarbeit auch darüber verfasst hat und eine erste Idee entworfen hat. Und mit dieser Idee sind wir dann auf die Suche nach einem Planer gegangen und der hat das auch weitestgehend übernommen. Und dann sind wir auf die Suche nach Fördermitteln gegangen und nachdem auch das geklärt war, konnten wir dann in den Bau einsteigen, in die Bauphase.
1: Fördermittel gab es reichlich. 80% der Realisierungskosten wurden über ein Programm des Landes Nordrhein-Westfalen abgedeckt. Und bei der Umsetzung gab es sehr gute Nachrichten.
2: Wir haben jetzt mittlerweile die 300.000 noch nicht erreicht. Also wir liegen etwas drunter, was erfreulich ist, denn die Kostenschätzung lag bei 400.000 Euro. Damit sind wir auch an den Fördergeber herangetreten und der hat auch uns für 400.000 Euro die Bewilligung ausgesprochen. Aber es ist ja auch schön, wenn Fördergelder eingespart werden. Es sind ja alles Steuergelder. Und wir dann eben den Bau jetzt auch deutlich günstiger realisieren konnten.
1: Der Generationengarten ist also 25% günstiger geworden als erwartet. So etwas ist heute eher die Ausnahme. Die Menschen in Ripsdorf jedenfalls sind happy. Und obwohl zur Einweihungsfeier der Wettergott wohl eher das Wachstum der Gartenpflanzen im Sinn hatte, kamen reichlich kleine und große Besucher.
2: Trotz des schlechten Wetters waren sehr, sehr viele Menschen aus dem Ort und auch darüber hinaus da, weil auch zugleich die Kita, die ja direkt oberhalb liegt, das heißt, sie kann durch ihr Gartentürchen, können die direkt auf den Generationengarten gehen. Die haben 30-jähriges Jubiläum gefeiert und das war natürlich ein toller Anlass, um dann auch das schönste Geschenk, nämlich einen solchen Garten zu überreichen. Und die pflegen auch die Hochbeete, also von daher haben wir auch schon eine Zielgruppe, die ganz sicher sehr oft dort anzutreffen ist. Und das war ja eine schöne Eröffnung, die wir gefeiert haben mit vielen Menschen und sehr viel positiver Resonanz aus der Bevölkerung.
1: Die kleinen Gärtner aus der Kita haben übrigens schon fleißig Gemüse und Kräuter gepflanzt. In den nächsten Monaten müssen sie immer wieder gießen und Unkraut zupfen, damit schon bald geerntet werden kann. Zu wenig Betrieb wird es also im Generationengarten eher nicht geben.

Wir werfen jetzt wieder einen Blick auf das aktuelle Geschehen. Was ist los in unserem Sendegebiet? Das Neueste aus Eifel und Euregio. Und Michael Holm hat zunächst noch einen musikalischen Trip in die Zukunft vor. Wenn die Zukunft beginnt.

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1: Heute Nachmittag wechseln sich Sonnenschein und dichte Wolkenfelder ab und hier und da muss auch gelegentlich mit etwas Regen gerechnet werden. An vielen Plätzen bleibt es aber auch den ganzen Tag trocken. Die Temperaturen klettern dabei auf 18 Grad in Raren und in Aachen und bleiben unterkühlt bei 15 Grad in Monschau und in Bütchenbach. Am Abend und in der Nacht örtlich etwas Regen, ansonsten viele Wolken, Abkühlung auf 12 bis 7 Grad. Am Donnerstag viele Wolken, etwas Sonnenschein, vor allem am Morgen mehr Sonne, am Nachmittag wieder Wolken, gegen Abend Regen. Höchstwerten zwischen 16 und 19 Grad.
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2: Ich bin Dieter Speth. Der Prozess gegen den französischen Schwerverbrecher Antonio Ferrara und 9 Mitangeklagte verzögert sich weiter. Hintergrund ist ein Befangenheitsantrag der Verteidigung. Er richtet sich gegen die Richter der Brüsseler Strafkammer. Noch muss entschieden werden, ob dieser Antrag zulässig ist. Die 10 Angeklagten waren im Februar 25 in Olpen auf spektakuläre Weise festgenommen worden. Ermittlungen zufolge sollen sie einen Überfall in Bochum vorbereitet haben. Außerdem wird den Angeklagten Waffen- und Sprengstoffbesitz, die Bildung einer kriminellen Vereinigung und versuchter Mord an einem Polizisten zur Last gelegt. Die nächste Anhörung soll in 2 Wochen stattfinden. 5 Jahre nach der Flutkatastrophe erinnert das Projekt Mémoire de So, Erinnerung an das Wasser, auch bei uns an die Katastrophe in der Weserregion. In den kommenden Wochen wird die Initiative unter anderem auch in Limburg, Verviers und Eupen zu sehen sein. Im Fokus steht ein Raum in Form eines Tropfens aus Holz und Stoff, in dem Betroffene ihre Erinnerungen, Gefühle und Erfahrungen teilen können. Die Gespräche dauern rund 1,5 Stunden und finden einzeln statt. Das Projekt wurde vom Lüdischer Theater gemeinsam mit dem Nationaltheater Gent entwickelt. Am Ende der Begegnung wird jeweils ein Gefühl festgehalten und mit einem Titel versehen. Der Moment wird von einem Pianisten aufgegriffen und musikalisch interpretiert. Die gesammelten Erfahrungen fließen auch in eine Gedenkskulptur ein. Im Kulturzentrum Allerschlachthof in Eupen wird das Projekt vom 1. bis 5. Juli zu sehen sein. Eine Anmeldung zur Teilnahme ist erforderlich. Die Stadt Euskirchen schneidet bei der Daseinsvorsorge im bundesweiten Vergleich besonders gut ab. Euskirchen belegt sogar einen Spitzenplatz. Weileswist und Zilbisch konnten überzeugen. Das Institut der deutschen Wirtschaft hat bundesweit 11.000 Kommunen unter die Lupe genommen. Euskirchen erreichte mit Platz 104 einen Rang in der Spitzengruppe. Insgesamt 17 Faktoren, die für das tägliche Leben entscheidend sind, waren abgefragt worden. Von Bildung über Gesundheit bis hin zu Digitalisierung und Freizeit. Experten bescheinigen Euskirchen eine sehr gute Grundversorgung für die Bürger. Weileswist und Zülpisch sicherten sich ebenfalls die Bestnote sehr gut. Hellenthal und Blankenheim belegten hintere Plätze im Ranking und erhielten die Gesamtnote sehr schlecht. Hellenthal wurde für seine Mängel bei Digitalisierung und Freizeit eingestuft. Blankenheim schnitt bei Bildung und Gesundheit schlecht ab. Die Studie verdeutlicht damit auch ein strukturelles Gefälle zwischen städtischen und ländlichen Kommunen im Kreisgebiet. Das Angebot der 4 E-Scooter-Anbieter in Aachen ist in der vergangenen Woche noch einmal erweitert worden. Bisher endete die Fahrzone an der Haarener Kracht und an der A544. Nun gibt es eine neue virtuelle Abstellzone an der Bushaltestelle Endstraße im Stadtteil Verlautenheide. Die Stadt wird das Angebot zunächst testweise erweitern. Damit reagiert sie auf die hohe Nachfrage der Bürger. Wenn das Angebot gut angenommen wird, soll die neue Abstellzone dauerhaft eingerichtet werden. Außerdem könnte dann das E-Roller-Angebot noch weiter ausgebaut werden. 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
2: Witterungsbedingt können heute immer wieder Herz- und Kreislaufprobleme auftreten. Wer zu wenig trinkt, muss mit Schwindel, Kopfweh und Migräne rechnen. Anstrengende sportliche Aktivitäten im Freien sollten am Nachmittag besser unterbleiben. Außerdem fühlen sich viele heute müde und abgespannt. Das kann witterungsbedingte Ursachen haben. Dann kommt auch die Konzentrations- und Leistungsfähigkeit nicht so richtig in die Gänge. Blicken wir auf den Pollenkalender. Starke Konzentration von Ampfer, von Wegerich und von Gräserpollen. In mäßiger Belastung sind immer noch Linden, Roggen und Kiefer Pollen in der Luft und in schwacher Konzentration haben wir derzeit noch letzte Weiden- und Hainbuchen, aber auch Eichen, Gänsefuß und Nesselpollen. Ihnen allen einen angenehmen Mittwoch.
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Da geht sie zu Ende, die erste Stunde unseres Rendezvous ab 10 am Mittwochvormittag hier bei Radio 700. Mein Name ist Uwe Lorenz und wir hören uns gleich nach dem Serviceblock und den Weltnachrichten wieder. Dann beginnt Stunde 2. Bis gleich.

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11: Heute Nachmittag wechseln sich Sonnenschein und dichte Wolkenfelder ab und hier und da muss auch gelegentlich mit etwas Regen gerechnet werden. An vielen Plätzen bleibt es aber auch den ganzen Tag trocken. Die Temperaturen klettern dabei auf 18 Grad in Raren und in Aachen und bleiben unterkühlt bei 15 Grad in Monschau und in Bütchenbach. Am Abend und in der Nacht örtlich etwas Regen, ansonsten viele Wolken, Abkühlung auf 12 bis 7 Grad. Am Donnerstag viele Wolken, etwas Sonnenschein, vor allem am Morgen mehr Sonne, am Nachmittag wieder Wolken, gegen Abend Regen. Bei Höchstwerten zwischen 16 und 19 Grad.
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12: Ich bin Babette Büchner. Die nächsten Wochen bis zur Sommerpause werden zur Bewährungsprobe für die Regierungskoalition. Bis Anfang Juli will sie ein großes Reformpaket schnüren. Bei einem Spitzentreffen am Abend sollen auch Arbeitgeber und Gewerkschaften zu Wort kommen. CDU-Generalsekretär Linnemann ging im NTV-Frühstart davon aus, dass es dabei auch Differenzen geben wird.
13: Am Ende wird es die Politik sein, die die Entscheidung zu tragen hat. Die Gewerkschaften werden nicht jubeln, auch bei vielen Themen die Arbeitgeberverbände nicht. Wir sind in der Verantwortung. Aber die Sozialpartnerschaft ist ein hohes Gut in Deutschland. Und dass wir nicht nur im Gespräch sind, sondern versuchen auch einen Pfad zusammen zu beschreiben, glaube ich, halte ich für wichtig.
12: Entscheidungen sollen heute Abend nicht getroffen werden. Neben Kuwait und Bahrain ist auch Jordanien trotz der eigentlich geltenden Waffenruhe im Irankrieg unter Beschuss geraten. Die Flugabwehr habe 5 iranische Raketen abgefangen, teilten Jordaniens Streitkräfte mit. Das US-Militär hatte in der Nacht als Reaktion auf einen Hubschrauberabschuss erneut Ziele im Iran angegriffen. Teheran griff daraufhin nach eigenen Angaben amerikanische Militärstützpunkte in der Golfregion an. Der Mai hat weltweit für Rekorde gesorgt. Der vergangene Monat war laut dem Copernicus-Klimadienst

0: weltweit der zweitwärmste seit Beginn der Aufzeichnungen. Eine intensive Hitzewelle führte vor allem in Europa zu Wetterkapriolen.
1: Erst kalt, dann plötzlich sehr heiß. Laut Klimadienst gab es im Mai eine der intensivsten Hitzewellen, die jemals so früh im Jahr in Westeuropa beobachtet wurden. Mehrere Temperaturrekorde wurden gebrochen. Unter extremen Bedingungen litten vor allem Frankreich, Großbritannien, Irland und Portugal. Insgesamt sehen die Forscher den Trend bestätigt, dass die Erderwärmung in Europa schneller vorangeht und Wetterextreme zunehmen. Katrin Müller, Nachrichtenredaktion.
0: Ein immer größerer Teil der neuen Wohngebäude in Deutschland wird mit Wärmepumpen beheizt. Knapp drei Viertel der rund 59.000 Wohngebäude, die 2025 fertiggestellt wurden, nutzen hauptsächlich Wärmepumpen für Heizenergie, teilte das Statistische Bundesamt mit. Anders sieht es im Bestand aus. Hier dominiert weiter Erdgas. Mehr als die Hälfte der Wohngebäude wird damit beheizt. Bei rund einem Viertel kommt außerdem Heizöl zum Einsatz.
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5: Auf geht's zur zweiten Stunde unseres Rendezvous ab 10 am Mittwochvormittag bei Radio 700. Am Mikrofon für Sie weiterhin Uwe Lorenz.
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0: Dr. Huck bei Radio 700. Ja, und ganz viel Oldies und Schlager in der richtigen Mischung, die haben wir wieder für Sie heute Morgen, auch in dieser zweiten Stunde unserer Sendung. Gleich übrigens Love Grows mit Edison Lighthouse. Das war 1970 ein großer Erfolg. Hören Sie gleich, werden Sie wieder erkennen, bin ich ganz sicher. Ja, und jetzt ein kleiner Überblick noch über die zweite Stunde, die wir ja füllen wollen mit Informationen und mit Musik. Informationen in erster Linie aus unserem Sendegebiet, da gibt es die Nachrichten, dann haben wir natürlich den Veranstaltungskalender, was haben wir für Events in unserer Region und ja, ein Besuch in unserem Garten, den haben wir natürlich auch noch gleich im Anschluss, unser Radio 700 Garten, du und dein Garten, unsere beliebte Rubrik.
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1: In einer unserer letzten Sendungen haben wir über eine der häufigsten Pflanzenerkrankungen gesprochen. Es geht um den Pilzbefall durch Mehltau. Auch der Garten einer Hörerin aus Zülpich ist betroffen. Sie möchte nun mehr über den Mehltau wissen. Fragen wir doch einfach mal den Gärtnermeister Karl-Josef Schmitz.
2: Mehltau gehört zu den häufigsten Pilzkrankheiten in unserem Garten. Besonders befallen werden verschiedene Zier- und Nutzpflanzen, etwa Rosen, Phlox, Gurken, Kürbis, Weinrebe und auch verschiedene Obstgehölze. Je nach Wetterlage kann sich die Krankheit halt sehr schnell auch entwickeln.
1: In der Sendung haben wir gelernt, dass man grundsätzlich zwei Mehltauarten unterscheidet. Welche sind das?
2: Der echte Mehltau sitzt auf der Blattoberseite. Er liegt nur dem Blatt auf und man kann ihn sogar relativ leicht abwischen. Der echte Mehltau liebt trockenes Wetter und heißes Wetter und verbreitet sich dann oft rasant. Man nennt ihn auch den schönen Wetterpilz. Besonders anfällig sind hier ja nicht resistente Rosen, ja, zu Zucchini und auch Wein. Bei Rosen empfehle ich, dass Sie darauf achten, dass Sie Rosen nehmen mit ADR-Auszeichnung. Diese Rosen sind besonders resistent gegen Pilzkrankheiten.
1: Und dann gibt es ja auch noch den falschen Mehltau.
2: Der falsche Mehltau liebt eher feuchte Witterung, ist eher auf der Blattunterseite. Auf den Blättern sind gelbliche und bräunliche Flecken zu erkennen. Oft an Gurkensalat oder Zwiebeln tritt halt dieser Pilz auf.
1: Sind Pflanzen erst einmal vom Mehltau befallen, muss man handeln. Was aber kann man jetzt tun?
2: Die Pflanzen bitte nicht zu dicht setzen. Die Pflanzen sollten halt möglichst schnell nach einem Regen abtropfen. Wichtig ist auch, wenn Sie gießen, dass Sie nicht über die Blätter gießen, sondern eher über den Boden. Eine gute Luftzirkulation ist wichtig, besonders auch beim Baumschnitt zu berücksichtigen. Wenn Sie also Ihre Obstbäume beschneiden, sollte die Krone locker luftig sein. Das ist wichtig. Widerstandsfähige Sorten wählen, hatte ich ja eben bei den Rosen schon erwähnt. Befallene Blätter sollten Sie vielleicht auch früh entfernen, um dem Ganzen entgegenzuwirken.
1: Und unser Gärtnermeister wäre ja kein Radioexperte, wenn er nicht noch einen echten Geheimtipp hätte. Ein Hausmittel, das kleine Wunder vollbringen kann.
2: Ein altes Hausmittel ist verdünnte Milch, weil die Milchsäure unterdrückt oder ist in der Lage, Mehltaupilze zu unterdrücken. Ein altes Hausmittel, das Sie vielleicht versuchen sollten. Aber Sie müssen es rechtzeitig einsetzen und auch im Laufe der Vegetation wiederholen.
1: Ob falscher oder echter Mehltau, wer rechtzeitig eingreift, kann eine Ausbreitung im Garten verhindern. Wichtig ist, dem schadhaften Pilz möglichst keine Chance zu geben.
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1: Heute Nachmittag wechseln sich Sonnenschein und dichte Wolkenfelder ab und hier und da muss auch gelegentlich mit etwas Regen gerechnet werden. An vielen Plätzen bleibt es aber auch den ganzen Tag trocken. Die Temperaturen klettern dabei auf 18 Grad in Raren und in Aachen und bleiben unterkühlt bei 15 Grad in Monschau und in Büttchenbach. Am Abend und in der Nacht örtlich etwas Regen, ansonsten viele Wolken, Abkühlung auf 12 bis 7 Grad. Am Donnerstag viele Wolken, etwas Sonnenschein, vor allem am Morgen mehr Sonne, am Nachmittag wieder Wolken, gegen Abend Regen. Bei Höchstwerten zwischen 16 und 19 Grad.
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2: Ich bin Dieter Speth. Der Prozess gegen den französischen Schwerverbrecher Antonio Ferrara und 9 Mitangeklagte verzögert sich weiter. Hintergrund ist ein Befangenheitsantrag der Verteidigung. Er richtet sich gegen die Richter der Brüsseler Strafkammer. Noch muss entschieden werden, ob dieser Antrag zulässig ist. Die 10 Angeklagten waren im Februar 25 in Olpen auf spektakuläre Weise festgenommen worden. Ermittlungen zufolge sollen sie einen Überfall in Bochum vorbereitet haben. Außerdem wird den Angeklagten Waffen- und Sprengstoffbesitz, die Bildung einer kriminellen Vereinigung und versuchter Mord an einem Polizisten zur Last gelegt. Die nächste Anhörung soll in 2 Wochen stattfinden. 5 Jahre nach der Flutkatastrophe erinnert das Projekt Mémoire des Eaux, Erinnerung an das Wasser, auch bei uns an die Katastrophe in der Weserregion. In den kommenden Wochen wird die Initiative unter anderem auch in Limburg, Verviers und Eupen zu sehen sein. Im Fokus steht ein Raum in Form eines Tropfens aus Holz und Stoff, in dem Betroffene ihre Erinnerungen, Gefühle und Erfahrungen teilen können. Die Gespräche dauern rund 1,5 Stunden und finden einzeln statt. Das Projekt wurde vom Lüdischer Theater gemeinsam mit dem Nationaltheater Gent entwickelt. Am Ende der Begegnung wird jeweils ein Gefühl festgehalten und mit einem Titel versehen. Der Moment wird von einem Pianisten aufgegriffen und musikalisch interpretiert. Die gesammelten Erfahrungen fließen auch in eine Gedenkskulptur ein. Im Kulturzentrum Aller Schlachthof in Eupen wird das Projekt vom 1. bis 5. Juli zu sehen sein. Eine Anmeldung zur Teilnahme ist erforderlich. Die Stadt Euskirchen schneidet bei der Daseinsvorsorge im bundesweiten Vergleich besonders gut ab. Euskirchen belegt sogar einen Spitzenplatz. Weileswist und Zülpich konnten überzeugen. Das Institut der deutschen Wirtschaft hat bundesweit 11.000 Kommunen unter die Lupe genommen. Euskirchen erreichte mit Platz 104 einen Rang in der Spitzengruppe. Insgesamt 17 Faktoren, die für das tägliche Leben entscheidend sind, waren abgefragt worden. Von Bildung über Gesundheit bis hin zu Digitalisierung und Freizeit. Experten bescheinigen Euskirchen eine sehr gute Grundversorgung für die Bürger. Weileswist und Zülpich sicherten sich ebenfalls die besten Note sehr gut. Hellenthal und Blankenheim belegten hintere Plätze im Ranking und erhielten die Gesamtnote sehr schlecht. Hellenthal wurde für seine Mängel bei Digitalisierung und Freizeit eingestuft. Blankenheim schnitt bei Bildung und Gesundheit schlecht ab. Die Studie verdeutlicht damit auch ein strukturelles Gefälle zwischen städtischen und ländlichen Kommunen im Kreisgebiet. Das Angebot der 4 E-Scooter-Anbieter in Aachen ist in der vergangenen Woche noch einmal erweitert worden. Bisher endete die Fahrzone an der Haarener Kracht und an der A544. Nun gibt es eine neue virtuelle Abstellzone an der Bushaltestelle Endstraße im Stadtteil Verlautenheide. Die Stadt wird das Angebot zunächst testweise erweitern. Damit reagiert sie auf die hohe Nachfrage der Bürger. Wenn das Angebot gut angenommen wird, soll die neue Abstellzone dauerhaft eingerichtet werden. Außerdem könnte dann das E-Roller-Angebot noch weiter ausgebaut werden. 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

0: Es ist jetzt wieder Zeit, einen Blick zu werfen in unseren Veranstaltungskalender. Mein Kollege Lukas Blasius hat sich mal wieder schlau gemacht. Was ist los in unserer Region? Und wir hören jetzt mal rein. Die Tipps für heute für Mittwoch, den 10. Juni.
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1: Jakob Karlsson spielt Modern Jazz mit seinem aktuellen Programm Questa. Ist er um 20 Uhr im Kulturzentrum Alter Schlachthof in Eupen zu Gast. Pierre Jarawan liest aus seinem Buch Frau im Mond um 19 Uhr im Eifelmuseum in Blankenheim, eine Veranstaltung im Rahmen des Literaturfestivals Lit Eifel. Krimi-Autor Olaf Müller präsentiert den 11. Fall seiner Kommissare. Er liest aus seinem aktuellen Buch Die Rückkehr der Wölfe um 18.30 Uhr in der Gemeindebücherei in Simmerath. Live-Musik mit Alice Armstrong wartet um 20 Uhr im Spirit of 66 in Verviers auf Sie. Das Musiktheater Eugen Onegin wird um 20 Uhr wieder im Theater Aachen inszeniert. Und bei der Jobinitiative Eifel präsentieren sich mehr als 60 Aussteller mit aktuellen Ausbildungsberufen und freien Arbeitsplätzen für Fachkräfte. Daneben stellen Berufsschulen ihre Angebote vor. Die 13. Ausgabe der Eifel Jobs ist von 10 bis 18 Uhr in und um die Stadthalle geöffnet. Einfach eine Mail schicken an veranstaltungen@radio700.eu und schon ist auch Ihr Event im Kalender auf dem Sender.
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Ja, auch die zweite Stunde unserer Sendung nähert sich dem Ende. Das war's erstmal im Rendezvous ab 10 für die zweite Stunde. Jetzt geht's gleich weiter mit Stunde 3 nach unserem Serviceblock und den Weltnachrichten. Bin ich wieder für Sie da. Mein Name ist Uwe Lorenz. Bis gleich, bleiben Sie dran.

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5: Heute Nachmittag wechseln sich Sonnenschein und dichte Wolkenfelder ab und hier und da muss auch gelegentlich mit etwas Regen gerechnet werden. An vielen Plätzen bleibt es aber auch den ganzen Tag trocken. Die Temperaturen klettern dabei auf 18 Grad in Raren und in Aachen und bleiben unterkühlt bei 15 Grad in Monschau und in Büttchenbach. Am Abend und in der Nacht örtlich etwas Regen, ansonsten viele Wolken, Abkühlung auf 12 bis 7 Grad. Am Donnerstag viele Wolken, etwas Sonnenschein, vor allem am Morgen mehr Sonne, am Nachmittag wieder Wolken, gegen Abend Regen. Bei Höchstwerten zwischen 16 und 19 Grad.
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6: Ich bin Babit Büchner. Die ukrainische Armee hat in der Nacht Ziele bis tief hinein nach Russland angegriffen. Das Verteidigungsministerium in Moskau sprach von mehr als 300 Drohnen, die abgefangen wurden. Nach Angaben von Präsident Selenskyj wurde unter anderem eine Raffinerie in Samara an der Wolga sowie Ölanlagen im Gebiet Wladimir getroffen. Die russischen Drohnenangriffe in der Nacht trafen am schwersten die grenznahe ukrainische Großstadt Charkiw. Im Juli will die Koalition wichtige Beschlüsse über Reformen für mehr Wirtschaftswachstum in Deutschland fassen. Ein Treffen mit Gewerkschaften und Arbeitgebern soll heute eine Basis schaffen.
7: Beim gemeinsamen Spargelessen am Abend haben Spitzenpolitiker von Union und SPD nochmal Einigkeit demonstriert. Im Kanzleramt dürfte es dann aber weniger harmonisch zugehen. Beim Treffen mit den Arbeitgebern und Gewerkschaften soll es vor allem um die Themen Arbeitsmarkt, Sozialreformen, Steuern und Bürokratieabbau gehen. Auch die Wirtschaftsweise Veronika Grimm drängt auf grundlegende Reformen. Demnach befindet sich die deutsche Wirtschaft in einer langen Schwächephase. Wegen der Ölkrise infolge des Irankriegs wird wohl auch für dieses Jahr nur ein Mini-Wachstum erwartet. Katrin Müller, Nachrichtenredaktion.
6: Immer mehr Menschen in Deutschland halten den Kauf eines Hauses oder einer Wohnung mittlerweile für unbezahlbar. Dabei ist der Wunsch nach Wohneigentum ungebrochen, zeigt eine Umfrage des Finanzierungsvermittlers Interhyp.
8: Bis zum Eigenheim ist es für viele ein langer Weg. Laut der Umfrage brauchte etwa jeder Dritte mehr als 10 Jahre, um genug Geld für Kauf oder Bau zurückzulegen. Gleichzeitig planen Kaufinteressenten inzwischen mit deutlich höheren Budgets als noch vor einem Jahr. Interessant ist aber auch der Blick zurück. Wer bereits gekauft hatte, sagt heute oft, dass der Schritt am Ende leichter war als vorher gedacht. Rund 3/4 der Eigentümer beschreiben den Kauf rückblickend als mittel- bis sehr gut leistbar. Zoe Tassovali, Nachrichtenredaktion.
6: Pro-Palästina-Aktivisten haben Zufahrtsstraßen zur internationalen Luft- und Raumfahrtausstellung am Rande des Hauptstadtflughafens

0: ins BER blockiert. Die Veranstalter teilten mit, dass Besucher bei der Anfahrt mit erhöhten Wartezeiten und Verzögerungen rechnen müssen. Die Gruppe kritisiert den Auftritt von Rüstungskonzernen bei der ILA. Bis Sonntag werden rund 750 Aussteller aus 37 Ländern erwartet.
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4: Willkommen zur dritten Stunde unseres Rendezvous am Mittwochvormittag bei Radio 700. Am Mikrofon begrüßt Sie Uwe Lorenz.
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0: Auch in der dritten Stunde ganz viel gute Musik bei Radio 700. Schlager und Oldies in der absolut richtigen Mischung. Und natürlich Informationen. Nicht nur die Meldungen aus unserem Sendegebiet sind dabei, sondern wir berichten auch gleich aus Stolberg. Dort hat sich die Situation am Arbeitsmarkt im vergangenen Jahr deutlich zugespitzt. Und wir werden die aktuelle Jahresbilanz des dortigen Jobcenters gleich mal unter die Lupe nehmen. Und gegen 20 vor 1 noch eine kleine musikalische Reminiszenz oder Erinnerung an einen jamaikanischen Sänger. Vielleicht kennen Sie ihn noch. 1970 hatte er einen Riesenhit mit dem Titel Keep on Smiling. Es handelt sich um James Lloyd.
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0: Die Situation am Arbeitsmarkt hat sich im vergangenen Jahr deutlich zugespitzt. Vor allem dort, wo die Lage schon vorher schwierig war, macht sich das besonders bemerkbar. Das geht auch aus der aktuellen Jahresbilanz des Jobcenters für die ehemaligen Industrieschwerpunkte Stolberg und Eschweiler hervor. Julia Braun berichtet.
1: Derzeit veröffentlichen die Jobcenter in der Region ihre lokalen Bilanzen für das zurückliegende Jahr. Einfach war der Arbeitsmarkt 2025 nicht. Und das macht sich in allen Kommunen bemerkbar. Vor allem aber in Städten, die sich im Strukturwandel befinden. Alte Industriekommunen aus dem Rheinischen Revier zum Beispiel. Dazu zählen seit Jahren auch Stolberg und Eschweiler. Hier gibt es besonders viele Herausforderungen zu meistern. Daniel Gehring, Pressesprecher des Jobcenters der Städteregion Aachen.
2: Stolberg hat 2025 deutlich Entlastung in den Leistungsbeständen in der SGB II Arbeitslosigkeit geführt. Das bedeutet, wir haben viel mehr Menschen in Arbeit integriert. Das ist ein durchaus positives Ergebnis. Nämlich insgesamt haben wir über 4,5% mehr Menschen in Arbeit integriert in dem letzten Jahr, was eine gute Leistung für Stolberg ist. Wir haben allerdings auch hier das Problem, dass wir zwar die Integrationszahlen und die Integrationsquoten verbessern können, jedoch ist insgesamt zu spüren in Eschweiler, dass wir einen Rückgang der sozialversicherungspflichtigen Beschäftigungen haben. Das bedeutet, in Eschweiler werden Arbeitsplätze im Moment eher gesichert als neu geschaffen, sodass wir einfach eine viel geringere Möglichkeit haben, Menschen zu integrieren, wenn die Marktlage es nicht zulässt.
1: Und auch die Zahl der Langzeitarbeitslosen wächst. Keine einfachen Voraussetzungen. So spiegelt es sich auch in den Zahlen der Bilanz für Stolberg wider.
2: In Stolberg haben wir insgesamt 2.865 Bedarfsgemeinschaften. Das ist eine Verringerung der Bedarfsgemeinschaften um 2,1% gegenüber 24. Genauso haben wir fast 900 Menschen in Arbeit integriert. Das ist auch ein leichter Anstieg. Ebenso ist die Integrationsquote der Menschen, die bei uns gemeldet sind, auf 21,6% gestiegen.
1: Nicht viel anders sieht es in der Nachbarschaft in Eschweiler aus.
2: Da haben wir insgesamt 2.680 Bedarfsgemeinschaften. Das heißt, da haben wir einen leichten Anstieg um 1,4% und haben insgesamt aber 830 Integrationen geschafft. Das heißt, das ist ein Plus im Vergleich zu 24 zu 6,7%.
1: Für das laufende Jahr wird keine durchgreifende Verbesserung erwartet. Zu schwierig sind die wirtschaftlichen Rahmenbedingungen und die internationalen Probleme. Ein schnelles Anspringen der Konjunktur, die den Arbeitsmarkt beflügeln könnte, scheint damit noch weit entfernt zu sein.

Zum letzten Mal in dieser Sendung schalten wir um in unsere Nachrichtenredaktion und wir haben mal wieder abgefragt, was gibt es Neues in Eifel und Euregio, die Meldungen aus unserem Sendegebiet.

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1: Heute Nachmittag wechseln sich Sonnenschein und dichte Wolkenfelder ab und hier und da muss auch gelegentlich mit etwas Regen gerechnet werden. An vielen Plätzen bleibt es aber auch den ganzen Tag trocken. Die Temperaturen klettern dabei auf 18 Grad in Raren und in Aachen und bleiben unterkühlt bei 15 Grad in Monschau und in Bütchenbach. Am Abend und in der Nacht örtlich etwas Regen, ansonsten viele Wolken, Abkühlung auf 12 bis 7 Grad. Am Donnerstag viele Wolken, etwas Sonnenschein, vor allem am Morgen mehr Sonne, am Nachmittag wieder Wolken, gegen Abend Regen. Bei Höchstwerten zwischen 16 und 19 Grad.
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3: Ich bin Ina Pleier. In Orcival bei Verviers ist gestern früh bei einem Polizeieinsatz eine Cannabisplantage entdeckt worden. In einem Lagergebäude war eine Hausdurchsuchung durchgeführt worden. Dabei waren die Beamten auf die Drogenplantage gestoßen. Zwei Personen, die zunächst von der Lagerhalle geflüchtet waren, konnten nach kurzer Verfolgung gestellt werden. Sie wurden vorläufig festgenommen. Die Ermittlungen dauern an. Gestern früh kam es zu einer ungewöhnlichen Verfolgungsfahrt. Daran waren die belgische und die deutsche Polizei beteiligt. Erst in Aachen konnte die Flucht gestoppt werden, wie die Aachener Zeitung schreibt. Ein Wagen mit belgischem Kennzeichen war den belgischen Beamten aufgefallen. Der Fahrer flüchtete vor der Kontrolle. Auf deutscher Seite beteiligte sich die Aachener Polizei an der Verfolgung. Während der Flucht hatte der Fahrer gleich mehrere Unfälle verursacht. Nachdem es am Vormittag in Aachen ein weiteres Mal gekracht hatte, war die Tour vorbei. Die Ermittlungen dauern noch an. Gestern Mittag hat ein Mann in einem Drogeriemarkt in der Aachener Innenstadt randaliert. Der Betrunkene pöbelte laut Polizei auch einen Kunden an. Die alarmierten Rettungskräfte kümmerten sich um den Randalierer und konnten ihn beruhigen. Verletzt wurde niemand. Zum Sport. Fußball-Drittligist Alemannia Aachen hat Linksverteidiger Matti Wagner fest verpflichtet. Der 21-Jährige hatte in der vergangenen Saison bereits auf Leihbasis am Tivoli gespielt. Nun wurde der gebürtige Eschweiler mit einem Zwei-Jahres-Vertrag an die Alemannia gebunden. Zuletzt spielte er bei Greuther Fürth. Wagner spielte im vergangenen Jahr in 19 Partien und lieferte 3 Torvorlagen. Die Alemannia setzt auf Tempo und Ehrgeiz des Defensivspielers und sieht weiteres Entwicklungspotenzial. 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

Gleich gibt es ein musikalisches Thema bei uns. Ich frage Sie, kennen Sie James Lloyd? Er ist ein jamaikanischer Sänger gewesen, der 1970 einen Riesenhit hatte, Keep on Smiling. Dann wurde es allerdings eher still um ihn. Ein bisschen mehr aus seinem Leben erzähle ich Ihnen gleich.

Man weiß noch nicht einmal sein genaues Geburtsdatum. Gestorben allerdings ist er am 26. November 2023 in Siegburg, hier in Deutschland. Der Sänger James Lloyd, der aus Jamaika stammte und in seiner Jugend nach London ging und dort an einem Musikcollege studierte. Bald darauf tourte er durch Europa, insbesondere durch Deutschland, und er erhielt einen Plattenvertrag bei der Ariola. Sein erster Titel hieß »Frag mein Herz«. Und damit hatte er einen Hitparadenerfolg. Der internationale Durchbruch, der gelang ihm mit seiner zweiten Single, Keep On Smiling. Produziert wurde der Song von John Bartels. Später arbeitete er unter anderem mit Bobby Farrell von Boney M. oder LaToya Jackson zusammen. Er schloss sich dann der Chaplin Band an, mit der er 1982 in den Niederlanden mehrere Hits verbuchen konnte. Und die Single Keep On Smiling hingegen kam in den Niederlanden damals über Platz 17 nicht hinaus. Später hatte er trotzdem weitere Hits, weil er diesen Titel immer wieder coverte und neu aufnahm. 1982 zum Beispiel kam der nochmal auf Platz 11 der Hitparaden. Ab 2011 war er dann von Nordrhein-Westfalen aus in Deutschland tätig, wo er dann letztlich auch starb. Wir hören ihn jetzt mit seinem großen Erfolg. James Lloyd, Keep On Smiling.

James Lloyd, Keep On Smiling. Sicher haben Sie den Titel wieder erkannt. Ja, meine Damen und Herren, das war's für heute. Das war unser Rendezvous am Mittwoch hier bei Radio 700. Mein Name ist Uwe Lorenz. Ich bedanke mich wie immer ganz herzlich für Ihr Zuhören. Und wenn Sie mögen, dann machen wir das morgen nochmal, denn morgen ist Donnerstag und gibt es auch wieder ein Rendezvous, dann bin ich wieder an dieser Stelle zu hören. Jetzt kommt mein Kollege Jochen Speth, der präsentiert Ihnen den Treffpunkt. Dazu ebenfalls ganz viel Spaß und ja, wir hören uns morgen wieder. Bis dann.

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6: Heute Nachmittag wechseln sich Sonnenschein und dichte Wolkenfelder ab und hier und da muss auch gelegentlich mit etwas Regen gerechnet werden. An vielen Plätzen bleibt es aber auch den ganzen Tag trocken. Die Temperaturen klettern dabei auf 18 Grad in Raren und in Aachen und bleiben unterkühlt bei 15 Grad in Monschau und in Büttchenbach. Am Abend und in der Nacht örtlich etwas Regen, ansonsten viele Wolken, Abkühlung auf 12 bis 7 Grad. Am Donnerstag viele Wolken, etwas Sonnenschein, vor allem am Morgen mehr Sonne, am Nachmittag wieder Wolken, gegen Abend Regen. Bei Höchstwerten zwischen 16 und 19 Grad.
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7: Ich bin Babette Büchner. Die Bundesregierung will die Luftfahrtbranche in Deutschland stärken. Dazu wurde im Kabinett eine Strategie beschlossen. Die Luftfahrt sei global und langfristig ein Wachstumsmarkt, heißt es im Beschlusstext.
8: Wegen gestiegener Kerosinpreise, aber auch relativ hoher Kosten am Standort Deutschland, stehen viele Airlines und Flughäfen hierzulande unter Druck. Die Bundesregierung verspricht der Branche mehr Unterstützung. Neben bereits beschlossenen Maßnahmen wie der Senkung der Ticketsteuer werde sie sich auch weiterhin langfristig für international wettbewerbsfähige Standortkosten einsetzen, heißt es in der Strategie. Darin geht es aber auch um klimaschonenderes Fliegen und stabile Lieferketten, zum Beispiel beim Flugbenzin. Katrin Müller, Nachrichtenredaktion.
7: Im Juli will die Koalition wichtige Beschlüsse über Reformen für mehr Wirtschaftswachstum in Deutschland fassen. Ein Treffen mit Gewerkschaften und Arbeitgebern soll heute eine Basis schaffen. CDU-Generalsekretär Linnemann ging im NTV-Frühstart davon aus, dass alle das gleiche Lagebild haben, es aber Differenzen geben wird.
9: Am Ende wird es die Politik sein, die die Entscheidung zu tragen hat. Die Gewerkschaften werden nicht jubeln, auch bei vielen Themen, die Arbeitgeberverbände nicht. Wir sind in der Verantwortung. Aber die Sozialpartnerschaft ist ein hohes Gut in Deutschland. Und dass wir nicht nur im Gespräch sind, sondern versuchen auch einen Pfad zusammen zu beschreiben, glaube ich, halte ich für wichtig.
7: Entscheidungen sollen heute Abend nicht getroffen werden. Die ukrainische Armee hat in der Nacht Ziele tief in Russland angegriffen. Das Verteidigungsministerium in Moskau sprach von mehr als 300 Drohnen, die abgefangen wurden. Russischen Telegram-Kanälen zufolge wurden unter anderem eine Raffinerie in Samara an der Wolga sowie Ölanlagen im Gebiet Wladimir getroffen. Der ukrainische Präsident Selenskyj bestätigte die Angriffe. Die Ukraine wiederum meldete russische Drohnenangriffe und Verletzte in der Großstadt Kharkiv. Nachdem der somalische Schiedsrichter Omar Atar nicht in die USA einreisen durfte, haben die Behörden jetzt einen konkreten Grund genannt. Die Überprüfung am Flughafen habe Verbindungen zu mutmaßlichen Mitgliedern terroristischer Organisationen ergeben, teilte ein Vertreter der US-Regierung dem Nachrichtensender CNN mit. Zurück in seine Heimat wurde Atar unterdessen begeistert empfangen. Er kündigte an, dass er bei der nächsten Fußball-WM dabei sein wird.
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2: Nicht mehr weit bis zur Fußballweltmeisterschaft und wir begleiten Sie durch diesen Mittwochnachmittag hier bei Radio 700. Schön, dass Sie eingeschaltet haben.

0: Kurz nach eins, Sie hören Radio 700 und das ist der Treffpunkt am Mittwochnachmittag. Mit jeder Menge musikalischer Geburtstagskinder, wir haben ein bisschen Nachholbedarf, deswegen haben wir heute die Geburtstagskinder von gestern und von heute. Mittwoch ist Super 20-Tag, das bedeutet, wir blicken auf die Neuvorstellungen der Woche, für die Sie noch bis 16 Uhr voten können. Der Veranstaltungskalender ist mit dabei, die Zeitreise und natürlich auch der ein oder andere Hinweis auf unser Programm am Wochenende. Das alles in den kommenden 3 Stunden.
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Dort, wo die Nockberge sind, dort ist die Heimat des Nockalm-Quintetts, inzwischen von den Nockies, und sie hatten in den 90er und 2000er Jahren bereits ihre ersten ganz, ganz großen Erfolge. Von 1989 bis 2015 mit dabei an E-Bass, Gitarre und natürlich auch als Sänger Eduard Wallensteiner. Er war einer der fünf beim Nockalm-Quintett. 2015 stieg er aus, heute feiert er seinen 64. Geburtstag. Wir gratulieren ihm und hören Musik aus der alten Zeit, als die Nockies noch das Nockalm-Quintett waren.

0: Mit Radio 700 geht es durch den Mittwochnachmittag. Ja, und der ein oder andere wird es gemerkt haben. Die große Show, der Schlagerboom, der lässt noch ein bisschen auf sich warten. Zunächst war ja geplant, dass er Anfang Juni ausgestrahlt werden soll. Das wäre jetzt eigentlich am vergangenen Samstag der Fall gewesen. Tatsächlich wurde am vergangenen Freitag auch die große Generalprobe gefeiert und Samstag dann aufgezeichnet. Nur zu sehen bekommen wir den Schlagerboom erst in 3 Wochen. Fußball sei Dank musste ein fußballfreier Samstag in der ARD gefunden werden und das passte nicht so ganz mit dem letzten Testspiel vor der WM gegen die USA. Aus diesem Grund ist der Schlagerboom bereits im Kasten mit ganz vielen Überraschungen. Ausgestrahlt wird er aber erst Ende Juni. Alle Schlagerfans können sich also schon einmal freuen.
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1: Heute Nachmittag wechseln sich Sonnenschein und dichte Wolkenfelder ab und hier und da muss auch gelegentlich mit etwas Regen gerechnet werden. An vielen Plätzen bleibt es aber auch den ganzen Tag trocken. Die Temperaturen klettern dabei auf 18 Grad in Raren und in Aachen und bleiben unterkühlt bei 15 Grad in Monschau und in Büttchenbach. Am Abend und in der Nacht örtlich etwas Regen, ansonsten viele Wolken, Abkühlung auf 12 bis 7 Grad. Am Donnerstag viele Wolken, etwas Sonnenschein, vor allem am Morgen mehr Sonne, am Nachmittag wieder Wolken, gegen Abend Regen. Bei Höchstwerten zwischen 16 und 19 Grad.
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2: Ich bin Ina Pleier. In Ossival bei Verviers ist gestern früh bei einem Polizeieinsatz eine Cannabisplantage entdeckt worden. In einem Lagergebäude war eine Hausdurchsuchung durchgeführt worden. Dabei waren die Beamten auf die Drogenplantage gestoßen. Zwei Personen, die zunächst von der Lagerhalle geflüchtet waren, konnten nach kurzer Verfolgung gestellt werden. Sie wurden vorläufig festgenommen. Die Ermittlungen dauern an. Gestern früh kam es zu einer ungewöhnlichen Verfolgungsfahrt. Daran waren die belgische und die deutsche Polizei beteiligt. Erst in Aachen konnte die Flucht gestoppt werden, wie die Aachener Zeitung schreibt. Ein Wagen mit belgischem Kennzeichen war den belgischen Beamten aufgefallen. Der Fahrer flüchtete vor der Kontrolle. Auf deutscher Seite beteiligte sich die Aachener Polizei an der Verfolgung. Während der Flucht hatte der Fahrer gleich mehrere Unfälle verursacht. Nachdem es am Vormittag in Aachen ein weiteres Mal gekracht hatte, war die Tour vorbei. Die Ermittlungen dauern noch an. Gestern Mittag hat ein Mann in einem Drogeriemarkt in der Aachener Innenstadt randaliert. Der Betrunkene pöbelte laut Polizei auch einen Kunden an. Die alarmierten Rettungskräfte kümmerten sich um den Randalierer und konnten ihn beruhigen. Verletzt wurde niemand. Zum Sport. Fußball-Drittligist Alemannia Aachen hat Linksverteidiger Matti Wagner fest verpflichtet. Der 21-Jährige hatte in der vergangenen Saison bereits auf Leihbasis am Tivoli gespielt. Nun wurde der gebürtige Eschweiler mit einem 2-Jahres-Vertrag an die Alemannia gebunden. Zuletzt spielte er bei Greuther Fürth. Wagner spielte im vergangenen Jahr in 19 Partien und lieferte 3 Torvorlagen. Die Alemannia setzt auf Tempo und Ehrgeiz des Defensivspielers und sieht weiteres Entwicklungspotenzial. 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

Das Kreistierheim in Mechernich-Burgwey, das nimmt rund ums Jahr alle tierischen Bewohner entgegen, die dringend ein neues Zuhause bleiben, aber kein Dach über den Kopf haben, und vermittelt fleißig. Es ist erste Anlaufstelle für alle die, die tierische Zugänge aus dem Tierheim im Kreis Euskirchen haben möchten. Jetzt braucht es Selbsthilfe, denn ein neues Hundehaus muss errichtet werden. Das alte ist viel zu klein geworden und in die Jahre gekommen. Deswegen findet am Sonntag wieder ein großer Tierheimtrödel statt. Ein Flohmarkt, wo es alles fürs Tier, aber auch alles für den Menschen gibt. Dazu jede Menge Leckereien, eine große Tombola und natürlich auch Live-Musik mit der Band Eifelsound, so wie man das vom Tierheimtrödel in Mechernich-Burgwey gewohnt ist. Es gibt einen Blick hinter die Kulissen und natürlich freuen sich auch Vierbeiner, wenn sich neue Freundschaften fürs Leben anbahnen. Sonntag von 11 bis 17 Uhr im Kreistierheim in Mechernich-Burgwey. Das Tierheim ist ja auch Partner unserer Reihe Körbchen gesucht, immer donnerstags um 10 nach 11 und 10 nach 6 hier auf Radio 700. Alles, was Sie heute Schönes unternehmen können, das weiß gleich wieder mein Kollege Lukas Blasius. In gut 3 Minuten hat er einen ganzen Berg Veranstaltungstipps für Sie.

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1: Jakob Karlsson spielt Modern Jazz mit seinem aktuellen Programm Questa. Ist er um 20 Uhr im Kulturzentrum Alter Schlachthof in Eupen zu Gast. Pierre Jarawan liest aus seinem Buch Frau im Mond um 19 Uhr im Eifelmuseum in Blankenheim, eine Veranstaltung im Rahmen des Literaturfestivals Lit Eifel. Krimiautor Olaf Müller präsentiert den 11. Fall seiner Kommissare. Er liest aus seinem aktuellen Buch Die Rückkehr der Wölfe um 18.30 Uhr in der Gemeindebücherei in Semmerath. Live-Musik mit Alice Armstrong wartet um 20 Uhr im Spirit of 66 in Verviers auf Sie. Das Musiktheater Eugen Onegin wird um 20 Uhr wieder im Theater Aachen inszeniert. Und bei der Jobinitiative Eifel präsentieren sich mehr als 60 Aussteller mit aktuellen Ausbildungsberufen und freien Arbeitsplätzen für Fachkräfte. Daneben stellen Berufsschulen ihre Angebote vor. Die 13. Ausgabe der Eifel Jobs ist von 10 bis 18 Uhr in und um die Stadthalle geöffnet. 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
1: Ich bin Lea Matschulat. Schnelleres Internet für Millionen Menschen. Die Bundesregierung will den Glasfaserausbau beschleunigen. Dafür hat das Kabinett eine Reform des Telekommunikationsgesetzes beschlossen.
2: Ein Problem heute: oft endet die Glasfaserleitung schon im Keller oder vor dem Haus. Künftig sollen Anbieter deshalb leichter auch die letzten Meter bis in die Wohnung verlegen dürfen. Außerdem sollen Genehmigungen schneller erteilt werden, damit Bauarbeiten früher starten können. Auch entlang von Bahnstrecken soll der Ausbau von Mobilfunknetzen einfacher werden. Die Bundesregierung hofft, dass Haushalte und Unternehmen so schneller an leistungsfähige Internetanschlüsse kommen. Zoe Tassovali, Nachrichtenredaktion.
1: Das Bundeskabinett hat außerdem eine Strategie beschlossen, um die Luftfahrtindustrie zu stärken. Der britische Premierminister Starmer hat die rassistischen Krawalle in Belfast aufs Schärfste verurteilt. Starmer nannte die Szenen in einem Beitrag auf X schockierend und inakzeptabel. Er kündigte ein hartes Durchgreifen an.
3: Vermummte, gewalttätige Randalierer zogen in der Nacht durch Belfast, zündeten Autos und sogar Häuser an, in denen Familien wohnten. Verängstigte Bewohner mussten gerettet werden. Die Polizei hatte alle Mühe, die Randalierer in Schach zu halten. Hunderte Menschen hatten sich zuvor versammelt, um gegen Migranten und Einwanderung zu demonstrieren. Hintergrund ist eine Messerattacke in der nordirischen Hauptstadt, bei der ein 30-jähriger Mann ein Auge verlor. Der inzwischen gefasste, mutmaßliche Täter soll aus dem Sudan stammen. Ein Video des brutalen Angriffs war in sozialen Medien verbreitet worden. Aus London, Philipp Detlefs.
1: Die ukrainische Armee hat vergangene Nacht Ziele bis tief hinein nach Russland angegriffen. Das Verteidigungsministerium in Moskau sprach von mehr als 300 Drohnen, die abgefangen wurden. Russischen Telegram-Kanälen zufolge wurden unter anderem eine Raffinerie sowie Ölanlagen getroffen. Der ukrainische Präsident Selenskyj bestätigte die Angriffe. Die russischen Drohnenangriffe vergangene Nacht trafen am schwersten die grenznahe ukrainische Stadt Kharkiv. Am BER nahe Berlin beginnt heute die internationale Luft- und Raumfahrtausstellung. Pro-Palästina-Aktivisten hatten am Morgen für Aufregung gesorgt, weil sie sich an zwei Orten auf die Straße geklebt und damit den Zugang zur Messe versperrt hatten. Die Straßen sind mittlerweile wieder frei.
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6: Und er wünscht Ihnen trotz schwächelndem Sommer einen angenehmen Mittwochnachmittag. Hallo zusammen.

0: Schmidt. Ja, und ich sag mal so, wir leben nicht nur fürs Lernen, sondern wir lernen auch fürs Leben. Mit einer Mitteilung an alle Klassen des Mommsen-Gymnasiums. Sie wissen alle, von wem die Rede ist, wenn diese Sätze fallen. Theo Lingen, ungeschlagen in seiner Hauptrolle als Studiendirektor, Professor Dr. Dr. Taft in den Filmen, der unsere Pauker-Reihe, nur einer seiner ganz, ganz großen filmischen Meisterleistungen. Er feiert heute seinen Geburtstag. Um ihn geht es in dieser Stunde hier bei Radio 700 im Treffpunkt. Außerdem haben wir weitere musikalische Geburtstagskinder. Wir blicken auf den Star-Talk der Woche und gleich gibt es auch wieder Schlagzeilen, die direkt in Verbindung mit dem 10. Juni vergangener Jahre stehen.
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0: Mit Radio 700 durch den Mittwochnachmittag. Jetzt wird es wieder Zeit für unsere tägliche Dosis Geschichte. Was war los am 10. Juni vergangener Jahrzehnte? Schlagzeilen, die diesen Tag prägten und zu dem gemacht haben, was er heute ist. Jetzt wieder in der Zeitreise mit meiner Kollegin Theresa Bosse.
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2: 10. Juni 1969. In der Bundesrepublik wird der Sexualatlas für das neue Unterrichtsfach Sexualkunde an den weiterführenden Schulen vorgestellt. Was heute selbstverständlich ist, geht damals für einige viel zu weit. Vor allem in konservativen Kreisen ist das Werk umstritten. Das Erscheinen löst eine heftige Diskussion in den an Sexualethik interessierten Kreisen der Gesellschaft aus. 10. Juni 1970. Der Tante-Emma-Laden hat zunehmend ausgedient und wird durch Supermärkte und Discounter verdrängt. Nun eröffnet in Friedrichsdorf mit dem ersten Tom-Markt eine weitere SB-Lebensmittelmarktkette. In den Folgejahren entstehen viele weitere Märkte. Nach der Jahrtausendwende firmieren die Lebensmittelmärkte einheitlich als Rewe-Markt, zu denen auch die HL-Märkte gehören. Die Tom-Baumärkte bleiben dagegen weiter bestehen. 10. Juni 1979. Erstmals werden per Direktwahl in den Mitgliedstaaten der Europäischen Gemeinschaft die Abgeordneten für das Europaparlament in Brüssel und Straßburg gewählt. Die Geburtsstunde der Europawahl, deren Stimmabgabe nun mit der Stimmauszählung endet. 10. Juni 1974. Zwei Paare, zweimal dieselben Anfangsbuchstaben der Vornamen. Da lässt sich doch etwas draus machen. Die Formation ABBA feiert in Schweden schon seit einiger Zeit Achtungserfolge. Der Versuch, ein Jahr zuvor mit dem Titel Ring Ring beim Grand Prix Eurovision de la Chanson anzutreten, scheitert allerdings knapp. Komponist Benny Andersson fackelt nicht lange und komponiert eine schnellere Nummer. Den Titel Waterloo sucht sich die Band aus einem Buch mit berühmten und bekannten Zitaten. Waterloo gewinnt bekanntermaßen den Grand Prix und wird zum ersten Millionseller für ABBA. Das Lied erscheint in englischer, schwedischer, französischer und deutscher Sprache und wird in 11 Ländern eine Nummer 1. Nun erreicht es auch die Spitze der deutschen Hitparade.

Wer es nicht glaubt, kann heute Abend nochmal die Wiederholung anhören um 19 Uhr. Da gibt's Deutsche Vita, den Star Talk der Woche. Also in diesem Fall den Star Talk der vergangenen Woche, nämlich mit Ohio Express. Jetzt am Samstag war ja Gary Garrison bei uns in der Sendung gewesen. Und ich habe gesagt, ich versuche, eine große Überraschung zu versprechen und ich weiß noch nicht, ob die klappt. Nun können wir sie aus dem Sack lassen. Auf unserer Internetseite und auf Facebook steht sie auch schon geschrieben. Am Samstag gibt es im Star Talk gleich zwei Gäste. Einmal feiern wir die aktuelle Tour und das aktuelle Album von Beatrice Egli. Ab Ende September ist sie wieder unterwegs und wir freuen uns sehr, dass die sympathische Schweizerin endlich mal wieder bei uns ist. Sie spricht mit uns über ihre aktuelle Musik, über ihre Leidenschaft zur Musik, über den anhaltenden Erfolg von Alibi und natürlich auch über alles das, was wir bei ihren Auftritten Anfang Oktober in Oberhausen und am 18. Oktober in Düsseldorf erwarten dürfen. Samstag ab 12 in Deutsche Vita. Es gibt dann aber noch einen zweiten Gast und über den erzähle ich Ihnen mehr in der kommenden Stunde hier bei Radio 700.

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1: Heute Nachmittag wechseln sich Sonnenschein und dichte Wolkenfelder ab und hier und da muss auch gelegentlich mit etwas Regen gerechnet werden. An vielen Plätzen bleibt es aber auch den ganzen Tag trocken. Die Temperaturen klettern dabei auf 18 Grad in Raren und in Aachen und bleiben unterkühlt bei 15 Grad in Monschau und in Bütchenbach. Am Abend und in der Nacht örtlich etwas Regen, ansonsten viele Wolken, Abkühlung auf 12 bis 7 Grad. Am Donnerstag viele Wolken, etwas Sonnenschein, vor allem am Morgen mehr Sonne, am Nachmittag wieder Wolken, gegen Abend Regen, bei Höchstwerten zwischen 16 und 19 Grad.
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3: Ich bin Ina Pleier. In Orcival bei Verviers ist gestern früh bei einem Polizeieinsatz eine Cannabisplantage entdeckt worden. In einem Lagergebäude war eine Hausdurchsuchung durchgeführt worden. Dabei waren die Beamten auf die Drogenplantage gestoßen. Zwei Personen, die zunächst von der Lagerhalle geflüchtet waren, konnten nach kurzer Verfolgung gestellt werden. Sie wurden vorläufig festgenommen. Die Ermittlungen dauern an. Gestern früh kam es zu einer ungewöhnlichen Verfolgungsfahrt. Daran waren die belgische und die deutsche Polizei beteiligt. Erst in Aachen konnte die Flucht gestoppt werden, wie die Aachener Zeitung schreibt. Ein Wagen mit belgischem Kennzeichen war den belgischen Beamten aufgefallen. Der Fahrer flüchtete vor der Kontrolle. Auf deutscher Seite beteiligte sich die Aachener Polizei an der Verfolgung. Während der Flucht hatte der Fahrer gleich mehrere Unfälle verursacht. Nachdem es am Vormittag in Aachen ein weiteres Mal gekracht hatte, war die Tour vorbei. Die Ermittlungen dauern noch an. Gestern Mittag hat ein Mann in einem Drogeriemarkt in der Aachener Innenstadt randaliert. Der Betrunkene pöbelte laut Polizei auch einen Kunden an. Die alarmierten Rettungskräfte kümmerten sich um den Randalierer und konnten ihn beruhigen. Verletzt wurde niemand. Zum Sport. Fußball-Drittligist Alemannia Aachen hat Linksverteidiger Matti Wagner fest verpflichtet. Der 21-Jährige hatte in der vergangenen Saison bereits auf Leihbasis am Tivoli gespielt. Nun wurde der gebürtige Eschweiler mit einem Zweijahresvertrag an die Alemannia gebunden. Zuletzt spielte er bei Greuther Fürth. Wagner spielte im vergangenen Jahr in 19 Partien und lieferte 3 Torvorlagen. Die Alemannia setzt auf Tempo und Ehrgeiz des Defensivspielers und sieht weiteres Entwicklungspotenzial. 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

Dieser junge Mann hier, der prägt den Style einer ganzen Generation, zumindest von einigen von ihnen. Seine Songs sind echte Millionseller, vor allem Senorita, später dann aber auch große Titel wie Phänomenal oder danach Belladonna oder Macarena landeten ganz weit vorne in den Charts. Er macht immer mal wieder Ausflüge in unterschiedliche Stilrichtungen, begonnen hatte aber alles mit seiner Laufbahn, dank seiner Teilnahme und seines Sieges bei der 8. Staffel von Deutschland sucht den Superstar mit einem echten Traumfinale, wo er ja mit Sarah Engels auch im Hochzeitskleid, also Sarah war so zu sehen, auf der Bühne stand. Und die beiden waren ja dann auch zunächst nicht nur ein Traumpaar, sondern feierten auch eine echte Traumhochzeit. Danach gab es einige große Erfolge, Call Your Name zum Beispiel, damit begann alles 2011, oder auch Miss You So, dass er zusammen mit Sarah Engels gesungen hat. Eigentlich wäre er gerne Fußballer geworden, aber seine Profikarriere endete aufgrund einer schweren Verletzung bereits im Alter von 16 Jahren, sonst hätte er vielleicht für den Karlsruher SC weitergekickt. Gestern nun feierte Pietro Lombardi seinen 34. Geburtstag.

Unser nächstes Geburtstagskind war so vielseitig, vor allem auf der Bühne. Er konnte schauspielern, er konnte synchron sprechen und beim Schauspiel, da beherrscht er alle Rollen. Im dramatischen Fach genauso wie im Krimi und vor allem die heitere Muse und war immer eine Begeisterung für das Publikum. Er spielte bereits lange vor dem Zweiten Weltkrieg, auch in ersten Filmproduktionen, war dann nach Salzburg gegangen, um dem Krieg ein Stück weit so gut wie es geht entgehen zu können. Nach dem Zweiten Weltkrieg spielte er vor allem im Burgtheater in Wien und dann wurde er unter anderem für den deutschen Film und Fernsehen neu entdeckt. Dazwischen war aber immer wieder als Schauspieler und auch als Regisseur an großen Theaterbühnen im Einsatz. Ja, und zu seinen großen Fernsehauftritten, da zählten mehr als 200 Filmrollen, die später auch ins Fernsehen kamen, oder ebenso große Fernsehserien wie zum Beispiel Das alte Hotel oder natürlich auch Die Lümmel von der Ersten Bank. Insgesamt gab es ja davon, glaube ich, 6 oder 7 Filme, ich weiß es gar nicht mehr auswendig. Außerdem wirkte er mit in der Feuerzangenbowlen-Neuverfilmung von 1973 in einer Folge von Klimbim, unvergessen, haben wir glaube ich auch alle schon mal gesehen, und moderierte über viele Jahre bis kurz vor seinem Tod im ZDF die Reihe Lachen Sie mit Stan und Olli. Und Ende der 40er Jahre, da brachte er den ersten Titel, der eine internationale Chartplatzierung einbrachte und nach dem Krieg aus Deutschland kam, der Theodor im Fußballtor. Sie wissen alle, von wem die Rede ist. Heute, da hätte er seinen sage und schreibe 123. Geburtstag gefeiert. Und alle sehen ihn noch vor sich, als wäre er gerade erst da gewesen. Theo Lingen.

Theodore, der Held, und rollt der Angriff in unseren Strafraum. Dann kommt die Flanke und Schuss hinein, aber nein, aber nein, aber nein. Der Theodor, der steht bei uns im Fußballtor, wie der Ball auch kommt, wieder Schuss auf Feld. Der Theodor, der Held. Ja, unser Theodor, der Held. Hallo, Sie hören jetzt die letzten 5 Minuten der interessanten Übertragung des internationalen Fußballwettspiels Schienbein 04 gegen Meniskus-Kickers. Das Spiel steht 45-0, ja, das weiß man noch nicht. Nein, das weiß man leider noch nicht, denn alle 2 Minuten fielen hier 3 Tore. Sämtliche 32 Karten befinden sich noch auf dem Spielfeld, sämtliche 22 Spieler befinden sich noch im Talon. Eben hat der Mittelstürmer von Meniskus den Ball nach rechts gegeben. Nein, verzeihen Sie, das war der Schuh vom Schiedsrichter, aber ein anderer Stürmer trägt etwas nach vorne. Was trägt denn der nach vorne? Ah ja, den Ball natürlich, den Ball und alle anderen ihm nach. Sie setzen ihm nach, sie rennen ihm nach, sie laufen ihm nach. Ja, man könnte sogar sagen, sie segeln ihm nach, denn der Zustand des Spielfeldes ist geradezu katastrophal. Sämtliche Spieler stehen bis zu den Knöcheln im Wasser. Vom Ball ist leider weit und breit nichts zu sehen. Aber jetzt, der halbrechte Verteidiger von Schienbein 04 nimmt den voreiligen Stürmer von Meniskus in die Krawatte. Er setzt ihm einen doppelten Nelson an, drückt ihm die Brücke ein und auch eine Brücke, Akrobat, schön. Und beide versinken im Morast. Das Spiel aber geht weiter, der Sturm rast, ja, es rast der Sturm und will sein Opfer haben. Und hilflos steht der arme Tormann von Schienbein 04 dem Ansturm gegenüber. Nur noch 5 Meter, nein, 4, nein, 3,5 trennen die Hyänen des Spielfeldes von dem armen Tormann. Da in letzter Minute, in letzter Sekunde reißt Theo, der Tormann, geistesgegenwärtig die obere Latte vom Tor und schlägt damit den Angriff zurück. Gerettet! Der Theodor, der steht bei uns im Fußballtor, wie der Ball auch kommt, wie der Schuss auch fällt. Der Theodor, der Held, die Männeraugen werden wach, die Mädchenherzen werden schwach, wie der Ball auch kommt, wie der Schuss auch fällt. Der Theodor, der Held!

0: Der Theodor, der steht bei uns im Fußballtor, wie der Ball auch kommt, wie der Schuss auch fällt. Der Theodor, der Held, der Held. Ja, unser Theodor, der Held, der Held. Tor.
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Nächste Stunde blicken wir auf unsere Schlagercharts, die Super 20, denn noch bis 16 Uhr können Sie für die aktuelle Ausgabe Ihre Votes abgeben und wir hören uns die 5 Neuvorstellungen der Woche noch einmal genauer an. Außerdem gibt's noch ein weiteres musikalisches Geburtstagskind und auch der war ein echter Schauspieler und ein echtes Multitalent. Mehr dazu gleich nach Werbung, Wetter und den Weltnachrichten.

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0: 16 und 19 Grad.
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2: Ich bin Lea Matschulat. Die Bundesregierung will die Luftfahrtbranche in Deutschland stärken. Dazu wurde im Kabinett heute eine Strategie beschlossen. Die Luftfahrt sei global und langfristig ein Wachstumsmarkt, heißt es im Beschlusstext.
3: Wegen gestiegener Kerosinpreise, aber auch relativ hoher Kosten am Standort Deutschland, stehen viele Airlines und Flughäfen hierzulande unter Druck. Die Bundesregierung verspricht der Branche mehr Unterstützung. Neben bereits beschlossenen Maßnahmen wie der Senkung der Ticketsteuer werde sie sich auch weiterhin langfristig für international wettbewerbsfähige Standortkosten einsetzen, heißt es in der Strategie. Darin geht es aber auch um klimaschonenderes Fliegen und stabile Lieferketten, zum Beispiel beim Flugbenzin. Katrin Müller, Nachrichtenredaktion.
2: Außerdem hat das Bundeskabinett eine Strategie für einen schnelleren Ausbau des Glasfasernetzes beschlossen. Die kommenden Wochen bis zur parlamentarischen Sommerpause werden zur entscheidenden Bewährungsprobe für die Regierungskoalition. Bis Anfang Juli will sie ein großes Reformpaket schnüren. Bei einem Spitzentreffen heute Abend sollen auch Arbeitgeber und Gewerkschaften zu Wort kommen.
4: Schon vor dem Treffen wird deutlich, wie unterschiedlich die Vorstellungen sind. Die Linke fordert die Gewerkschaften auf, bei Sozialleistungen und Arbeitnehmerrechten klare rote Linien zu ziehen. Auf der anderen Seite werben Wirtschaftsvertreter für tiefgreifende Reformen. Die Wirtschaftsweise Grimm sagt, Deutschland brauche neue Impulse für Wachstum. Dabei geht es unter anderem um Steuern, den Arbeitsmarkt und die Frage, wie mehr Menschen arbeiten können oder länger im Job bleiben. Zoe Tassovali, Nachrichtenredaktion.
2: Der britische Premierminister Starmer hat die rassistischen Krawalle in Belfast aufs Schärfste verurteilt. Er nannte die Szenen in einem Beitrag auf X schockierend und inakzeptabel und er kündigte ein hartes Durchgreifen an. Die Verantwortlichen würden die volle Härte des Gesetzes zu spüren bekommen. In Oberbayern sind bei einem Busunfall mehrere Menschen verletzt worden, darunter auch Kinder. Ein Reisebus mit Schulkindern kollidierte mit einem Linienbus. Nach bisherigen Erkenntnissen der Polizei wurden mehrere der Kinder mittel bis schwer verletzt. Der Unfall ereignete sich am Mittag auf einer Staatsstraße nahe Hebertshausen im Landkreis Dachau, rund 20 Kilometer nördlich vom Münchner Stadtzentrum.
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7: Gleich 15 Uhr, wir starten durch in Stunde 3 vom Treffpunkt am Mittwochnachmittag.

0: Kurz nach drei, das ist der Treffpunkt am Mittwochnachmittag hier bei Radio 700. Wie immer mittwochs zwischen drei und vier beschäftigen wir uns auch heute wieder mit der aktuellen Ausgabe unserer Schlagercharts der Super 20. Wir haben gleich noch ein musikalisches Geburtstagskind, das Sie nicht nur singend, aber eben auch singend, aber auch als Conferencier oder als großen Schauspieler und als Humoristen kennengelernt haben. Und dann habe ich Ihnen noch eine Überraschung in Dolce Vita versprochen. Alles das in dieser Stunde.
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Bei manchen musikalischen Geburtstagskindern, da muss ich gar nicht ablesen, was sie alles gemacht haben. Da fällt mir einfach so, so unsagbar viel ein. Und bei ihm tue ich mich immer schwer, alles aufzuzählen. Er war sehr, sehr erfolgreicher Schauspieler, wirkte in vielen Film- und Fernsehproduktionen und auch in großen Serien mit. So ersetzte er zum Beispiel Günther Fitzmanns Rolle bei den drei Damen vom Grill. Unter anderem deswegen, weil Günther Fitzmann ja seine eigene Berliner Serie mit der Praxis Bülow-Bogen geschrieben bekommen hatte. Unvergessen war er auch als Comedy-Talent an der Seite von Eddie Arendt in der Serie Harald und Eddie. Immer wieder sorgte er für Schlagzeilen. Als Nachfolger von Peter Frankenfeld wurde er bei Musik ist Trumpf abgesetzt, ja, weil er nicht immer den gesellschaftlichen Konventionen, wie es damals hieß, entsprochen hatte. Später, da war er dann Gastgeber im ganz großen Stil bei der SFB-Show Willkommen im Club in der ARD. Ja, er konnte eben alles und vor allen Dingen konnte er gut seine Sucht verbergen. Aus der machte er kein großes Geheimnis und immer wenn sie mit ihm durchging, dann gelobte er Besserung und Fernsehdeutschland verzieh ihm. Und manchmal, da sang er dann auch. Einer seiner allergrößten Erfolge, den gibt's jetzt zu hören, Barfuß oder Lackschuh, denn heute, da hätte Harald Juhnke seinen 97. Geburtstag gefeiert.

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1: Heute Nachmittag wechseln sich Sonnenschein und dichte Wolkenfelder ab und hier und da muss auch gelegentlich mit etwas Regen gerechnet werden. An vielen Plätzen bleibt es aber auch den ganzen Tag trocken. Die Temperaturen klettern dabei auf 18 Grad in Raren und in Aachen und bleiben unterkühlt bei 15 Grad in Monschau und in Büttchenbach. Am Abend und in der Nacht örtlich etwas Regen, ansonsten viele Wolken, Abkühlung auf 12 bis 7 Grad. Am Donnerstag viele Wolken, etwas Sonnenschein, vor allem am Morgen mehr Sonne, am Nachmittag wieder Wolken, gegen Abend Regen. Bei Höchstwerten zwischen 16 und 19 Grad.
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3: Ich bin Ina Pleier. Die Tourismusagentur Ostbelgien hat 3 bekannte Ostbelgien-Routen überarbeitet und neu ausgeschildert. Die 3 Rundwege verbinden Kultur und Geschichte. Sie richten sich an Einheimische und Touristen gleichermaßen. Neu gestaltet wurde die Urtalroute, die Fenn- und die Seenroute. Daneben wurde auch die Burgenroute wieder instand gesetzt. In einem Katalog wurden auf 132 Seiten weitere Sehenswürdigkeiten und Tipps entlang der Routen zusammengestellt. Der Katalog ist online oder als Buch bei den Touristikinformationen in der DG erhältlich. Nach dem schweren Verkehrsunfall vom Montagmorgen auf der L240 in Eschweiler ist der 37 Jahre alte Unfallfahrer am Montagabend seinen Verletzungen erlegen. Er war mit seinem Auto frontal auf einen Lastwagen geprallt. Der Mann hatte offenbar versucht, andere Fahrzeuge zu überholen. Beim Ausscheren war es auf der Gegenfahrbahn zu dem Zusammenstoß gekommen. 2 weitere Verletzte befinden sich im Krankenhaus. Die Landstraße war an der Unfallstelle für rund 6 Stunden gesperrt. Bei einer Verkehrskontrolle am Montag in Einatten sind 2 Männer festgenommen worden. Ihr Wagen war den Beamten zunächst aufgrund überhöhter Geschwindigkeit aufgefallen. Beim Öffnen der Tür entdeckten die Polizisten eine Schreckschusspistole. Außerdem wurde ein Jagdmesser im Armaturenbrett entdeckt. Die Waffen wurden sichergestellt. Weitere Ermittlungen ergaben, dass der Fahrer unter Drogeneinfluss gestanden hatte. Sein Führerschein wurde sofort eingezogen. Zum Sport. Fußball-Drittligist Alemannia Aachen hat bis zu seinem Saisonstart im August noch einen vollen Terminkalender zu bewältigen. Nach dem Trainingsauftakt wird es ein Trainingslager und mehrere Testspiele geben. Bisher sind feste Termine mit der Germania Beveren, dem SV Breinig, Roda Kerkrade, dem TuS Lammersdorf und Eintracht Trier vereinbart. Wo das Sommertrainingslager stattfinden wird, wurde bisher nicht veröffentlicht. Es findet aber vom 13. bis zum 19. Juli statt. Für die kommende Saison wurden zudem bereits rund 7.500 Dauerkarten abgesetzt. Derzeit läuft die 2. Verkaufsphase. Mitglieder ohne Dauerkarte können noch bis zum 23. Juni ein entsprechendes Ticket erwerben. Danach gehen die nicht verlängerten Ticketkontingente in den freien Verkauf. 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
1: Mittwoch 3:30 in Deutschland, das bedeutet Zeit für unsere Super 20 Schlagercharts. Immer samstags von 10 bis 12 gibt's die aktuelle Ausgabe für die schnellsten Schlagercharts in Eifel und Euregio. Und Sie entscheiden, welche Titel die Super 20 bilden. 20 Titel gibt es in jeder Woche, 5 neue drängen jede Woche in die Schlagercharts und Sie haben die Qual der Wahl. Die 5 Neuvorstellungen, die sind so frisch, dass sie wirklich gerade erst aus dem Presswerk gekommen sind und deswegen hören wir sie immer am Mittwoch. Nachmittag noch einmal, denn in einer halben Stunde, da endet die Abstimmungsperiode. Das bedeutet, Sie haben jetzt noch einmal die Möglichkeit, Ihre Stimme abzugeben bei uns im Netz für Ihren Lieblingssong unter radio700.eu und dann auf das Super 20 Abstimmungsformular klicken. Mehrere tausend Menschen jede Woche machen mit und auch Sie können mitentscheiden, wer ganz vorne mit dabei ist und wer unsere Super 20 verlassen muss. 6 Wochen hintereinander muss man sich platzieren, nur dann hat man die Chance auf den Einzug ins Jahresfinale. Im direkten Vergleich wird dann der Schlager des Jahres 2026 vermittelt. Am vergangenen Samstag, da wies mein Kollege Haki Heinen Bildungslücken auf. Wir überlegen schon, ob wir ihn mal zu einem Urlaub nach Thailand schicken, denn er wusste nicht, dass es Koh Samui wirklich als Insel gibt. Die Schlagerpiloten entführen uns genau dorthin. Neuvorstellung Nummer 1.

Die Schlagerpiloten heben ab nach Koh Samui, unsere Neuvorstellung Nummer 1, und sie entscheiden, ob sie auch ein Ticket für die nächste Ausgabe der Super 20 bekommen oder ob der nächste Flieger nicht mehr abheben darf. Ihre Entscheidung fällt mit ihrem Vote auf radio700.eu und dann auf die Super 20 das Abstimmungsformular klicken. Aber das geht nur noch bis 16 Uhr. Sie war gerade erst in Babypause und kehrt jetzt zurück mit neuer Tour und neuer Show und auch mit einer neuen Single. Und schon wieder hat sie einen sehr zweideutigen Titel gewählt. Was ist da los bei Helene Fischer? Sie fragt: Heute Nacht?

0: Helene Fischer will's wissen, heute Nacht unsere Neuvorstellung Nummer 2, aber bis heute Nacht haben sie gar nicht mehr die Möglichkeit zu voten, sondern nur noch bis um 16 Uhr, das sind noch etwas mehr als 20 Minuten, also schnell noch ihre Stimme abgeben, bei uns im Internet unter radio700.eu und dann auf die Super 20 klicken, denn um 4 macht mein Kollege Hacki Heinen den Schieber zu und wertet aus und dann werden wir sehen, ob's bei Helene Fischer nur noch bis heute Nacht oder bis nächsten Samstag reicht, so müsste dann eigentlich ihre nächste Single heißen. Vorstellung Nummer 3 kommt wieder aus dem Hause der Familie Reim. Julian Reim ist an der Reihe und der versucht es jetzt auf dem Gesundheitstrip mit Aloe Vera.
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Julian Reim versucht es mit Aloe Vera, unsere Neuvorstellung Nummer 3. Sie können ihm auch noch ein paar gesunde Votes da lassen bei uns im Internet unter radio700.eu und dann auf Super 20 Abstimmungsformular klicken und schon entscheiden Sie, ob es für ihn eine sanfte Behandlung oder doch eine Akupunktur in Richtung nächster Ausgabe gibt. Wir kommen noch zu zwei weiteren Neuvorstellungen und unser nächster Künstler, ja, was soll ich sagen, der lässt eigentlich nie was anbrennen. Im Dezember war er zum letzten Mal bei uns in Dolce Vita. Ich denke, er kommt bald wieder, denn er hat eine richtig spannende neue Single aufgenommen, kommt ja gerade erst von seiner Zirkustour zurück und jetzt ist er schon wieder in vielen deutschen Hitparaden vertreten. Und er fordert die Damen dazu auf, zu schmatzen. Neuvorstellung Nummer 4, Ramon Roselli. Küss mich!

Ramon Roselli, unsere Neuvorstellung Nummer 4, küss mich, und Sie haben es mit Ihrem Vote bei uns im Super 20 Abstimmungsformular noch bis 16 Uhr in der Hand, ob es nächste Runde wieder einen Schmatzer in der kommenden Woche oder doch eher den Laufpass gibt. Jetzt aber Last Call, letzter Aufruf für unsere Super 20, schnell noch Ihre Votes abgeben, denn nur noch bis 16 Uhr ist das möglich. Eine Neuvorstellung haben wir gleich noch für Sie, vorher blicken wir ein bisschen auf die Themen des Tages im Radio 700 Feierabend bei meiner Kollegin Julia Braun. Wir berichten über den weiteren Ausbau der Zusammenarbeit zwischen der deutschsprachigen Gemeinschaft und der wallonischen Region. Dazu gab es jetzt ein Arbeitstreffen zwischen DG-Minister Gregor Freches und Pierre-Yves Géolé, dem Wirtschaftsminister der wallonischen Region. Was dabei herausgekommen ist, das fragen wir DG-Minister Freches einfach gleich selbst. Außerdem stehen auch diesen Sommer wieder Kreativtage im Atelier Kunst und Bühne in Eupen an und wir stellen Ihnen die Sommerangebote des Jahres 2026 vor. Das und noch vieles weitere mehr gleich hier ab 4. Jetzt aber schenken wir Ihnen noch ein Lächeln, und zwar in der 2.0-Version. Das ist der aktuelle Titel Neuvorstellung Nummer 5 von Uwe Busse. Wir hören uns, wenn Sie mögen, morgen wieder. Ich bin Jochen Späth. Madet gut.

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5: Heute Nachmittag wechseln sich Sonnenschein und dichte Wolkenfelder ab und hier und da muss auch gelegentlich mit etwas Regen gerechnet werden. An vielen Plätzen bleibt es aber auch den ganzen Tag trocken. Die Temperaturen klettern dabei auf 18 Grad in Raren und in Aachen und bleiben unterkühlt bei 15 Grad in Monschau und in Bütchenbach. Am Abend und in der Nacht örtlich etwas Regen, ansonsten viele Wolken, Abkühlung auf 12 bis 7.

0: Geschäfte auch die letzten Meter bis in die Wohnung verlegen dürfen. Außerdem sollen Genehmigungen schneller erteilt werden, damit Bauarbeiten früher starten können. Auch entlang von Bahnstrecken soll der Ausbau von Mobilfunknetzen einfacher werden. Die Bundesregierung hofft, dass Haushalte und Unternehmen so schneller an leistungsfähige Internetanschlüsse kommen. Zoe Tassovali, Nachrichtenredaktion.
1: Und die Luftfahrt kann auf mehr Unterstützung hoffen. Das Kabinett brachte eine neue Strategie für diesen Bereich auf den Weg. US-Präsident Trump hat dem Iran nach gegenseitigen Angriffen erneut gedroht. Die iranische Regierung habe zu lange gebraucht, um einen für sie großartigen Deal auszuhandeln. Jetzt müssten sie die Konsequenzen tragen. Das schrieb Trump auf seiner eigenen Plattform mit Blick auf die sich seit Wochen hinziehenden Verhandlungen über ein Rahmenabkommen zwischen den beiden Ländern. Außerdem erklärte Trump einmal mehr, Irans Militär für weitgehend besiegt. In Oberbayern sind bei einem Busunfall mehrere Menschen verletzt worden, vor allem Kinder, so wie es bislang aussieht. Ein Reisebus mit Schulkindern kollidierte mit einem Linienbus.
2: Nach ersten Erkenntnissen geht die Polizei von mehreren mittel- bis schwer verletzten Kindern aus. Die Bild berichtet von mindestens 20 Verletzten. Ein Kind wurde demnach von Rettungskräften reanimiert. Der Unfall passierte den Angaben zufolge am Mittag auf einer Staatsstraße zwischen Hebertshausen und Heimhausen. Nach bisherigen Erkenntnissen prallte der mit Schulkindern besetzte Reisebus mit einem Linienbus zusammen. Warum, ist noch unklar. Fabian Schaffer, Nachrichtenredaktion.
1: Für eine schnellere Aufrüstung in der EU sollen die Genehmigungsverfahren für Verteidigungsprojekte erheblich beschleunigt werden. Eine Einigung zwischen Vertretern des Europaparlaments und Vertretern der Regierungen der Mitgliedstaaten sieht vor, die Höchstdauer von Genehmigungsverfahren auf 102 Arbeitstage festzulegen. Wenn die zuständige Behörde vor Ablauf der Frist keine Entscheidung getroffen hat, soll der Genehmigungsantrag stillschweigend als angenommen gelten.
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6: 16 Uhr, so steht es geschrieben, beginnt bei Radio 700, der Feierabend. Zudem begrüßt Sie heute wieder wie gewohnt Julia Braun und ich freue mich sehr, dass Sie eingeschaltet haben.

0: Wenige Minuten nach vier. Schön, dass Sie sich heute wieder für den Radio 700 Feierabend entschieden haben. Ich hoffe, Sie hatten einen angenehmen Arbeitstag. Jetzt ist der Weg, bis es nach Hause geht, sicher nicht mehr weit. Dabei begleiten wir Sie gerne. Natürlich wie immer mit den schönsten Schlagern sowie den besten Oldies und jeder Menge Themen aus unserem Sendegebiet. Hier geht's auch gleich los mit unserem ersten Interview. Doch erstmal singen Ola Norden und Michel van Damme vom Flüstern des Windes.
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0: In einem Föderalstaat ist Zusammenarbeit besonders wichtig. Als Teil der Wallonie und trotzdem souveräne eigene Region trifft das auf die DG noch einmal besonders zu. Gerade hat es wieder ein Arbeitstreffen zwischen DG-Minister Gregor Freches und seinem wallonischen Kollegen Pierre-Yves Géolé gegeben. Denn vor allem in wirtschaftlichen Fragen sind weitere Kooperationen wichtig.
1: Darum ist es auch wichtig, alle wirtschaftlichen Aspekte wie der Tourismus, die Möglichkeit einer breiten Vernetzung auch im Bereich der Kreativindustrie oder Wirtschaft mit der Wallonie zu organisieren und zu verknüpfen. Und darum ging es auch in den Gesprächen mit Minister Géolé.
0: In den nächsten Monaten bereits sollen einige konkrete Projekte gemeinsam angegangen und umgesetzt werden.
1: Vor allen Dingen im Bereich von Wagimage, der regionalen Wirtschafts- und Investitionsförderungsgesellschaft der Wallonie für die audiovisuelle Industrie und den Gaming-Sektor, ist für uns wichtig, das Potenzial, was wir unbestritten aus Belgien auch haben, mit der Wallonie zu verzahnen und auch die Möglichkeit zu geben, diesen Sektor zu stützen durch Innovation, Beschäftigung und internationale Sichtbarkeit.
0: Es geht aber auch um die weitere Förderung grenzüberschreitender Zusammenarbeit, von der Wallonie und DG beiderseits profitieren können.
1: Wir haben auch über die Reaktivierung der Bahnstrecke Verviers-Alpen-Stolberg gesprochen, aber auch über das Einstein-Teleskop, wo wir ja nächstes Jahr erwarten, wer den Zuschlag am Ende erhält. Denn es ist eine große wirtschaftliche Chance für unser Gebiet, für die Wallonie, aber auch für die angrenzenden Regionen, sei es in Holland oder in Deutschland.
0: Die Gespräche sind mehr als neue Impulsgeber für weitere Projekte. Sie sind unersetzlich, um die Herausforderungen der Zeit in den Griff zu bekommen.
1: Wir sind immer noch Teil der wallonischen Region und die deutschsprachige Gemeinschaft unterhält sehr gute Beziehungen zur Regierung der wallonischen Ebene. Aber es geht auch darum, unsere Brückenfunktion, das wollte ich auch noch hervorheben, unsere Brückenfunktion zu deutschen Partnerländern wie NRW, Rheinland-Pfalz oder Saarland durch unsere Gespräche zu ergänzen und dort auch die Möglichkeiten aufzubauen, dass die Wallonie noch näher mit den Nachbarregionen aus Deutschland zusammenarbeiten kann.
0: Natürlich bleiben auch viele Fragen noch ungeklärt. Dies trifft zum Beispiel auf Fragen wie die Raumordnung oder das Gesundheitswesen zu. In den nächsten Monaten und Jahren wird es also noch viel zu tun geben.

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1: Am Abend und in der Nacht muss gebietsweise mit Regenschauern gerechnet werden. Später lockert es dann wieder auf. Die Temperaturen gehen auf Werte um 12 Grad in Kelmis und in Würseln und auf 7 Grad in Amel und in Kalb zurück. Am Donnerstag zunächst verbreitet sonnig, im Tagesverlauf immer mehr Wolken. Gegen Abend muss dann hier und da mit Regen gerechnet werden bei 16 bis 19 Grad. Der Freitag startet dicht bewölkt mit Regenschauern. Am Nachmittag freundliche Momente, später aber auch noch einmal einzelne Schauer, ehe der Regen dann durchscheint bei Höchstwerten zwischen 17 und 20 Grad.
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3: Ich bin Ina Pleier. Die Tourismusagentur Ostbelgien hat 3 bekannte Ostbelgien-Routen überarbeitet und neu ausgeschildert. Die 3 Rundwege verbinden Kultur und Geschichte. Sie richten sich an Einheimische und Touristen gleichermaßen. Neu gestaltet wurde die Urtalroute, die Fenn- und die Seenroute. Daneben wurde auch die Burgenroute wieder instand gesetzt. In einem Katalog wurden auf 132 Seiten weitere Sehenswürdigkeiten und Tipps entlang der Routen zusammengestellt. Der Katalog ist online oder als Buch bei den Touristikinformationen in der DG erhältlich. Nach dem schweren Verkehrsunfall vom Montagmorgen auf der L240 in Eschweiler ist der 37 Jahre alte Unfallfahrer am Montagabend seinen Verletzungen erlegen. Er war mit seinem Auto frontal auf einen Lastwagen geprallt. Der Mann hatte offenbar versucht, andere Fahrzeuge zu überholen. Beim Ausscheren war es auf der Gegenfahrbahn zu dem Zusammenstoß gekommen. 2 weitere Verletzte befinden sich im Krankenhaus. Die Landstraße war an der Unfallstelle für rund 6 Stunden gesperrt. Bei einer Verkehrskontrolle am Montag in Einatten sind 2 Männer festgenommen worden. Ihr Wagen war den Beamten zunächst aufgrund überhöhter Geschwindigkeit aufgefallen. Beim Öffnen der Tür entdeckten die Polizisten eine Schreckschusspistole. Außerdem wurde ein Jagdmesser im Armaturenbrett entdeckt. Die Waffen wurden sichergestellt. Weitere Ermittlungen ergaben, dass der Fahrer unter Drogeneinfluss gestanden hatte. Sein Führerschein wurde sofort eingezogen. Zum Sport. Fußball-Drittligist Alemannia Aachen hat bis zu seinem Saisonstart im August noch einen vollen Terminkalender zu bewältigen. Nach dem Trainingsauftakt wird es ein Trainingslager und mehrere Testspiele geben. Bisher sind feste Termine mit der Germania Beveren, dem SV Breinig, Roda Kerkrade, dem TuS Lammersdorf und Eintracht Trier vereinbart. Wo das Sommertrainingslager stattfinden wird, wurde bisher nicht veröffentlicht. Es findet aber vom 13. bis zum 19. Juli statt. Für die kommende Saison wurden zudem bereits rund 7.500 Dauerkarten abgesetzt. Derzeit läuft die 2. Verkaufsphase. Mitglieder ohne Dauerkarte können noch bis zum 23. Juni ein entsprechendes Ticket erwerben. Danach gehen die nicht verlängerten Ticketkontingente in den freien Verkauf. 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

Tina Turner, The Best im Radio 700 Feierabend um jetzt kurz nach 16:30. Weiter geht es durch den Nachmittag mit Radio 700 und der besten Musik. Der nächste Song kommt von den White Plains mit My Baby Loves Lovin'.

0: Einmal im Jahr zieht die Verbraucherzentrale im Kreis Euskirchen Bilanz. Seit Jahren werden ihre Angebote immer häufiger genutzt. Das spiegeln auch die Zahlen aus 2025 wider, sagt Monika Schiffer, Leiterin der Verbraucherzentrale im Kreis Euskirchen.
1: Wir haben knapp 4.200 Verbraucheranliegen letztes Jahr bearbeitet. Das ist ungefähr konstant mit letztem Jahr ein bisschen weniger. Allerdings hat sich die Anzahl der Rechtsberatungen und Vertretungen erhöht. Das ist also deutlich angestiegen. Da merkt man auch wirklich, die Menschen benötigen immer häufiger wirklich die rechtliche Unterstützung und die Hilfe, um die Probleme zu lösen.
0: Besonders viele Anfragen bleiben weiter in den Bereichen Energie- und Netzbetreiber. Hier sind nicht nur durch das sogenannte Heizungsgesetz oft viele Fragen offen.
1: Im Bereich Energierecht, das beschäftigt uns ja schon seit einigen Jahren sehr stark, gibt es so verschiedene Schwerpunkte. Das eine sind untergeschobene Verträge, die häufig auch sehr teuer sind, und dann aber auch Probleme mit dem Netzbetreiber und Messstellenbetreiber sozusagen. Da kommt es sehr häufig zu Verwechslungen oder die sind falsch hinterlegt. Wenn jemand sich auch mal vielleicht selber vertan hat, das ist immer sehr, sehr schwer, das rückabzuwickeln. Oder wenn Zähler ausgetauscht werden, turnusmäßig, dass die Information beim Netzbetreiber nicht vermerkt ist und somit auch nicht an den Anbieter, an den Lieferanten gegeben werden kann und der dann natürlich auch keine plausible Abrechnung erstellen kann.
0: Ein neues Problem sind die digitalen Verträge, die im Internet geschlossen werden. Sie gehen schnell und sind einfach abzuschließen. Oft fängt für die Verbraucher damit aber auch der Ärger an.
1: Wir haben sehr viele Anfragen gehabt zum Thema untergeschobene Verträge im Internet. Also irgendeine Dienstleistung, von der man annimmt, dass sie kostenlos ist, dann hinterher doch mit einer Rechnung resultierte. Da muss man heutzutage sehr, sehr genau aufpassen, weil viele Unternehmen machen das auch richtig und informieren über den Preis und haben einen Bezahlbutton. Also von daher wirklich Augen auf, ja, im Internet.
0: Besonders schwierig ist hier die Zunahme der KI im Alltag. Viele erhoffen sich von ihr schnelle Lösungen oder Antworten, doch die Verbraucherzentrale mahnt zur Vorsicht. Die KI weiß weniger, als viele denken und gibt oft falsche Antworten, auf die sie sich auf keinen Fall verlassen sollten.
1: Man muss ihnen dann sozusagen beibiegen, dass ihre Ansicht halt eben nicht zu vertreten ist rechtlich, und da müssen wir sie halt eben auch enttäuschen qualifiziert. Das ist nicht immer leicht. Manche merken auch gar nicht, dass sie es mit einer KI zu tun haben. Das kommt auch häufiger vor und ja, das stellt uns natürlich auch vor weitere Herausforderungen.
0: Tatsächlich werden die Angebote der Verbraucherzentrale immer häufiger in Anspruch genommen, denn die Fragen werden immer vielfältiger. Aus Sicht von Schiffer wird aber auch der Alltag immer komplexer. Schon allein Vertragsbeziehungen sind schnell nicht mehr so einfach wie früher zu durchschauen.
1: Wir merken heutzutage, wir wollen halt eben Vertragsunterlagen haben oder Unterlagen auch zu einem Vorgang. Dann merkt man, der findet sich nicht nur noch auf Papier und man hat das in einem Ordner, sondern man hat vielleicht was in Papierform, man hat was per E-Mail, man findet etwas in einem Kundenkonto, man hat per WhatsApp oder per SMS noch mit dem Anbieter gechattet. Manches kann man ausdrucken, manches muss man in Screenshot machen, manches kann man so weiterleiten. Also schon allein auf die Zusammenstellung von Unterlagen, und auch das ist wichtiger rauszufiltern, weil man bekommt ja auch während so einer Vertragsabwicklung so viele unnötige Informationen. Das macht es immer schwieriger und komplexer auch.
0: Langweilig wird es den Mitarbeitern bei den Verbraucherzentralen also nicht. Ihre Arbeit wird immer wichtiger, wenn es darum geht, sich im Alltagsdschungel oder bei Problemen zurechtzufinden und nach geeigneten Lösungen zu suchen.

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20: Am Abend und in der Nacht muss gebietsweise mit Regenschauern gerechnet werden. Später lockert es dann wieder auf. Die Temperaturen gehen auf Werte um 12 Grad in Kelmis und in Würseln und auf 7 Grad in Amel und in Kalt zurück. Am Donnerstag zunächst verbreitet sonnig, im Tagesverlauf immer mehr Wolken. Gegen Abend muss dann hier und da mit Regen gerechnet werden bei 16 bis 19 Grad. Der Freitag startet dicht bewölkt mit Regenschauern. Am Nachmittag freundliche Momente, später aber auch noch einmal einzelne Schauer, ehe der Regen dann durchscheint bei Höchstwerten zwischen 17 und 20 Grad.
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21: Ich bin Lea Matschullert. Die Bundesregierung will die Luftfahrtbranche in Deutschland stärken. Dazu wurde im Kabinett eine Strategie beschlossen. Die Luftfahrt sei global und langfristig ein Wachstumsmarkt, heißt es im Beschlusstext.
22: Wegen gestiegener Kerosinpreise, aber auch relativ hoher Kosten am Standort Deutschland, stehen viele Airlines und Flughäfen hierzulande unter Druck. Die Bundesregierung verspricht der Branche mehr Unterstützung. Neben bereits beschlossenen Maßnahmen wie der Senkung der Ticketsteuer werde sie sich auch weiterhin langfristig für international wettbewerbsfähige Standortkosten einsetzen, heißt es in der Strategie. Darin geht es aber auch um klimaschonenderes Fliegen und stabile Lieferketten, zum Beispiel beim Flugbenzin. Katrin Müller, Nachrichtenredaktion.
21: Und das Kabinett brachte auch Gesetzesänderungen für einen schnelleren Ausbau des Glasfasernetzes auf den Weg. Die kommenden Wochen bis zur Sommerpause werden zur entscheidenden Bewährungsprobe für die Regierungskoalition. Bis Anfang Juli will sie ein großes Reformpaket schnüren. Bei einem Spitzentreffen am Abend sollen auch Arbeitgeber und Gewerkschaften zu Wort kommen.
23: Schon

0: Union über ein Rahmenabkommen zwischen den beiden Ländern. Ein Sprengstoffalarm hat den Betrieb auf einem Kreuzfahrtschiff in Kiel für einige Stunden lahmgelegt. Der Alarm wurde durch eine Ladung ausgelöst, die gegen Mittag an Bord kam. Verdächtig waren 4 Paletten. Ein Teil des Kreuzfahrtschiffes wurde evakuiert. Die Polizei sperrte weiträumig ab. Der Kampfmittelräumdienst rückte an. Gegen 15.15 Uhr gab es schließlich Entwarnung. Die Ware sei ungefährlich. An den Paletten hätten sich möglicherweise Sprengstoffreste befunden, hieß es von der Polizei.
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4: 17 Uhr, Sie hören Radio 700 mit Ihrem Feierabend. Die zweite Stunde beginnt. Vor dem Mikrofon sitzt weiter Julia Braun.

0: In den Sommermonaten haben viele Urlaub oder ein paar Tage Zeit. Vielleicht ja auch, um sich künstlerisch oder kreativ zu beweisen und einfach mal etwas Neues auszuprobieren oder zu lernen. Bei den Kreativateliers des Atelier Kunst und Bühne in Olpen gibt es auch in diesem Jahr wieder ein cooles Angebot für die heißen Tage. Mehr dazu hören Sie gleich hier im Radio 700 Feierabend, direkt nach der nächsten Musik.
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0: Sommerferien stehen vor der Tür. Damit die Sommerpause nicht zu einem Sommerloch wird, gibt es beim Atelier Kunst und Bühne in Eupen wieder ein buntes Ferienprogramm mit sogenannten Kreativateliers. Sie sind jeden Sommer aufs Neue ein großer Renner und vereinen Angebote unterschiedlichster Bereiche, von Malen bis zum Töpfern. Und in diesem Jahr gibt es auch noch etwas Neues aus der Schreibwerkstatt, sagt Simone vom Berg vom Atelier Kunst und Bühne.
1: Biografische Schreiben, weil es die Sonja Lukas geben wird, die da auch ausgebildet ist drin. Und da gibt es bei den Kreativtagen einen Workshop-Tag. Da geht es rund um Glücksmomente und Wendepunkte im Leben. Also was sehr schön Leichtes und ja glücklich Machendes für den Sommer, wo man diesen Momenten also ja mit Schreiben und Austausch auf die Spur kommt und dann eben zu Papier bringt, was man dazu festhalten möchte.
0: Ebenfalls neu ist ein Lederatelier und der Name ist hier Programm.
1: Traditionelles Lederhandwerk, also von einer ganz traditionellen Naht über Stanzen, über Zuschnitt und dann eben auch Zusammenbringen der einzelnen Teile. Und da kann man unterschiedliche Dinge machen. Also da können die Teilnehmerinnen und Teilnehmer selber ein bisschen auswählen, welche guten Stücke sie dann auch umsetzen. Von Geldbörse, Handyhülle über Brillenetui, da ist vieles möglich.
0: Es gibt aber auch noch viele weitere Angebote, die sich speziell an kreative Erwachsene richten, die einfach auch mal etwas Neues ausprobieren oder lernen möchten.
1: Wir haben ein sehr vielfältiges Angebot von Buchbinden über Papierschöpfen, was dann auch gerne in Kombination gebucht werden kann. Es gibt einen Selbstporträtkurs für Ölfarben, also in Ölfarben. Der wird dann abends über 3 Tage laufen. Dann gibt es eine ganze Woche, im Grunde genommen von Montag bis Freitag, einen Bronzekurs mit einem Animator aus Burkina Faso und einen Flechttag. Es gibt freies Töpfern, intuitives Malen. Es gibt nochmal Töpfern, ganz speziell für Terrakotta-Wandleuchten. Und es gibt eben auch neu im Programm dieses Jahr einen Fotowalk, wo die Teilnehmer sich hier treffen und auch hier wieder enden, aber dann in der Zwischenzeit in Eupen unterwegs sind und durch die Linse ja viele Momente festhalten und dann nachher eben austauschen darüber.
0: Und natürlich wird es auch wieder viele Kreativangebote für Kinder und Jugendliche geben.
1: Wieder 2 Tage mit dem Benjamin Stache, der reist extra aus dem Osten Deutschlands an. Der wird einen Tag mit den etwas jüngeren Kindern machen, wo es um Klangexperimente geht. Das sind ganz, ja, eigentlich nicht handelsübliche Instrumente, sondern eher Haushaltsgegenstände, die dann dazu genutzt werden, um Musik zu machen. Und das Gleiche oder Ähnliches gibt es dann nochmal für die etwas älteren Kinder, die dann auch wirklich eine kleine Musikperformance versuchen zu gestalten mit diesen bizarren Instrumenten, die dann zur Verfügung stehen. Und für die Mädels haben wir dieses Jahr einen Tag, wo es wirklich nur für die Mädels darum geht, sich dem Zykluswissen zu nähern und da eben auch zu gucken, was kann ich für mich und meinen Körper tun. Das ist eine spannende Phase in dem Leben eines jeden Mädchens.
0: Die Kurse sind unterschiedlich umfangreich und dauern mal einen Tag, mal eine ganze Woche. Eine komplette Übersicht gibt es im Internet auf der Homepage des Atelier Kunst und Bühne unter atelierkub.com. Dort können sich alle Interessierten auch für die Kreativateliers anmelden.

Aktuelles zum Sport und noch mehr Themen aus unserer Nachrichtenredaktion hören Sie gleich hier im Feierabend, wie gewohnt um 17:55. Vorher singt Marina von Mr. Rock'n'Roll.

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1: Am Abend und in der Nacht muss gebietsweise mit Regenschauern gerechnet werden. Später lockert es dann wieder auf. Die Temperaturen gehen auf Werte um 12 Grad in Kelmis und in Würseln und auf 7 Grad in Amel und in Kalb zurück. Am Donnerstag zunächst verbreitet sonnig, im Tagesverlauf immer mehr Wolken. Gegen Abend muss dann hier und da mit Regen gerechnet werden bei 16 bis 19 Grad. Der Freitag startet dicht bewölkt mit Regenschauern. Am Nachmittag freundliche Momente, später aber auch noch einmal einzelne Schauer, ehe der Regen dann durchscheint bei Höchstwerten zwischen 17 und 20 Grad.
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3: Ich bin Ina Pleier. Um die Betreuung von Schlaganfallpatienten aus der Städteregion und dem Kreis Düren zu verbessern, wird die Kooperation zwischen dem Rhein-Maas-Klinikum in Würseln und dem Krankenhaus in Jülich weiter ausgedehnt. Das RMK wird regelmäßige Visiten durch einen Facharzt organisieren. Außerdem wurden bereits digitale Schnittstellen zwischen beiden Kliniken hergestellt. Ziel sei es, Patienten aus der Neurologie noch schneller versorgen und nach Würseln überleiten zu können. Die sogenannte Stroke Unit bietet in Würseln als eine der wenigen Stationen dieser Art in der Region eine rund um die Uhr Schlaganfall-Patientenversorgung. In Bad Münstereifel wird es nun doch keine öffentlichen Trinkwasserbrunnen geben. Das hat der Stadtrat auf seiner jüngsten Sitzung beschlossen. Grund dafür sind die hohen Wartungskosten, die auf die Stadt zugekommen wären. Außerdem gäbe es sehr komplizierte Hygienevorschriften für solche Brunnenanlagen. Vorgesehen war ein Brunnen am Salzmarkt und ein weiterer in der Wertherstraße. Schon häufiger war in Bad Münstereifel über öffentliche Trinkbrunnen diskutiert worden. Bislang fielen die Entscheidungen aber immer negativ aus. Morgen beginnt der zweite Abschnitt der Bauarbeiten an der Bismarckstraße in Aachen. Anders als zunächst angekündigt, wird es um das Teilstück bis zur Drimbornstraße gehen. Gearbeitet wird in drei Unterabschnitten. Den Anfang macht das Teilstück zwischen der Griebelstraße und der Viktoriaallee. Die Bauarbeiten sollen rund 5 Monate dauern. In dieser Zeit wird der Abschnitt komplett für den Verkehr gesperrt. Auch der Radverkehr wird ab Neumarkt umgeleitet. Zum Sport. Die SWD Powervolleys vermelden einen weiteren sportlichen Neuzugang. Omar Hoyos wird den Bundesligisten als Außenangreifer verstärken. Der 24-Jährige aus Puerto Rico spielte zuletzt 2 Jahre in Spanien. Trainer Christoph Achten lobt vor allem seine Stärken im Angriffsspiel und beim Aufschlag. 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
4: Danke, Ina. Das waren unsere Nachrichten aus der Region. Weiter geht es musikalisch durch den Mittwochnachmittag. Ich habe gleich 3 Hits am Stück für Sie. Den Anfang macht Udo Jürgens. Der singt Die Sonne und du.

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1: Jakob Karlsson spielt Modern Jazz. Mit seinem aktuellen Programm Questa ist er um 20 Uhr im Kulturzentrum Alter Schlachthof in Eupen zu Gast. Pierre Jarawan liest aus seinem Buch Frau im Mond um 19 Uhr im Eifelmuseum in Blankenheim, eine Veranstaltung im Rahmen des Literaturfestivals Lit Eifel. Krimiautor Olaf Müller präsentiert den 11. Fall seiner Kommissare. Er liest aus seinem aktuellen Buch Die Rückkehr der Wölfe um 18.30 Uhr in der Gemeindebücherei in Simmerath. Live-Musik mit Alice Armstrong wartet um 20 Uhr im Spirit of 66 in Verviers auf Sie. Das Musiktheater Eugen Onegin wird um 20 Uhr wieder im Theater Aachen inszeniert. Und bei der Jobinitiative Eifel präsentieren sich mehr als 60 Aussteller mit aktuellen Ausbildungsberufen und freien Arbeitsplätzen für Fachkräfte. Daneben stellen Berufsschulen ihre Angebote vor. Die 13. Ausgabe der Eifel Jobs ist von 10 bis 18 Uhr in und um die Stadthalle geöffnet. 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
15: Am Abend und in der Nacht muss gebietsweise mit Regenschauern gerechnet werden. Später lockert es dann wieder auf. Die Temperaturen gehen auf Werte um 12 Grad in Kelmis und in Würseln und auf 7 Grad in Amel und in Kalb zurück. Am Donnerstag zunächst verbreitet sonnig, im Tagesverlauf immer mehr Wolken. Gegen Abend muss dann hier und da mit Regen gerechnet werden bei 16 bis 19 Grad. Der Freitag startet dicht bewölkt mit Regenschauern. Am Nachmittag freundliche Momente, später aber auch noch einmal einzelne Schauer, ehe der Regen dann durchscheint bei Höchstwerten zwischen 17 und 20 Grad.
13: Es ist 5 vor 6. 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
16: Ich bin Lea Matschulat. Ein Junge ist bei einem Busunfall in Oberbayern ums Leben gekommen. 2 weitere Kinder und eine Lehrerin sind schwer verletzt. Mehrere Menschen mussten mit leichten Verletzungen behandelt werden. In Hebertshausen war ein Bus mit Grundschülern an Bord mit einem leeren Linienbus zusammengestoßen. Die Unfallursache ist noch unklar. Passend zur Gesundheitsministerkonferenz von Bund und Ländern in Hannover haben tausende Menschen gegen die Sparpläne von Gesundheitsministerin Warken protestiert. Mehr als 8000 Teilnehmer kamen den Veranstaltern zufolge zusammen. Die Demonstranten warnten vor Einschnitten in der Gesundheitsversorgung und höheren Belastungen für Versicherte.
12: Wagen stoppen stand auf vielen Schildern, dazu gab es laute Pfeifkonzerte. Kritisiert werden vor allem höhere Zuzahlungen für Medikamente und geplante Einschränkungen bei der kostenlosen Mitversicherung von Ehepartnern. Die Bundesregierung will damit ein Milliardenloch bei den gesetzlichen Krankenkassen schließen und weitere Beitragserhöhungen verhindern. Die AOK warnt davor, das Sparpaket unter dem Druck der Proteste aufzuweichen. Ohne wirksame Gegenmaßnahmen drohen den Kassen schon im kommenden Jahr neue Finanzprobleme. Zoe Tassovali, Nachrichtenredaktion.
16: Die Bundesregierung will die Luftfahrtindustrie in Deutschland stärken. Das Kabinett hat eine neue Strategie beschlossen. Ziel ist, dass Deutschland gemeinsam mit den europäischen

0: Gegen 15.15 Uhr gab die Polizei Entwarnung. Die Mein Schiff Relax soll planmäßig ablegen. Aus Kiel, Katrin Luxemburger.
1: Es laufen nun weitere Ermittlungen.
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5: 18 Uhr, die dritte Stunde Feierabendprogramm beginnt und auch hier gehört die Stimme an ihrer Seite weiter Julia Braun. Schön, dass Sie zuhören.

0: Kurz nach sechs am Mittwochabend, wie immer um diese Zeit der Woche, geht es hier im Feierabend gleich wieder raus ins Grüne für eine neue Folge Du und dein Garten. Heute widmet sich der Gärtnermeister einer pilzigen Angelegenheit. Bei einer Hörerin aus Zülpich hat sich Mehltau ausgebreitet. Was den echten vom falschen Mehltau unterscheidet und vor allem, wie Sie diesem fiesen Pilzling den Kampf ansagen können, hören Sie gleich hier bei uns.
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1: In einer unserer letzten Sendungen haben wir über eine der häufigsten Pflanzenerkrankungen gesprochen. Es geht um den Pilzbefall durch Mehltau. Auch der Garten einer Hörerin aus Zülpich ist betroffen. Sie möchte nun mehr über den Mehltau wissen. Fragen wir doch einfach mal den Gärtnermeister Karl-Josef Schmitz.
2: Mehltau gehört zu den häufigsten Pilzkrankheiten in unserem Garten. Besonders befallen werden verschiedene Zier- und Nutzpflanzen, etwa Rosen, Phlox, Gurken, Kürbis, Weinrebe und auch verschiedene Obstgehölze. Je nach Wetterlage kann sich die Krankheit halt sehr schnell auch entwickeln.
1: In der Sendung haben wir gelernt, dass man grundsätzlich zwei Mehltauarten unterscheidet. Welche sind das?
2: Der echte Mehltau sitzt auf der Blattoberseite. Er liegt nur dem Blatt auf und man kann ihn sogar relativ leicht abwischen. Der echte Mehltau liebt trockenes Wetter und heißes Wetter und verbreitet sich dann oft rasant. Man nennt ihn auch den schönen Wetterpilz. Besonders anfällig sind hier ja nicht resistente Rosen, ja, zu Zucchini und auch Wein. Bei Rosen empfehle ich, dass Sie darauf achten, dass Sie Rosen nehmen mit ADR-Auszeichnung. Diese Rosen sind besonders resistent gegen Pilzkrankheiten.
1: Und dann gibt es ja auch noch den falschen Mehltau.
2: Der falsche Mehltau liebt eher feuchte Witterung, ist eher auf der Blattunterseite. Auf den Blättern sind gelbliche und bräunliche Flecken zu erkennen. Oft an Gurkensalat oder Zwiebeln tritt halt dieser Pilz auf.
1: Sind Pflanzen erst einmal vom Mehltau befallen, muss man handeln. Was aber kann man jetzt tun?
2: Die Pflanzen bitte nicht zu dicht setzen. Die Pflanzen sollten halt möglichst schnell nach einem Regen abtropfen. Wichtig ist auch, wenn Sie gießen, dass Sie nicht über die Blätter gießen, sondern eher über den Boden. Eine gute Luftzirkulation ist wichtig, besonders auch beim Baumschnitt zu berücksichtigen. Wenn Sie also Ihre Obstbäume beschneiden, sollte die Krone locker luftig sein. Das ist wichtig. Widerstandsfähige Sorten wählen, hatte ich ja eben bei den Rosen schon erwähnt. Befallene Blätter sollten Sie vielleicht auch früh entfernen, um dem Ganzen entgegenzuwirken.
1: Und unser Gärtnermeister wäre ja kein Radioexperte, wenn er nicht noch einen echten Geheimtipp hätte. Ein Hausmittel, das kleine Wunder vollbringen kann.
2: Ein altes Hausmittel ist verdünnte Milch, weil die Milchsäure unterdrückt oder ist in der Lage, Mehltaupilze zu unterdrücken. Ein altes Hausmittel, das Sie vielleicht versuchen sollten. Aber Sie müssen es rechtzeitig einsetzen und auch im Laufe der Vegetation wiederholen.
1: Ob falscher oder echter Mehltau, wer rechtzeitig eingreift, kann eine Ausbreitung im Garten verhindern. Wichtig ist, dem schadhaften Pilz möglichst keine Chance zu geben.
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1: In einer Zeit, wo kaum jemand noch Zeit hat, ist es mit dem frischen Kochen manchmal etwas schwierig. Daher greifen viele hin und wieder auf Tiefkühlkost zurück. Sie ist lange haltbar, meist fertig zubereitet und muss nur noch aufgetaut werden. Energetisch macht dies jedoch nur Sinn, wenn dies nicht in der Mikrowelle passiert, die bis zu 40 Minuten bei bis zu 600 Watt die Mahlzeit auftauen soll. Wer die Mikrowelle in der Form mehrfach in der Woche nutzt, zahlt dafür bis zu 600 Euro im Jahr. An der Luft dauert der Auftauprozess etwas länger, ist aber kostenlos. Köche meinen bezüglich des Geschmacks zudem, wenn schon Tiefkühlkost, dann natürlich auftauen. Also meine Lieben, Zeit ist zwar Geld, aber sie ist auch relativ.
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1: Am Abend und in der Nacht muss gebietsweise mit Regenschauern gerechnet werden. Später lockert es dann wieder auf. Die Temperaturen gehen auf Werte um 12 Grad in Kelmis und in Würseln und auf 7 Grad in Amel und in Kalb zurück. Am Donnerstag zunächst verbreitet sonnig, im Tagesverlauf immer mehr Wolken. Gegen Abend muss dann hier und da mit Regen gerechnet werden bei 16 bis 19 Grad. Der Freitag startet dicht bewölkt mit Regenschauern. Am Nachmittag freundliche Momente, später aber auch noch einmal einzelne Schauer, ehe der Regen dann durchscheint bei Höchstwerten zwischen 17 und 20 Grad.
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3: Ich bin Ina Pleier. Um die Betreuung von Schlaganfallpatienten aus der Städteregion und dem Kreis Düren zu verbessern, wird die Kooperation zwischen dem Rhein-Maas-Klinikum in Würseln und dem Krankenhaus in Jülich weiter ausgedehnt. Das RMK wird regelmäßige Visiten durch einen Facharzt organisieren. Außerdem wurden bereits digitale Schnittstellen zwischen beiden Kliniken hergestellt. Ziel sei es, Patienten aus der Neurologie noch schneller versorgen und nach Würseln überleiten zu können. Die sogenannte Stroke Unit bietet in Würseln als eine der wenigen Stationen dieser Art in der Region eine rund um die Uhr Schlaganfall-Patientenversorgung. In Bad Münstereifel wird es nun doch keine öffentlichen Trinkwasserbrunnen geben. Das hat der Stadtrat auf seiner jüngsten Sitzung beschlossen. Grund dafür sind die hohen Wartungskosten, die auf die Stadt zugekommen wären. Außerdem gäbe es sehr komplizierte Hygienevorschriften für solche Brunnenanlagen. Vorgesehen war ein Brunnen am Salzmarkt und ein weiterer in der Wertherstraße. Schon häufiger war in Bad Münstereifel über öffentliche Trinkbrunnen diskutiert worden. Bislang fielen die Entscheidungen aber immer negativ aus. Morgen beginnt der zweite Abschnitt der Bauarbeiten an der Bismarckstraße in Aachen. Anders als zunächst angekündigt, wird es um das Teilstück bis zur Drimbornstraße gehen. Gearbeitet wird in drei Unterabschnitten. Den Anfang macht das Teilstück zwischen der Griebelstraße und der Viktoriaallee. Die Bauarbeiten sollen rund 5 Monate dauern. In dieser Zeit wird der Abschnitt komplett für den Verkehr gesperrt. Auch der Radverkehr wird ab Neumarkt umgeleitet. Zum Sport. Die SWD Powervolleys vermelden einen weiteren sportlichen Neuzugang. Omar Hoyos wird den Bundesligisten als Außenangreifer verstärken. Der 24-Jährige aus Puerto Rico spielte zuletzt 2 Jahre in Spanien. Trainer Christoph Achten lobt vor allem seine Stärken im Angriffsspiel und beim Aufschlag. 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

Das war's mit dem dritten Feierabend für diese Woche. Ich hoffe, die zweite, meist kürzere Hälfte der Arbeitswoche wird für Sie ganz entspannt und Sie blicken bereits voller Vorfreude den kommenden Tagen entgegen. Auch der Mittwoch hat noch ein paar schöne Stunden zu bieten. Ab 19 Uhr hier bei Radio 700, zum Beispiel mit der Wiederholung von unserem Star-Talk Dolce Vita. Ich darf mich an dieser Stelle verabschieden, wünsche Ihnen noch eine wunderbare Zeit und sage bis morgen. Wenn Sie mögen, hören Sie mich da wieder hier zum Feierabend ab 4.

Ich weiß ganz genau, dass Herr Y. zu Hause war, als ich ihn besuchen wollte. Als ich klingelte, schaute er kurz durch den Gardinenspalt, öffnete mir dann aber nicht die Tür. Diese Erfahrung teilen viele Pfarrer, wenn sie Gemeindeglieder, die sie schon sehr lange nicht mehr unter ihrer Kanzel gesehen haben, endlich einmal wieder zu Gesicht bekommen möchten. Geschlossene Türen sind bei weitem nicht das Schlimmste, was einem Menschen passieren kann, wenn er einem anderen Menschen das Wort Gottes nahebringen möchte. Da gibt es heftige Debatten, aber auch verstocktes Schweigen. Die Palette reicht von der höflich gelangweilten Miene über spöttisches Gelächter bis zu harten Anfeindungen. In anderen Ländern müssen bekennende Christen sogar mit Verfolgung, Gefängnisstrafe und schlimmstenfalls mit ihrer Hinrichtung rechnen. So war es, als Jesus seine 12 Jünger ausschickte, um die frohe Botschaft des Evangeliums auf dem ganzen Erdkreis bekannt zu machen. So ist es auch noch in unserem 21. Jahrhundert. Und so wird es leider bleiben, solange diese Welt existiert. Aber Gottes Heiliger Geist war, ist und bleibt am Wirken. So versperrt Herr Y. heute noch die Tür vor seinem Gemeindepfarrer und damit vor Gottes Botschaft. So kann er sie aber vielleicht schon am nächsten Tag weit öffnen, um Gottes lebensschaffendes und wegweisendes Wort in der frohen Botschaft von Jesus Christus mit Ohr und Herz zu hören. Wer euch hört, der hört mich. Und wer euch verachtet, der verachtet mich. Wer aber mich verachtet, der verachtet den, der mich gesandt hat. So die Worte von Jesus Christus, nachzulesen im Lukas-Evangelium, Kapitel 10, Vers 16. Dies ist der Wochenspruch für den ersten Sonntag nach Trinitatis. Dies waren Gedanken zum Wochenspruch des ersten Sonntags nach Trinitatis von Angelika Krieser, gesprochen von Petra Schmid.

0: Informationen auf der Internetseite www.lutherischestunde.de oder unter der Anschrift Lutherische Stunde, Postfach 11 62, Postleitzahl 27363 in Sottrum, Deutschland. 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
18: Am Abend und in der Nacht muss gebietsweise mit Regenschauern gerechnet werden. Später lockert es dann wieder auf. Die Temperaturen gehen auf Werte um 12 Grad in Kelmis und in Würseln und auf 7 Grad in Amel und in Kalb zurück. Am Donnerstag zunächst verbreitet sonnig, im Tagesverlauf immer mehr Wolken. Gegen Abend muss dann hier und da mit Regen gerechnet werden bei 16 bis 19 Grad. Der Freitag startet dicht bewölkt mit Regenschauern. Am Nachmittag freundliche Momente, später aber auch noch einmal einzelne Schauer, ehe der Regen dann durchscheint bei Höchstwerten zwischen 17 und 20 Grad.
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19: Ich bin Lea Matschullert. Mehrere tausend Menschen haben in Hannover gegen die Sparpläne von Bundesgesundheitsministerin Warken demonstriert. Zu der Kundgebung hatte unter anderem die Gewerkschaft Verdi aufgerufen. Bei der gesetzlichen Krankenversicherung und auch bei einer Pflegereform hätten die Entwürfe, Zitat, eine erhebliche soziale Schieflage. Das sagte Vorstandsmitglied Mühler. Der Vorsitzende der Ländergesundheitsminister, Niedersachsens Ressortchef Philippi, sagte, die Reform sei mit den Ländern nicht machbar. Die Bundesregierung will die Luftfahrtbranche in Deutschland stärken. Dazu wurde im Kabinett eine Strategie beschlossen. Die Luftfahrt sei global und langfristig ein Wachstumsmarkt, heißt es im Beschlusstext.
20: Wegen gestiegener Kerosinpreise, aber auch relativ hoher Kosten am Standort Deutschland, stehen viele Airlines und Flughäfen hierzulande unter Druck. Die Bundesregierung verspricht der Branche mehr Unterstützung. Neben bereits beschlossenen Maßnahmen wie der Senkung der Ticketsteuer werde sie sich auch weiterhin langfristig für international wettbewerbsfähige Standortkosten einsetzen, heißt es in der Strategie. Darin geht es aber auch um klimaschonenderes Fliegen und stabile Lieferketten, zum Beispiel beim Flugbenzin. Katrin Müller, Nachrichtenredaktion.
19: Außerdem durch das Kabinett auf den Weg gebracht, ein schnellerer Ausbau des Glasfasernetzes. Bei einem schweren Busunfall in Oberbayern ist ein Kind ums Leben gekommen. Ein Reisebus mit Schulkindern war am Mittag im Landkreis Dachau mit einem Linienbus zusammengestoßen.
21: Unterwegs waren Schülerinnen und Schüler einer zweiten Klasse. Ein Kind starb bei dem Unfall, wie die Polizei am späten Nachmittag bestätigt hat. Weitere Kinder und eine Lehrerin wurden teils schwer verletzt. Die beiden Busse sind bei Hebertshausen in einer Kurve zusammengestoßen. Im Linienbus waren keine Fahrgäste. Beide Busfahrer haben nach dem Unfall freiwillig einen Atemalkoholtest gemacht, der bestätigt hat, dass beide nüchtern waren. Was genau zu dem Unfall geführt hat, ist bislang unklar. Aus München, Oliver Urbanke.
19: US-Präsident Trump hat trotz Waffenruhe im Irankrieg einen weiteren Angriff gegen das Land angekündigt. Das US-Militär habe den Iran am Dienstag

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Jede Menge los ist heute bei Deutsche Vita hier bei Radio 700. In den kommenden zwei Stunden beschäftigen wir uns mit dem Thema Wasserversorgung im Garten und im eigenen Haus. Außerdem blicken wir auf die Weltkontinenzwoche, denn Vorbeugen ist besser als Nachsorgen. Und dann startet ja auch die Fußball-Weltmeisterschaft in den nächsten Tagen. Und das bedeutet unbedingt, wir müssen uns schon mal mit Fingerfood für alle eindecken. Und in der nächsten Stunde, da gibt es dann ganz besonderes Food, nämlich Bubblegum von einer der Bubblegum-Bands überhaupt von Ohio Express. Sie waren gerade im Fernsehgarten, sie haben eine neue Single am Start und wir sprechen drüber mit Gary Garrison, Frontmann von Ohio Express. Alles das in den kommenden zwei Stunden.

0: Wasser spielt auch in jedem Haushalt eine sehr, sehr wichtige Rolle und es ist jede Menge Technik erforderlich, damit es tatsächlich von der Küche bis in den Keller und auch in den Garten fließt. Überall dort drehen wir einfach am Hahn und schon kommt das kühle Nass zu jeder Minute verfügbar heraus und das verbindlich. Wie schwierig das werden kann, wenn es mal nicht mehr funktioniert, das erfahren wir genau in diesen Momenten, wenn einfach nichts mehr läuft. Dabei ist es so wichtig, ob duschen, kochen, abspülen oder auch die Waschmaschine bedienen oder mal eben schnell den Garten gießen. Es gibt aber auch immer mehr moderne und effiziente Wassertechnik, die Wassersparen hilft und Systeme miteinander kombiniert. Mehr dazu wissen meine Kollegen.
1: Viele Verbraucher sehen bei sich zu Hause nur die reine Trinkwasserversorgung. Dabei ist Wasser Teil eines komplexen Systems. Es muss ins Haus oder den Garten gelangen, dort kalt oder warm verteilt, genutzt und anschließend entsorgt werden. Genau dafür gibt es kluge Pumpsysteme, sagt Markus Henning, Geschäftsführer beim Pumpenhersteller Grundfos.
2: Gleichzeitig spielt ein bewusster Umgang mit Wasser eine immer größere Rolle. Dabei geht es um die Gartenbewässerung oder auch für Anwendungen im Haus, wie zum Beispiel der Toilettenspülung. Moderne Systeme ermöglichen genau diese flexible Nutzung im Alltag.
1: Besonders im Keller entstehen oft neue Anforderungen, etwa durch Waschküche oder Bad. Fehlt das natürliche Gefälle zur Kanalisation, muss Abwasser abgepumpt werden. Zudem braucht es bei Starkregen zuverlässige Lösungen zum Schutz von Gebäude und Eigentum.
2: Hauswasserwerke wie Skala 1 und Skala 2 von Grundfos zum Beispiel fördern Regen- oder Brunnenwasser ins Haus und in den Garten und sorgen gleichzeitig für einen konstanten Wasserdruck für Dusche, Waschmaschine oder Bewässerung.
1: Aus Kostengründen und wegen der ökologischen Faktoren achten viele Haushalte heute stärker auf einen bewussteren Umgang mit Wasser.
2: Besonders bei der Gartenbewässerung spielt die Nutzung von Regenwasser eine immer größere Rolle und man spart bares Geld. Moderne Wassertechnik hilft dabei, vorhandene Ressourcen effizient zu nutzen, sinnvoll in den Alltag zu integrieren und gleichzeitig die Umwelt zu schonen.

0: Am Donnerstag startet die Fußball-Weltmeisterschaft und da die in den USA, in Kanada und in Mexiko stattfindet, bedeutet das sehr lange Abende und noch längere Nächte. Ab 19 Uhr geht's los und gespielt wird gern mal bis zum Frühstück am kommenden Morgen. Und alle sind im Fußballfieber. Gemeinsam treffen, mitfeiern, mitfiebern, da fehlt eigentlich nur noch eins, die passenden Snacks dazu. Empfehlungen jetzt gibt's von meiner Kollegin Danica Grosser.
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1: Oft wird gerne auch gemeinsam gegrillt und das Spiel Open Air geschaut. Dazu passen leichte Snacks perfekt und wer ein bisschen kreativ ist, holt sich die Fanmeile kulinarisch nach Hause.
2: Amerikanische Klassiker wie Chicken Wings passt natürlich immer. Dazu Nachos oder Chili con Carne mit mexikanischem Einfluss. Das lockert den Abend direkt auf und jeder findet irgendwas, worauf er Lust hat. Und im besten Fall fühlt sich der Wohnzimmertisch ein bisschen an wie eine internationale Fanmeile.
1: Genau dann steht einem Abend ganz im Zeichen der WM absolut nichts mehr im Wege.
2: Und damit ein bisschen gegessen, kühles Bierchen getrunken, diskutiert, mitgefiebert und natürlich bei jeder Zeitlupe direkt analysiert, als wenn man einer von 80 Millionen Bundestrainern wäre. In der Halbzeit nochmal nachgelegt und nach dem Spiel bleibt man meistens noch ein bisschen sitzen und genau das ist ja das Schöne daran.

0: Unseren nächsten Beitrag hier bei Radio 700 Deutsche Vita, den könnte man unter das Motto stellen, einfach mal laufen lassen. Genau das aber kann richtig unangenehm werden, wenn die Blase nicht mehr mitspielt. Ein Phänomen, das längst nicht nur ältere Leute betrifft und deren Zahl wächst immer weiter. Allein in Deutschland gehen Statistiker davon aus, dass mehr als 10 Millionen Menschen von Inkontinenz betroffen sind. Am 15. Juni starten die Weltkontinenzwochen. Mein Kollege Jonas Wolpert hat sich mit dem Thema mal genauer befasst.
1: Fast jede zweite Frau und jeder fünfte Mann ist irgendwann von Inkontinenz betroffen. Für viele ist es ein Tabuthema. Die Ursache ist meist eine geschwächte Beckenbodenmuskulatur, erklärt Physiotherapeutin Daniela Hönninger von Physio Deutschland.
2: Dafür gibt es ganz unterschiedliche Faktoren, zum Beispiel Schwangerschaften und Geburten, aber auch hormonelle Veränderungen. Darum sind auch viele Frauen tatsächlich betroffen, aber halt auch so falsche Toilettenangewohnheiten können da tatsächlich für eine Inkontinenz verantwortlich sein.
1: Andere Risikofaktoren sind Fehlhaltungen, neurologische Erkrankungen oder Übergewicht. Ganz wichtig, Inkontinenz gehört nicht zwingend zum Altern dazu, denn wir können vorbeugen.
2: Der Beckenboden ist tatsächlich ein Muskel wie jeder andere auch. Der will trainiert werden, der will benutzt werden und der braucht auch manchmal einfach Entspannung tatsächlich. Der Beckenboden, der arbeitet mit der tiefen Rücken- und Bauchmuskulatur zusammen und mit dem Zwerchfell. Und es lohnt sich wirklich, diese tiefe, innenliegende Muskelgruppe eben auch zu trainieren, besonders wenn man schon Probleme hat oder zum Beispiel präventiv nach einer Geburt oder so.
1: Die richtigen Übungen für unseren Beckenboden lernen wir in einer Physiotherapie. Die wird in der Regel von den Krankenkassen übernommen.
2: Und da ist es einfach wichtig, dass man sich wirklich vertrauensvoll an die Ärztin oder den Arzt wendet, das auch anspricht, um dann eine Ursache vielleicht herauszufinden oder auch zu einem Spezialisten überwiesen zu werden. Also keine falsche Scham, suchen Sie sich Hilfe.

Frei nach dem hessischen Motto, dahin dröbbelt's, war die erste Stunde ziemlich feucht hier bei Deutsche Vita. Ging's doch erst um das richtige Wassersystem für die Wasserversorgung im Haus und im Garten, wie man Wasser am besten anschließt und am Ende auch noch ums Wasserlassen oder wenn das Wasserlassen zum Wasserproblem wird. Außerdem gab's Fingerfood und das macht tatsächlich gute Laune auf unser nächstes Thema, denn ums Thema Food geht es auch bei einer Band, die seit mehr als 55 Jahren auf der Bühne steht und mit ihrem Sound die Bubblegum-Ära kreierte. Ihre Songs wie Yummy Yummy Yummy, Chewy Chewy oder Merci waren richtig große Erfolge und dürfen bis heute bei keiner Oldie-Party fehlen. Und bald gibt es was Neues von einer der Bands, die die allergrößten Erfolge in diesem Bereich hatte, von Ohio Express. Heute sind sie bei uns zu Gast in Deutsche Vita. Ich freue mich riesig. In der nächsten Stunde spreche ich mit Ohio Express-Frontmann Gary Garrison. Bleiben Sie dran, gleich nach Werbung, Wetter und den Weltnachrichten geht's los.

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6: Am Abend und in der Nacht muss gebietsweise mit Regenschauern gerechnet werden. Später lockert es dann wieder auf. Die Temperaturen gehen auf Werte um 12 Grad in Kelmis und in Würseln und auf 7 Grad in Amel und in Kalt zurück. Am Donnerstag zunächst verbreitet sonnig, im Tagesverlauf immer mehr Wolken. Gegen Abend muss dann hier und da mit Regen gerechnet werden bei 16 bis 19 Grad. Der Freitag startet dicht bewölkt mit Regenschauern, am Nachmittag freundliche Momente, später aber auch noch einmal einzelne Schauer, ehe der Regen dann durchscheint bei Höchstwerten zwischen 17 und 20 Grad.
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7: Ich bin Lea Matschulat. Protest gegen die Sparpläne von Bundesgesundheitsministerin Warken. In Hannover gingen mehrere tausend Menschen auf die Straße.
8: Warken stoppen stand auf vielen Schildern. Dazu gab es laute Pfeifkonzerte. Kritisiert werden vor allem höhere Zuzahlungen für Medikamente und geplante Einschränkungen bei der kostenlosen Mitversicherung von Ehepartnern. Die Bundesregierung will damit ein Milliardenloch bei den gesetzlichen Krankenkassen schließen und weitere Beitragserhöhungen verhindern. Die AOK warnt davor, das Sparpaket unter dem Druck der Proteste aufzuweichen. Ohne wirksame Gegenmaßnahmen drohen den Kassen schon im kommenden Jahr neue Finanzprobleme. Zoe Tassovali, Nachrichtenredaktion.
7: Der Tankrabatt fällt wie geplant Ende des Monats weg. Das haben die Fraktionen von Union und SPD entschieden. Die Koalition hatte die Spritsteuer im Mai und Juni um knapp 17 Cent pro Liter gesenkt.
9: Der Tankrabatt war von Beginn an für 2 Monate geplant. Zuletzt hatte es aber viele Debatten über eine mögliche Verlängerung gegeben. Jetzt ist das Ende amtlich. Der Rabatt habe gut gewirkt, heißt es aus den Regierungsfraktionen, aber er sei finanzpolitisch nicht sinnvoll. Man könne es sich in der aktuellen Lage nicht leisten, Schulden dafür aufzunehmen. Damit dürften die Preise an den Zapfsäulen ab Juli wieder nach oben gehen und das kurz vor den Sommerferien. Ursula Winkler, Nachrichtenredaktion.
7: Ein Junge ist bei einem Busunfall in Oberbayern umgekommen. 2 weitere Kinder und eine Lehrerin sind schwer verletzt. Mehrere Menschen mussten mit leichten Verletzungen behandelt werden. In Hebertshausen war ein Bus mit Grundschülern an Bord mit einem leeren Linienbus zusammengestoßen. Die Unfallursache ist noch unklar. Die Polizei hat auch einen Gutachter eingeschaltet. Die EU-Kommission hat ChatGPT, Claude und anderen Anbietern künstlicher Intelligenz einen Praxisleitfaden für die bald verpflichtende Kennzeichnung von KI-Inhalten gegeben. So sollen Videos und Fotos den Vorschlägen nach etwa durch Etiketten in einer Ecke des Bildausschnittes klar als KI-generiert oder KI-modifiziert markiert werden. In Videos sollten die Kennzeichnungen demnach direkt zu Beginn erscheinen, dort bleiben oder zumindest in regelmäßigen Abständen wieder eingeblendet werden.
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6: Deutsche Vita bei Radio 700, auch heute wieder mit dem Star-Talk der Woche und diesmal geht es zurück in die 60er Jahre mit Musik von Ohio Express. Ich bin Jochen Späth, hallo und herzlich willkommen zur zweiten Stunde.
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0: Deutsche Vita, der Star Talk der Woche, heute mit einer Band, die seit knapp 60 Jahren auf der Bühne steht. Sie prägte mit ihrem Bubblegum-Sound einen neuen internationalen Musikstil. Andere Bands wie die 1910 Fruitgum Company oder die Archies, später dann auch Middle of the Road, machten es ihr nach, aber sie waren die Wegbereiter und hatten damit große internationale Erfolge. Yummy, Yummy, Yummy, Chewy, Chewy oder Mercy, all diese Titel sind heute noch aus den Radiostationen oder vom großen Oldie-Party nicht wegzudenken. Und es gibt demnächst was Neues und es gibt vor allen Dingen den Kult um die Band und der ist geblieben und den konnte man jetzt auch gerade wieder erst so richtig schön erleben. Grund genug, mit Ohio Express darüber zu sprechen. Die Jungs sind nämlich für den Erfolg dieser Musik verantwortlich und wir haben ihn am Telefon. Frontmann Gary Garrison. Hi Gary.
1: Welcome to the whole audience of the radio station.
0: Ich freue mich so sehr, dass du da bist.

0: dass das überhaupt möglich wurde, hing ein bisschen mit eurem Auftritt vor 2 Wochen im ZDF-Fernsehgarten zusammen. Das war auch ein riesengroßer Erfolg für euch in Mainz.
1: Das war sehr gut und ich hatte auch persönlich ein gutes Gefühl, about the feeling. About the song, we did it sometimes, yummy, yummy, it was no problem, we are professional guys, you know, we did that good. And I had a good feeling about the whole band and our management also.
0: Also jede Menge, was da zusammengespielt hat, aber ich glaube einfach, die Musik ist es, was es ausmacht. Die Menschen feiern euch sofort und das jetzt seit knapp 6 Jahrzehnten und angefangen hat alles, das wissen viele gar nicht mehr, mit einem Arrangement oder einem Einsatz eures wohl erfolgreichsten Songs in einem Werbespot.
1: Ja, das war eine sehr gute Sache some years ago. Mit der Kinderschokolade, Ferrero Kinderschokolade mit Yummy Yummy on the TV. Das war eine Werbung, ein Commercial Spot mit Yummy Yummy und der Kinderschokolade von Ferrero. You know?
0: Absolut. Jetzt verraten wir nicht, dass wir beide die Schokolade auch gerne essen, weil man kann sagen, als dieser Song lief, da warst du noch recht jung, ich noch gar nicht geboren und das fiel in eine Zeit, wer sich noch ein bisschen zurückerinnern will, da hatte diese Schokolade noch ein anderes Aussehen. Also es gab einmal nicht nur 8 Riegel in der Tafel, sondern 10 und die Schokoladenriegel, um die es ging, die hatten noch nicht diese Milchkammern, die ja später dann als Jeeper bezeichnet worden sind und damals wurde eben noch mit großen Songs in der Fernsehwerbung gearbeitet. Und so ist die Schokolade recht erfolgreich eingeführt und platziert worden, aber ich glaube noch erfolgreicher eure Musik. Jetzt wird sie ja nicht mehr für die Werbung eingesetzt und läuft nach 6 Jahrzehnten immer noch so erfolgreich. Was würdest du sagen, ist der Grund des dauerhaften Erfolges? Die Titel klingen ja immer noch frisch und laufen sich anders als andere Oldies ja auch nicht tot.
1: Ja, an allererster Stelle, so the first thing of all, is the big success, 8 million records with Yummy Yummy since 1968, you know. Also von 68 bis heute sind wir auf vielen Compilations, das sind so Kopplungen und die Single hat sich auch 8 Millionen Mal und das ist in die Welt gegangen. Wir waren ja weltweit unter Top 10 und das zählt bis heute. Mm-hmm. That's the reason why. Und in den Konzerten waren wir über viele, viele Jahre unterwegs, zusammen mit der englischen Bands, Suzy Quattro, Smokey, Dave D und all the others. Dann haben wir auch Yummy Yummy live gespielt und eine Menge of Rock and Roll.
0: Und man kann heute noch ein bisschen dieses Gefühl zurückbekommen. Suzy Quattro zum Beispiel kommt seit einiger Zeit jedes Jahr zur Open-Air-Show zur Burg Wilhelmstein nach Würseln. Auch dieses Jahr im September wird sie wieder dort sein. Und ihr seid auch immer noch auf Tour. Und damit wir uns nochmal in genau diese Zeit reindenken, gibt's jetzt Schokolade und Musik von Ohio Express. Yummy, yummy, yummy, hier in Deutsche Vita bei Radio 700.

0: Sie sind die Begründer der Bubblegum-Ära, Ohio Express mit Frontmann Gary Garrison und heute bei uns zu Gast in Dolce Vita. Gary, gerade haben wir schon über den unglaublichen Erfolg von Yummy Yummy Yummy gesprochen, ein Titel, der international schon immer erfolgreich war und auch immer erfolgreich bleiben wird, in ganz vielen Ländern, in den Radiostationen, in den Playlisten fest vertreten ist. Gibt es, wenn du auf der Bühne stehst, für die Band, für dich immer noch einen Lieblingssong, den du auch nach so langer Zeit noch immer gerne performst?
1: Also der Lieblingssong, obwohl es gar nicht jetzt so unbedingt zwingend Yummy Yummy sein muss, ist eigentlich mein Lieblingssong Chewy Chewy, das war der zweite große Hit.
0: Hey, da haben wir beide genau den gleichen Lieblingssong. Was gefällt dir an diesem Titel so besonders gut?
1: Also, da gehe ich ganz zurück ins Jahr 68, als dann Chewy Chewy in der Bravo-Hitparade vor den Rolling Stones war. Das habe ich auch noch hier von der alten Bravo und so. You can see that. Da war, wie gesagt, Chewy Chewy vor den Rolling Stones und das ist, wir nennt man ja der Hook, the catchy hook, Chewy Chewy Chewy Chewy, that was my favorite. Aber Yummy Yummy kommt gleich danach.
0: Die Titel machen einfach richtig gute Laune. Wir hören gleich Chewy Chewy, jetzt machen wir noch ein paar Takte Musik und dann sprechen wir weiter über den großen Erfolg von Ohio Express und warum der auch bis heute weiter anhält.

0: Dolce Vita, der Star-Talk der Woche hier bei Radio 700. Heute mit den Begründern der Bubblegum-Ära. Keine Band war erfolgreicher als sie Ende der 60er Jahre mit diesem ganz besonderen Sound. Und wir haben schon gerade über Titel wie Yummy Yummy Yummy und Chewy Chewy gesprochen. Mit einem Mann, der heute Frontmann von Ohio Express ist, mit Gary Garrison. Gary, es macht so viel Spaß mit dir, in diesen Erinnerungen an die Zeit von damals zu kramen, aber auch über den Erfolg dieser Songs bis heute zu sprechen. Wie bist du denn eigentlich zu Ohio Express gekommen? Denn als die Band 1968 ihren ersten großen Erfolg hatte, da warst du ja noch, ich will mal so sagen, ein kleiner Knopf.
1: Das hat angefangen, dass ich im Jahr 1968 den Ohio Express, da habe ich dann in Deutschland, war ich da schon eingeschult, da war ich am Flughafen von Düsseldorf. Hast du schon mal gehört, Düsseldorf?
0: Ich hatte schon gehofft, du würdest diese Frage jetzt einfach nicht stellen. Die Menschen bei uns im Sendegebiet wohnen ja im Rheinland und die hören nur, dass es Düsseldorf gibt. Niemand weiß das so ganz genau.
1: Da war am Flughafen Düsseldorf war der Ohio Express on Welttour. Die haben da eine Pause am Flughafen eingelegt. They make a rest on the airport of Düsseldorf. Und ich war da durch Zufall mit meinem Vater. Und dann war die Band am Flughafen und mein Vater sagte dann, auf der anderen Seite stehen ein paar Verrückte mit dem Koffer. Da sagte er, das ist ja nicht schlimm. Und dann sagte der, da steht Ohio Express drauf. Ja, und da bin ich auch ausgeflippt, weil ich ja damals großer Fan war. I was a big fan of the Ohio Express. So I go over und habe dem Gründer guten Tag gesagt. Und dann sagte ich, ich bin leider zu jung, um jetzt mit euch auf die Bühne und Welttournee zu gehen, denn da war ich 16. Da war das noch verboten. Dann sagte aber der Gründer, Doug Gressel vom Ohio Express, wir sehen uns eines Tages wieder. Und so ist es dann gekommen.
0: Wow, das sind diese Geschichten, da kriegt man wirklich Gänsehaut, so eine selbsterfüllende Prophezeiung. Du hast immer gedacht, da kann ich mitspielen. Und dann ist es tatsächlich später gekommen. Und der damalige Frontmann, der so überall bekannt war, der hat das ein Stück weit kommen sehen.
1: Und seitdem bin ich mit den Jungs zusammen. Leider ist er jetzt verstorben und noch zwei andere von der Band, Urband. Aber wir gehen halt alle in die Jahre. Ne?
0: Das stimmt wohl. Aber das Schöne ist, der Sound von damals bleibt, die Erinnerungen, aber natürlich in erster Linie die Musik.
1: Die Songs bleiben forever.
0: Ganz genau. Wir sprechen gleich noch ein bisschen über die Songs, die forever bleiben. Und einen hast du gerade auch schon angesungen vorhin. Und den hören wir jetzt. Ohio Express mit Chewy Chewy.

0: Deutsche Vita, der Star-Talk der Woche hier bei Radio 700. Und Songs wie Yummy, Yummy, Yummy oder Chewy, Chewy, die können Sie garantiert alle mitsingen. Und vor allem der Refrain macht immer gute Laune. Selbst wenn mal irgendwo ein Tag nicht gut drauf ist und man die Songs 20 Sekunden hört, dann hat man sofort wieder ein Lächeln im Gesicht. Und Ohio Express zeichnet sich dafür seit fast 60 Jahren verantwortlich. Und Frontmann Gary Garrison ist mir weiter am Telefon zugeschaltet. Gary, du hast gerade diese wunderbare Geschichte erzählt, welche Erinnerungen du an diese Band hattest in deiner eigenen Jugendzeit und wie du dann später zu dieser Band dazugekommen bist. Jetzt ist die große Zeit von Ohio Express fast 6 Jahrzehnte weit weg. Und die Jugendlichen von heute, die sind bei Rihanna, Bruno Mars und bei Taylor Swift und so weiter zu Hause. Und wenn ihr irgendwo auftretet, dann stehen die ganz vorne in der ersten Reihe und singen alles mit. Konnte man gerade sehen. Ich habe euren Auftritt beim ZDF Fernsehgarten vor 14 Tagen gesehen. Genau das ist auf dem Mainzer Lerchenberg passiert. Wie denkst du darüber?
1: Ja, das ist ein, da findest du einen ganz speziellen Punkt meiner Seele. Denn du weißt ja, wenn man so auch ein bisschen etwas in die Jahre kommt, dann ist man vom Publikum her doch etwas begrenzter, sagen wir es mal vorsichtig. Und wenn ich dann die Jugend sehe, auch bei den Auftritten kommt das vor, dass die da stehen und singen Yummy Yummy auf den Stühlen, dann geht mir das sehr nah.
0: Das glaube ich dir gerne. Das ist einfach so ein ganz besonderer Gänsehauteffekt. Da haben wirklich alle gesungen und das passiert ja auch, wenn ihr als Band gebucht werdet und seid unterwegs. Wirklich ganz, ganz toller Moment. Und auch dieses Wort, das damit entstanden ist. Du hast es vorhin gesagt, mit der Schokoladenwerbung fing alles an. Da gibt es schon eine schöne Geschichte, die ich gelesen habe. Da war noch euer früherer Frontmann direkt nach der Wendezeit in Leipzig und dann ist er da entlang gefahren und dann hat er irgendwo ein Schild gesehen, da stand Yummy drauf und dann musste er anhalten und musste dort reingehen, um zu fragen, wieso dieser Begriff dort tatsächlich auf einem Werbeschild steht in den damals neuen Bundesländern. Tatsächlich ist ja Yummy durch euch zu so einem geflügelten Wort geworden, nicht nur in den Vereinigten Staaten, sondern vor allem auch hier in Mitteleuropa. Wenn was lecker ist, ist es Yummy. Wie findest du, dass das so eine Band so ein ganzes Wort geprägt hat?
1: Ja, ich denke, dass das jedes Mal einem gut tut, wenn man diese Kombination erfährt von Yummy Yummy und Lecker, Lecker, Lecker. Das war auch heute in der Sendung so. Da wurde ja gekocht und serviert und das passte da auch. Da tut das gut, denn man muss ja auch sehen, we have to see the music industry. Die ist ja nicht so toll mehr, wie das zu unserer Zeit war, als ich 16 war. Und deswegen freut man sich über jede Begebenheit, wo das auf den Medien erklärt wird, hier haben wir heute lecker, lecker, lecker, yummy, yummy, yummy. Und in China sagen sie Muschi, Muschi, Muschi.
0: Das erklären wir jetzt aber nicht länger, warum die das tatsächlich sagen. Wir hören noch ein bisschen Musik und dann sprechen wir gleich einmal darüber, dass ihr Yummy, Yummy, Yummy nochmal neu auflegt in einer, man kann sagen, 2026er Version. Und was es sonst noch Neues gibt von Ohio Express hier bei Deutsche Vita.

0: Radio 700 mit dem Star Talk der Woche mit Dolce Vita und heute mit Ohio Express. Es geht zurück in die 60er Jahre, 68, 69, die große Zeit der Bubblegum-Ära, die Ohio Express bis heute feiert. Und ihr steht ja auch auf der Bühne und ich vermute mal, Bubblegum spielt bis heute eine wichtige Rolle. Ist man dem eigentlich irgendwann drüber oder kaust du immer noch richtig gerne? Wie ist das eigentlich? Kommen da noch ganz, ganz viele Songs vor, wo ihr mit Bubblegum auf der Bühne steht oder tut ihr nur noch so?
1: Wir haben also on Tour gibt es ja die Setlist von den Songs und da ist einiges auch am Bubblegum vertreten. Und das, wenn wir zu wenig Bubblegum machen, dann kommt der Promoter und sagt, hier, das ist zu wenig Bubblegum, da müsst ihr mehr rausholen. Deswegen haben wir vor, jetzt eine ganz neue Bubblegum-Party-Version zu kreieren für the whole wide world. So, das haben wir besprochen mit dem Management und da gehen wir dran, sobald wir jetzt zurück sind im Studio.
0: Und tatsächlich nehmt ihr diesen neuen Titel auf und der wird dann auch demnächst gespielt. Also das heißt, es wird tatsächlich eine neue Version von Yummy Yummy Yummy geben, die man dann auch überall erleben kann und die hoffentlich auch wieder in die Charts einsteigt und auf jeden Fall ganz, ganz viel Freude bereitet. So ein Revival praktisch nach knapp 60 Jahren. Mal Hand aufs Herz, wie oft haben euch Zahnärzte gesagt, dass ihr keine guten Vorbilder seid?
1: Das haben mir die Zahnärzte nicht gesagt, weil die ja meistens nett sind. Aber das habe ich nachgelesen. Also das liest man schon in den Printmedien. Also Kaugummi nicht unbedingt zu empfehlen für Kleinkinder wegen des Zuckers. Es gibt aber auch Sugar-Free Kaugummi-Bubblegum, habe ich jetzt in der Werbung gesehen.
0: Okay, es steht ja auch nur da nicht für kleine Kinder. Bei den großen Kindern gibt es sicherlich Ausnahmen und ich gehe mal nicht davon aus, dass ihr mit Sugar-Free auf der Bühne steht.
1: Ja, ich würde das schon machen, da sieht ja keiner, dass kein Zucker im Maul ist.
0: Aber ganz ehrlich, ich hätte jetzt gedacht, du brauchst das auf jeden Fall für das richtige Feeling, oder?
1: Nein, nein, ich muss auch ein bisschen mit Zucker aufpassen aufgrund des Alters. Also da wäre Sugar-Free schon angesagt und ich denke darüber nach. Und am Morgen in Cologne werde ich in den Shop gehen.
0: Okay, heißt aber auch, tatsächlich habt ihr dann doch noch Zucker im Kaugummi, denn das ist, glaube ich, tatsächlich erforderlich, um sich auch so richtig in die Stimmung reinzubringen. Er hatte nur gesagt, er würde drüber nachdenken. Wir sprechen gleich noch weiter in der letzten Runde vom Star Talk der Woche mit Ohio Express und Frontmann Gary Garrison.

0: Deutsche Vita, unser Star-Talk der Woche, neigt sich schon wieder dem Ende entgegen. Aber wir weisen nochmal darauf hin, Ohio Express, unsere heutigen Gäste, gehen wieder ins Studio. Und nach einigen Jahren Pause gibt es tatsächlich nochmal was Neues. Sozusagen eine aktualisierte Version von Yummy, Yummy, Yummy. Wir würden uns riesig freuen, wenn ihr, wenn das Album fertig ist oder der Song fertig ist, dann einfach auch nochmal bei uns vorbeischaut. Und dann spielen wir natürlich auch den Song. Und ich würde mich freuen, wenn wir uns dann persönlich kennenlernen.
1: Persönlich sehen. Ich guck mal gerade zu Dagmar, die nickt.
0: Okay, also ist schon mal ein gutes Zeichen, wenn die Managerin sagt, wir können das in jedem Fall machen, dann sollte das eigentlich alles klappen.
1: Köln-Aachen, da wo wir ja stationiert sind in Cologne, das ist doch kein Akt.
0: Natürlich ist es nicht weit. Also es ist tatsächlich für euch zu machen, knappe Stunde, und dann sehen wir uns, und ich freue mich riesig, wenn ihr hier seid.
1: Sehen wir uns persönlich.
0: Also ein Handshake würde ich jetzt dir anbieten, wenn du heute schon neben mir stehen würdest. So kann ich dir nur versprechen, Hand drauf, wir machen das, und wenn eure aktuelle Single fertig ist, dann präsentieren wir sie hier bei Radio 700.
1: Als Welturaufführung, World Premiere.
0: Auf jeden Fall. Und da machen wir am besten schon ein bisschen Werbung, und nicht nur dafür, sondern auch für alle eure Songs, die schon so erfolgreich waren, dass man die unbedingt nochmal downloaden, kaufen sollte, wenn sie nicht schon zu Hause im CD-Regal stehen. Und wer tatsächlich mal einen Augenblick in Lethargie verfällt, 20 Sekunden davon und am besten noch Bubblegum dazu, und die gute Laune ist garantiert. Vielleicht lädst du die Hörerinnen und Hörer nochmal mit eigenen Worten ein, an eurem Sound auch festzuhalten.
1: So, I'd like to say hello in English for all the listeners of Radio 700, and I hope we see each other next time and enjoy our new hit, Yummy, Yummy, Yummy. Auf Wiedersehen.
0: We enjoy it, und ich sage dir Dankeschön und auf ein baldiges Wiedersehen. Wir haben uns das versprochen und wir machen das garantiert, und ich wünsche dir, dass du noch ganz, ganz oft mit Bubblegum auf der Bühne stehst und Yummy, Yummy, Yummy singen kannst. Vielen Dank, Gary Garrison von Ohio Express.
1: Vielen Dank.
0: Und das war's für heute schon wieder von Deutsche Vita. Nächste Woche hier unter anderem Beatrice Egli. Sie geht im Herbst wieder auf Tour. Unter anderem ist sie auch in Düsseldorf, und wir sprechen mit ihr über alles, was rund um die Tour und auch in ihrem Leben und bei den musikalischen Projekten gerade Neues ansteht. Ich bin Jochen Späth, Madet Jut.

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8: Am Abend und in der Nacht muss gebietsweise mit Regenschauern gerechnet werden. Später lockert es dann wieder auf. Die Temperaturen gehen auf Werte um 12 Grad in Kelmis und in Würseln und auf 7 Grad in Amel und in Kalt zurück. Am Donnerstag zunächst verbreitet sonnig, im Tagesverlauf immer mehr Wolken. Gegen Abend muss dann hier und da mit Regen gerechnet werden bei 16 bis 19 Grad. Der Freitag startet dicht bewölkt mit Regenschauern. Am Nachmittag freundliche Momente, später aber auch noch einmal einzelne Schauer, ehe der Regen dann durchscheint bei Höchstwerten zwischen 17 und 20 Grad.
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9: Ich bin Lea Matschulat. Die Bahnstrecke zwischen Lehrte bei Hannover und Berlin wird Medienberichten zufolge im kommenden Jahr 10 Monate lang vollgesperrt. Die Komplettsperrung sei vom 5. Februar bis 10. Dezember 2027 geplant, berichten T-Online und die Hannoversche Allgemeine Zeitung. Ausgetauscht werden sollen demnach unter anderem etliche Weichen sowie Gleise und Lärmschutzwände erneuert werden. Die Deutsche Bahn will nach Angaben einer Sprecherin bald informieren. Im Kanzleramt sprechen Gewerkschaften und die Spitzen von Schwarz-Rot über den Reformbedarf, etwa bei den Sozialversicherungen.
10: Schon vor dem Treffen wird deutlich, wie unterschiedlich die Vorstellungen sind. Die Linke fordert die Gewerkschaften auf, bei Sozialleistungen und Arbeitnehmerrechten klare rote Linien zu ziehen. Auf der anderen Seite werben Wirtschaftsvertreter für tiefgreifende Reformen. Die Wirtschaftsweise Grimm sagt, Deutschland brauche neue Impulse für Wachstum. Dabei geht es unter anderem um Steuern, den Arbeitsmarkt und die Frage, wie mehr Menschen arbeiten können oder länger im Job bleiben. Zoe Tassovali, Nachrichtenredaktion.
9: Mehrere tausend Menschen haben in Hannover gegen die Sparpläne von Bundesgesundheitsministerin Warken demonstriert. Zu der Kundgebung hatte unter anderem die Gewerkschaft Verdi aufgerufen. Bei der gesetzlichen Krankenversicherung und auch bei einer Pflegereform hätten die Entwürfe, Zitat, eine erhebliche soziale Schieflage, sagte Vorstandsmitglied Silvia Bühler. Der Vorsitzende der Ländergesundheitsminister, Niedersachsens Ressortchef Philippi, sagte, die Reform sei mit den Ländern nicht machbar. Bei einem schweren Busunfall in Oberbayern ist ein Kind umgekommen. Ein Reisebus mit Schulkindern war am Mittag im Landkreis Dachau mit einem Linienbus zusammengestoßen.
11: Unterwegs waren Schülerinnen und Schüler einer zweiten Klasse. Ein Kind starb bei dem Unfall, wie die Polizei am späten Nachmittag bestätigt hat. Weitere Kinder und eine Lehrerin wurden teils schwer verletzt. Die beiden Busse sind bei Hebertshausen in einer Kurve zusammengestoßen. Im Linienbus waren keine Fahrgäste. Beide Busfahrer haben nach dem Unfall freiwillig einen Atemalkoholtest gemacht, der bestätigt hat, dass beide nüchtern waren. Was genau zu dem Unfall geführt hat, ist bislang unklar. Aus München, Oliver Urbanke.
9: Die Polizei hat für die Ermittlungen auch einen Gutachter eingeschaltet.
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1: Seele defekt? So könnte man glauben, denn schließlich ist es Tatsache, dass jeder Sechste in unserem Land Seelenängste hat. Da saß sie vor mir. Gesundheitlich total am Ende. Eine Frau in den besten Jahren. Sie hatte schwere Depressionen. Sie litt unter Platzangst, unter Unruhe, unter Zuständen, die sie mit Worten einfach nicht beschreiben konnte. Und dann diese Gottverlassenheit. Ein unerträglicher Gedanke, glauben Sie es mir. Da sind Glaubenszweifel, die sie hatte. Und dann landete sie in der Psychiatrie. Und wie hatte man an ihr herumgedoktert. Sie liebevoll aufgemuntert, doch nichts half. Im Grunde blieb doch alles beim Alten. Die Medikamente versagten, die Psychotherapie und das autogene Training ebenfalls. Jede Hoffnung war dahin. Doch dann erlebte sie, wie der Gott der Bibel ihr Leben veränderte. Die Probleme, die sie unter den Teppich gekehrt hatte, sie kamen auf den Tisch. Sie setzte ihr Vertrauen demütig in ihren Gott. Sie berief sich auf diesen Jesus, der durch seinen stellvertretenden Sühnetod am Kreuz von Golgatha einen Weg der Rettung schuf. Auf ihn blickte sie. Nein, sie blickte nicht in sich selbst hinein. Sie wusste, wie sehr all die Mittel und Ratschläge der Menschen jämmerlich versagten. Sie schaute auf Jesus. Sie vertraute ihm. Sie blickte weg von sich selbst und setzte ihren Glauben in ihren rettenden Gott. Sie las viel in der Bibel. Sie schöpfte daraus Trost. Sie lernte, sich der Führung und Fügung Gottes anzuvertrauen. Sie suchte die Gemeinschaft mit gläubigen Christen. Sie ging unter Gottes Wort. Sie genoss die Gemeinschaft derer, die Jesus liebten. Und auf einmal merkte sie, dass die Angst wich. Die Platzangst, Depressionen und auch die Psychopharmaka ohne Selbsttherapie. Jesus hat sie befreit. Das war der Weg. Der Weg dieser Frau, weil sie ihr einziges Vertrauen in Jesus Christus setzte. Wollen Sie das nicht auch einmal so ausprobieren? Jesus sagt, wer zu mir kommt, den stoße ich nicht hinaus. Heute sollen Sie das erfahren, dass Ihre Rettung in Jesus ist.
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1: Am Abend und in der Nacht muss gebietsweise mit Regenschauern gerechnet werden. Später lockert es dann wieder auf. Die Temperaturen gehen auf Werte um 12 Grad in Kelmis und in Würseln und auf 7 Grad in Amel und in Kalt zurück. Am Donnerstag zunächst verbreitet sonnig, im Tagesverlauf immer mehr Wolken. Gegen Abend muss dann hier und da mit Regen gerechnet werden bei 16 bis 19 Grad. Der Freitag startet dicht bewölkt mit Regenschauern. Am Nachmittag freundliche Momente, später aber auch noch einmal einzelne Schauer, ehe der Regen dann durchscheint bei Höchstwerten zwischen 17 und 20 Grad.
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2: Ich bin Thomas Bockt. Der sogenannte Tankrabatt fällt wie geplant Ende Juni weg. Das haben nach Informationen der Bild die Fraktionen von Union und SPD entschieden. Die Koalition hatte die Spritsteuer im Mai und Juni um knapp 17 Cent pro Liter gesenkt.
3: Der Tankrabatt war von Beginn an für 2 Monate geplant. Zuletzt hatte es aber viele Debatten über eine mögliche Verlängerung gegeben. Jetzt ist das Ende amtlich. Der Rabatt habe gut gewirkt, heißt es aus den Regierungsfraktionen, aber er sei finanzpolitisch nicht sinnvoll. Man könne es sich in der aktuellen Lage nicht leisten, Schulden dafür aufzunehmen. Damit dürften die Preise an den Zapfsäulen ab Juli wieder nach oben gehen und das kurz vor den Sommerferien. Ursula Winkler, Nachrichtenredaktion.
2: Im Kanzleramt sind die Spitzen der schwarz-roten Koalition mit Vertretern von Wirtschaftsverbänden und Gewerkschaften zusammengekommen. Die Themen: der Reformbedarf bei den Sozialversicherungen, am Arbeitsmarkt, bei Steuern und Bürokratieabbau. Entscheidungen sind nicht zu erwarten. Diese sollen erst in einer Sitzung des Koalitionsausschusses fallen, die für den 1. Juli geplant ist. Passend zur Gesundheitsministerkonferenz von Bund und Ländern in Hannover haben tausende Menschen gegen die Sparpläne von Gesundheitsministerin Wagen protestiert. Mehr als 8000 Teilnehmer kamen laut den Veranstaltern zusammen. Die Demonstranten warnten vor Einschnitten in der Gesundheitsversorgung und höheren Belastungen für Versicherte.
4: Wagen stoppen stand auf vielen Schildern. Dazu gab es laute Pfeifkonzerte. Kritisiert werden vor allem höhere Zuzahlungen für Medikamente und geplante Einschränkungen bei der kostenlosen Mitversicherung von Ehepartnern. Die Bundesregierung will damit ein Milliardenloch bei den gesetzlichen Krankenkassen schließen und weitere Beitragserhöhungen verhindern. Die AOK warnt davor, das Sparpaket unter dem Druck der Proteste aufzuweichen. Ohne wirksame Gegenmaßnahmen drohen den Kassen schon im kommenden Jahr neue Finanzprobleme. Zoe Tassovali, Redaktion.
2: US-Präsident Trump hat trotz Waffenruhe im Irankrieg einen weiteren Angriff gegen das Land angekündigt. Das US-Militär habe den Iran gestern hart getroffen und werde es auch heute wieder tun, sagte Trump im Weißen Haus vor Reportern. Gleichzeitig machte er Druck auf den Iran, einem Abkommen zuzustimmen.
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1: Durch die Nacht geht es mit Wolken und gelegentlich fällt etwas Regen. Am Morgen lockert es auf. Die Temperaturen gehen auf Werte um frische 12 Grad in Baalen und in Alsdorf und auf 7 Grad in Nideggen und in Burgreuland zurück. Sonnenaufgang am Donnerstag um 5.06 Uhr. Zunächst starten wir freundlich mit Sonnenschein, am Nachmittag Wolken, die gegen Abend auch Regen mit dabei haben, bei Höchstwerten zwischen 16 und 19 Grad. Im Radio 700 Wettertrend am Freitag zunächst verbreitet Regen, später Auflockerungen mit etwas Sonne. Gegen Abend örtlich nochmal neuer Regen bei Höchsttemperaturen zwischen 17 und 20 Grad. Der Samstag präsentiert sich dann wieder sehr freundlich und der Sommer kehrt zurück mit Sonnenschein und lockeren Wolkenfeldern bei 20 bis 24 Grad.
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2: Ich bin Thomas Brock. Die nächsten Wochen bis zur Sommerpause werden zur entscheidenden Bewährungsprobe für die Regierungskoalition. Bis Anfang Juli will sie ein großes Reformpaket schnüren. Zur besseren Abstimmung sind die Spitzen der schwarz-roten Koalition am Abend mit Vertretern von Wirtschaftsverbänden und Gewerkschaften zusammengekommen.
3: Schon vor dem Treffen wird deutlich, wie unterschiedlich die Vorstellungen sind. Die Linke fordert die Gewerkschaften auf, bei Sozialleistungen und Arbeitnehmerrechten klare rote Linien zu ziehen. Auf der anderen Seite werben Wirtschaftsvertreter für tiefgreifende Reformen. Die Wirtschaftsweise Grimm sagt, Deutschland brauche neue Impulse für Wachstum. Dabei geht es unter anderem um Steuern, den Arbeitsmarkt und die Frage, wie mehr Menschen arbeiten können oder länger im Job bleiben. Zoe Tassovali, Nachrichtenredaktion.
2: Der sogenannte Tankrabatt fällt wie geplant Ende des Monats weg. Das haben nach Informationen der Bild-Zeitung die Fraktionen von Union und SPD entschieden. Nach langen Beratungen habe man sich entschieden, den Rabatt wie geplant am 30. Juni auslaufen zu lassen, sagt der Unionsfraktionsvize Müller der Zeitung. Zusammen mit dem SPD-Fraktionsvize Zorn sagte er auch, bei einem möglichen starken Preisanstieg könne man schnell reagieren, auch in den Sommerferien. Deutschland ist auf Extremhitze als Krisenlage aus Sicht von Gesundheits- und Klimaexperten bisher nicht ausreichend vorbereitet. Mehr als 150 Institutionen und Verbände fordern daher, Hitzeschutz systematisch in Krisenvorsorge, Gesundheitsversorgung und Katastrophenschutz zu integrieren.
4: Das Bündnis warnt vor einem sogenannten Hitzedom-Szenario, bei dem in nur wenigen Tagen Zehntausende Menschen sterben könnten. Bei dem Wetterphänomen bildet eine besonders stark ausgeprägte Hochdruckzone in der Atmosphäre eine Art Kuppel, die dann die Hitze über einem bestimmten Gebiet einschließt und die heiße Luft gefangen hält. Darauf sei Deutschland nicht vorbereitet. Die Experten fordern einen konsequenten und flächendeckenden Hitzeschutz mit klaren Zuständigkeiten, wirksamen Schutz für Risikogruppen und einem gestärkten Gesundheitssystem für Hitzelagen. Ursula Winkler, Nachrichtenredaktion.
2: US-Präsident Trump hat trotz Waffenruhe im Irankrieg einen weiteren Angriff gegen das Land angekündigt. Das US-Militär habe den Iran gestern hart getroffen und werde es auch heute wieder tun, sagte Trump im Weißen Haus vor Reportern. Gleichzeitig machte er Druck auf den Iran, einem Abkommen zuzustimmen.
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2: Durch die Nacht geht es mit Wolken und gelegentlich fällt etwas Regen, am Morgen lockert es auf. Die Temperaturen gehen auf Werte um frische 12 Grad in Baalen und in Alsdorf und auf 7 Grad in Nideggen und in Burgheuland zurück. Sonnenaufgang am Donnerstag um 5.06 Uhr. Zunächst starten wir freundlich mit Sonnenschein, am Nachmittag Wolken, die gegen Abend auch Regen mit dabei haben, bei Höchstwerten zwischen 16 und 19 Grad. Im Radio 700 Wettertrend am Freitag zunächst verbreitet Regen, später Auflockerungen mit etwas Sonne. Gegen Abend örtlich nochmal neuer Regen bei Höchsttemperaturen zwischen 17 und 20 Grad. Der Samstag präsentiert sich dann wieder sehr freundlich und der Sommer kehrt zurück mit Sonnenschein und lockeren Wolkenfeldern bei 20 bis 24 Grad.
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3: Ich bin Thomas Brock. Die Spitzen der schwarz-roten Koalition haben weitere Gespräche mit Arbeitgebern und Gewerkschaften über Reformen in Deutschland vereinbart. Das teilte ein Regierungssprecher nach Beratungen im Kanzleramt mit. Die Vertreter der Regierungskoalition begrüßten die Bereitschaft der Wirtschafts- und Gewerkschaftsvertreter, den Reformprozess konstruktiv zu begleiten, hieß es weiter. Union und SPD wollen bis zur Sommerpause grundlegende Reformen auf den Weg bringen. Bei dem Gespräch im Kanzleramt ging es um die Situation am Arbeitsmarkt, die Stabilität und Sicherung der Sozialversicherungen, Bürokratieabbau und Steuerpolitik. Passend zur Gesundheitsministerkonferenz von Bund und Ländern in Hannover haben tausende Menschen gegen die Sparpläne von Gesundheitsministerin Wagen protestiert. Mehr als 8000 Teilnehmer kamen laut den Veranstaltern zusammen. Die Demonstranten warnten vor Einschnitten in der Gesundheitsversorgung und höhere Belastungen für Versicherte.
4: Wagen stoppen stand auf vielen Schildern. Dazu gab es laute Pfeifkonzerte. Kritisiert werden vor allem höhere Zuzahlungen für Medikamente und geplante Einschränkungen bei der kostenlosen Mitversicherung von Ehepartnern. Die Bundesregierung will damit ein Milliardenloch bei den gesetzlichen Krankenkassen schließen und weitere Beitragserhöhungen verhindern. Die AOK warnt davor, das Sparpaket unter dem Druck der Proteste aufzuweichen. Zoe Tassovali, Redaktion.
3: Bei einem schweren Busunfall in Oberbayern ist ein Kind ums Leben gekommen. Ein Reisebus mit Schulkindern war am Mittag im Landkreis Dachau mit einem Linienbus zusammengestoßen.
5: Unterwegs waren Schülerinnen und Schüler einer zweiten Klasse. Ein Kind starb bei dem Unfall, wie die Polizei am späten Nachmittag bestätigt hat. Weitere Kinder und eine Lehrerin wurden teils schwer verletzt. Die beiden Busse sind bei Hebertshausen in einer Kurve zusammengestoßen. Im Linienbus waren keine Fahrgäste. Beide Busfahrer haben nach dem Unfall freiwillig einen Atemalkoholtest gemacht, der bestätigt hat, dass beide nüchtern waren. Was genau zu dem Unfall geführt hat, ist bislang unklar. Aus München, Oliver Urbanke.
3: Die Bahnstrecke zwischen Lehrte bei Hannover und Berlin wird im kommenden Jahr 10 Monate lang voll gesperrt. Die Komplettsperrung sei vom 5. Februar bis 10. Dezember 2027 geplant, berichtet unter anderem die Hannoversche Allgemeine Zeitung. Ausgetauscht werden sollen demnach unter anderem etliche Weichen und Gleise. Die Deutsche Bahn will darüber bald informieren.
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1: Durch die Nacht geht es mit Wolken und gelegentlich fällt etwas Regen. Am Morgen lockert es auf. Die Temperaturen gehen auf Werte um frische 12 Grad in Baalen und in Alsdorf und auf 7 Grad in Nideggen und in Burgreuland zurück. Sonnenaufgang am Donnerstag um 5.06 Uhr. Zunächst starten wir freundlich mit Sonnenschein, am Nachmittag Wolken, die gegen Abend auch Regen mit dabei haben, bei Höchstwerten zwischen 16 und 19 Grad. Im Radio 700 Wettertrend am Freitag zunächst verbreitet Regen, später Auflockerungen mit etwas Sonne. Gegen Abend örtlich nochmal neuer Regen bei Höchsttemperaturen zwischen 17 und 20 Grad. Der Samstag präsentiert sich dann wieder sehr freundlich und der Sommer kehrt zurück mit Sonnenschein und lockeren Wolkenfeldern bei 20 bis 24 Grad.
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2: Ich bin Thomas Brockt. Das US-Militär hat nach eigenen Angaben auf Befehl von Präsident Trump mit neuen Angriffen auf mehrere Ziele im Iran begonnen. Das sei eine Reaktion auf die ungerechtfertigte und anhaltende Aggression des Irans, teilte das US-Regionalkommando CENTCOM mit. Kurz zuvor hatte Trump bereits weitere Angriffe angekündigt. Iranische Staatsmedien meldeten Explosionen an der Südküste. In der vergangenen Nacht hatte das US-Militär in Sirik am Golf von Oman Angriffe geflogen. Der sogenannte Tankrabatt fällt wie geplant Ende Juni weg. Das haben nach Informationen der Bild die Fraktionen von Union und SPD entschieden. Die Koalition hatte die Spritsteuer im Mai und Juni um knapp 17 Cent pro Liter gesenkt.
3: Der Tankrabatt war von Beginn an für 2 Monate geplant. Zuletzt hatte es aber viele Debatten über eine mögliche Verlängerung gegeben. Jetzt ist das Ende amtlich. Der Rabatt habe gut gewirkt, heißt es aus den Regierungsfraktionen, aber er sei finanzpolitisch nicht sinnvoll. Man könne es sich in der aktuellen Lage nicht leisten, Schulden dafür aufzunehmen. Damit dürften die Preise an den Zapfsäulen ab Juli wieder nach oben gehen und das kurz vor den Sommerferien. Ursula Winkler, Nachrichtenredaktion.
2: Die Spitzen der schwarz-roten Koalition haben weitere Gespräche mit Arbeitgebern und Gewerkschaften über Reformen in Deutschland vereinbart. Das teilte ein Regierungssprecher nach Beratungen im Kanzleramt mit. Die Vertreter der Regierungskoalition begrüßten die Bereitschaft der Wirtschafts- und Gewerkschaftsvertreter, den Reformprozess konstruktiv zu begleiten, hieß es weiter. Union und SPD wollen bis zur Sommerpause grundlegende Reformen auf den Weg bringen. Bei dem Gespräch im Kanzleramt ging es um die Situation am Arbeitsmarkt, die Stabilität und Sicherung der Sozialversicherungen, Bürokratieabbau und Steuerpolitik. Bei einem schweren Busunfall in Oberbayern ist ein Kind ums Leben gekommen. Ein Reisebus mit Schulkindern war am Mittag im Landkreis Dachau mit einem Linienbus zusammengestoßen.
4: Unterwegs waren Schülerinnen und Schüler einer 2. Klasse. Ein Kind starb bei dem Unfall, wie die Polizei am späten Nachmittag bestätigt hat. Weitere Kinder und eine Lehrerin wurden teils schwer verletzt. Die beiden Busse sind bei Hebertshausen in einer Kurve zusammengestoßen. Im Linienbus waren keine Fahrgäste. Beide Busfahrer haben nach dem Unfall freiwillig einen Atemalkoholtest gemacht, der bestätigt hat, dass beide nüchtern waren. Was genau zu dem Unfall geführt hat, ist bislang unklar. Aus München, Oliver Urbanke.
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1: Durch die Nacht geht es mit Wolken und gelegentlich fällt etwas Regen. Am Morgen lockert es auf. Die Temperaturen gehen auf Werte um frische 12 Grad in Baalen und in Alsdorf und auf 7 Grad in Nideggen und in Burgreuland zurück. Sonnenaufgang am Donnerstag um 5.06 Uhr. Zunächst starten wir freundlich mit Sonnenschein, am Nachmittag Wolken, die gegen Abend auch Regen mit dabei haben, bei Höchstwerten zwischen 16 und 19 Grad. Im Radio 700 Wettertrend am Freitag zunächst verbreitet Regen, später Auflockerungen mit etwas Sonne. Gegen Abend örtlich nochmal neuer Regen bei Höchsttemperaturen zwischen 17 und 20 Grad. Der Samstag präsentiert sich dann wieder sehr freundlich und der Sommer kehrt zurück mit Sonnenschein und lockeren Wolkenfeldern bei 20 bis 24 Grad.
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2: Ich bin Thomas Brock. Das iranische Militär hat die Straße von Hormuz als Reaktion auf die jüngsten US-Angriffe nach eigenen Angaben komplett gesperrt. Jedes Schiff, das die Meerenge zu passieren versuche, werde angegriffen, hieß es in einer Erklärung. Kurz darauf berichtete der staatliche Rundfunk bereits, dass zwei Schiffe beschossen worden seien. Das US-Militär hatte zuvor auf Befehl von Präsident Trump mit neuen Angriffen auf Ziele im Iran begonnen. Iranische Staatsmedien meldeten Explosionen in mehreren Hafenstädten entlang der Südküste. Der sogenannte Tankrabatt fällt wie geplant Ende Juni weg. Das haben nach Informationen der Bild die Fraktionen von Union und SPD entschieden. Die Koalition hatte die Spritsteuer im Mai und Juni um knapp 17 Cent pro Liter gesenkt.
3: Der Tankrabatt war von Beginn an für 2 Monate geplant. Zuletzt hatte es aber viele Debatten über eine mögliche Verlängerung gegeben. Jetzt ist das Ende amtlich. Der Rabatt habe gut gewirkt, heißt es aus den Regierungsfraktionen, aber er sei finanzpolitisch nicht sinnvoll. Man könne es sich in der aktuellen Lage nicht leisten, Schulden dafür aufzunehmen. Damit dürften die Preise an den Zapfsäulen ab Juli wieder nach oben gehen und das kurz vor den Sommerferien. Ursula Winkler, Nachrichtenredaktion.
2: Die Spitzen der schwarz-roten Koalition haben weitere Gespräche mit Arbeitgebern und Gewerkschaften über Reformen in Deutschland vereinbart. Das teilte ein Regierungssprecher nach Beratungen im Kanzleramt mit. Die Vertreter der Regierungskoalition begrüßten die Bereitschaft der Wirtschafts- und Gewerkschaftsvertreter, den Reformprozess konstruktiv zu begleiten, hieß es weiter. Union und SPD wollen bis zur Sommerpause grundlegende Reformen auf den Weg bringen. Bei dem Gespräch im Kanzleramt ging es um die Situation am Arbeitsmarkt, die Stabilität und Sicherung der Sozialversicherung, Bürokratieabbau und Steuerpolitik. Heute Abend startet die Fußball-Weltmeisterschaft in Kanada, Mexiko und den USA. Die große Eröffnung ist in Mexiko-Stadt im Aztekenstadion. Im Auftaktspiel trifft Co-Gastgeber Mexiko auf Südafrika.
4: Eine Megashow soll die Fans vor dem Anpfiff in Stimmung bringen. Popstar Shakira will erstmals den WM-Song Die Die live präsentieren. Mögliche Gewitter und radikale Lehrerproteste überschatten jedoch den Start des Turniers. Die Zufahrtsstraßen zum Stadion sind weitgehend abgesperrt. Auch die Fanmeile im historischen Zentrum der Stadt wird streng überwacht, damit Protestaktionen das Fußballfest nicht beeinträchtigen. Aus Mexiko-Stadt Andreas Osacabrius.
2: Das deutsche Team startet dann am Sonntag ins Turnier gegen WM-Neuling Curaçao.
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